0: einer verhältnismäßigen Antwort auf ungerechtfertigte iranische Aggression. Die Angriffe werden als Selbstverteidigung beschrieben. Der Iran aber droht seinerseits mit Vergeltungsschlägen. Verlasst unsere Region, wenn ihr sicher sein wollt, erklärte der iranische Außenminister. Man lasse diese Bedrohung nicht unbeantwortet. Dies lässt eine erneute Eskalation des Krieges erwarten, auch wenn theoretisch eine Waffenruhe gilt und seit Wochen Verhandlungen geführt werden. Aus den USA, Tina Eck.
1: Nach dem Feuer in einem Umspannwerk in Reutlingen und dem daraus folgenden großflächigen Stromausfall hat sich der Verdacht auf Brandstiftung erhärtet. Davon gehe man inzwischen vor dem Hintergrund der bisherigen Ermittlungsergebnisse aus, teilten die Generalstaatsanwaltschaft Stuttgart und das Landeskriminalamt mit. Ein oder mehrere bislang noch unbekannte Täter seien nach derzeitigem Stand auf das Gelände eingedrungen, um dort an mehreren Stellen Brände zu legen. Dabei soll Brandbeschleuniger genutzt worden sein. Um fast 500 Euro sollten sich ab Juli die Bezüge der Abgeordneten im Bundestag erhöhen. Nun steht fest, die Diätenerhöhung wird in diesem Jahr gestrichen. Die Fraktionen von Union und SPD haben nach dpa-Informationen beschlossen, noch in dieser Woche einen entsprechenden Gesetzentwurf im Bundestag einzubringen.
2: Die Politiker wollen damit ein Sparsignal an die Bevölkerung senden. Immerhin leben wir alle in schwierigen Zeiten. Auch die Grünen, die AfD und die Linke haben schon ihr Go gegeben. Damit ist das Abstimmungsergebnis im Bundestag also schon klar. Die Diäten orientieren sich normalerweise an der Lohnentwicklung und die war gut, aber gleichzeitig stehen aktuell viele Reformen an. Es sei ein Gebot der Glaubwürdigkeit und der Verantwortung, dass auch die Abgeordneten ihren Beitrag leisteten, hieß es. Ursula Winkler, Nachrichtenredaktion.
1: Die deutschen Fußballerinnen haben zum Abschluss der WM-Qualifikation einen Sieg gefeiert. Beim Gruppenletzten Slowenien gewann die DFB-Auswahl mit 2:0. Das WM-Ticket hatte das deutsche Team sich schon zuvor gesichert.
3: Das Wetter. Das ist eine sehr, sehr wolkige Nacht, aber zumindest ziehen die Schauer für diese Nacht erstmal raus aus NRW. Und es wird kalt, also kühler zumindest, 5 bis 9 Grad. Nachher kommen neue Schauer zu uns rein. Also die Wolken wechseln sich so ein bisschen aus und dann gibt es Regenschauer. Ab dem Nachmittag dann örtlich auch Gewitter. Temperaturen so zwischen 15 und 19 Grad nachher.
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5: A43 Recklinghausen-Wuppertal zwischen Kreuz Recklinghausen und Recklinghausen-Hochlamark. 1 Kilometer Stau. Wir wünschen allen unterwegs gute Fahrt.
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3: Schönen frühen Mittwoch wünsche ich euch. Ray jetzt bei uns mit Where's My Husband? Sie sucht immer noch. Vielleicht sollte sie sich mal in der Kneipe nebenan gucken. Vielleicht ist er ja da. Meistens sind sie da.

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1: Hier die aktuelle Verkehrslage. A4 Aachen-Köln zwischen Kreuz Köln-West und Köln-Eifeltor. 1 Kilometer Stau, 21 Minuten Zeitverlust. Weiterhin auf der A30 Osnabrück-Bad Oeynhausen zwischen Bad Oeynhausen-Ost und Kreuz Bad Oeynhausen. 2 Kilometer stockender Verkehr. Und zusätzlich auf der A43 Recklinghausen-Wuppertal zwischen Kreuz Recklinghausen und Recklinghausen-Hochlamark. 1 Kilometer zähfließender Verkehr. Wir wünschen allen unterwegs gute Fahrt.
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2: Bin mal wirklich gespannt, welchen Song die Niederländer zur WM wieder rausbringen. Oder ob die immer noch von links nach rechts tanzen. Ich weiß es nicht. Aber auf jeden Fall, Party können sie. Das haben sie damals auch bewiesen mit der Hermes House Band. 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

0: 10 Konzerte hat dieser Mann hier in Amsterdam in den letzten Wochen gespielt. Ja, Harry Styles, das waren wirklich unglaubliche Konzerte. Bei uns konntet ihr auch Tickets für die Auftaktshow in Amsterdam gewinnen. Wir haben Hörer hingeschickt. Mittlerweile ist die Konzertreihe zu Ende. Ruhe wieder in Amsterdam. Fans drehen aber immer noch durch und alles wegen einer niederländischen Tageszeitung. In einer Ausgabe war nämlich eine fette, handgeschriebene Nachricht von Harry Styles abgedruckt. Unter anderem steht da auf Niederländisch: Amsterdam, danke, ich liebe euch. Jetzt gibt es einen krassen Run auf diese Zeitung. Die ist nämlich komplett ausverkauft. Online bieten Fans schon bis zu 200 Euro für eine Ausgabe.
1: Unsere Inbox kommt namelijk vol mit Fans, die het Parool als collectors item willen hebben. Maar helaas staat de drukpers hier uit. Dus heb jij of je oma, je moeder, je buren of een totale vreemde nog het Parool in huis? Wil jij er iemand anders blij mee maken? Stuur dan een mail naar harrystyles@parool.nl en dan kan je hem gratis opsturen en zorgen wij voor de perfecte match.
0: Ja, das war ein Zeitungsmitarbeiter, der sagt: Leute, wenn ihr jemanden kennt, der die Zeitung zu Hause rumliegen hat und nicht mehr braucht, schickt eine Mail und dann sucht die Zeitung das Harry Styles Fanmatch sozusagen, weil nachdrucken ist ja nicht. Also, vom Kiosk 4,25 Euro zu 200 Euro, Harry Styles macht's möglich.
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1: Ich bin Thomas Brock. Das US-Militär hat nach eigenen Angaben mit Vergeltungsschlägen gegen den Iran begonnen. Diese seien auf Anweisung von US-Präsident Trump und als Reaktion auf den Abschuss eines US-Militärhubschraubers erfolgt, teilte das US-Regionalkommando CENTCOM mit. Nähere Angaben wurden nicht gemacht. Nach Berichten iranischer Medien wurden am Abend in der Hafenstadt Sirik am Golf von Oman Explosionen gemeldet, ohne dass diese eindeutig zugeordnet werden konnten. Beim 500 Milliarden Euro Sondervermögen für Investitionen in die Infrastruktur gibt es aus Expertensicht Handlungsbedarf. Ein Beirat für das Programm legte in Berlin seinen ersten Bericht vor. Finanzminister Klingbeil räumte ein, dass das Tempo bei den Investitionen noch höher werden müsse.
2: Immer wieder hört man, dass die hunderten Milliarden, die für die Infrastruktur bereitstehen, nur langsam abfließen. Auch der Beirat, der das 500-Milliarden-Programm begleitet, sieht da Luft nach oben. Finanzminister Klingbeil bat einerseits um Geduld. Das Programm laufe ja erst seit rund einem Jahr, sei aber für 12 Jahre ausgelegt. Höheres Tempo sei aber möglich und nötig, so Klingbeil. Helfen soll unter anderem auch ein Bonus- und Malus-System. Die Idee, wer Investitionen schneller umsetzt, könnte mehr Mittel bekommen, wer bummelt, weniger. Ronny Tochau, Nachrichtenredaktion.
1: Sophia und Noah sind weiter die beliebtesten Babynamen. Das hat die Gesellschaft für deutsche Sprache herausgefunden. Ein anderer Name dagegen ist erst im vergangenen Jahr weit nach oben geklettert in der Hitliste.
3: Theo macht einen richtigen Sprung nach vorn, aber auch Emil klettert im Ranking. Doch unterm Strich kleben auf den Kita-Garderoben bei uns wohl doch eher die bekannten Namen. Bei den Mädels sind das neben Sophia, Mia, Lina und Ella, bei den Jungs klar, Noah, aber auch Matteo und Leo ist im Kommen. Das hat aber wohl nichts mit dem aktuellen Papst zu tun. Kurze, prägnante Namen, sagen die Forscher. Die sind im Trend. Claudia Wächter, Nachrichtenredaktion.
1: Der Bundestag soll in diesem Jahr auf die regelmäßige Diätenerhöhung verzichten. Die Fraktionen von CDU, CSU und SPD haben nach Informationen der Deutschen Presseagentur beschlossen, noch in dieser Woche einen entsprechenden Gesetzentwurf einzubringen. Sie wollen damit in finanziell und wirtschaftlich schwierigen Zeiten ein Sparsignal an die Bevölkerung senden. Die Diätenerhöhung, die sich an der Lohnentwicklung orientiert, hätte in diesem Jahr fast 500 Euro ausgemacht.
4: Das Wetter.
5: Wir bekommen heute mal einen klaren Himmel, mal wird's bewölkt, örtlich auch mit Regen. Ab dem Nachmittag sogar mit Gewitter, aber höchstens 19 Grad heute. Morgen am Donnerstag wird's ähnlich, aber immerhin öfter trocken.
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7: A4 Aachen-Köln, zwischen Kreuz Köln-West und Köln-Klettenberg. 1 Kilometer Stau, 8 Minuten Zeitverlust. Und A43 Recklinghausen-Wuppertal, zwischen Kreuz Recklinghausen und Recklinghausen-Hochlamark. 1 Kilometer stockender Verkehr, wir wünschen allen unterwegs gute Fahrt.
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5: Sascha Fassbender hier und das mit einer schlechten Nachricht für die einen und zugleich einer ziemlich verrückten Nachricht für die anderen. Aus Stuttgart 21 wird jetzt Stuttgart 31. Der Stuttgarter Hauptbahnhof sollte ja eigentlich 2021 fertig werden, daher der Name. Es wird nun aber mindestens 10 Jahre länger dauern. Ja, endlich gibt's nach dem Berliner Flughafen wieder einen Comedy-Dauerbrenner. Toll!

0: Ja, Atze Schröder hat ja bekanntermaßen Benzin im Blut. Klar, am liebsten fährt er Porsche. Aber er hat auch einen Blick für eine andere Gruppe Petrolheads.
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3: Ja, nee, ist klar.
4: Der Sommer ist da. Ja, woran erkennt man das? Ja, richtig, die Brummer sind wieder auf den Straßen unterwegs. Nicht Insekten, nein, Motorradfahrer. Ja, und die sind ja wie Zugvögel. Von Ende Oktober bis Ostern siehst du gar keinen. Dann vereinzelt quasi die Späher, die sich schon mal auf die Straße trauen, um die Schlaglöcher zu zählen. Ja, und sobald die Spargelsaison sich dem Ende zuneigt, bäm, sind die Straßen wieder voll mit Schwärmen, Großverbänden, Divisionen, Rotten von Motorradfahrern. Da fahren Motorradketten an dir vorbei. Ja, dagegen wirkt der Eichenprozessionsspinner wie ein Einzelgänger. Aber wir sehen natürlich auch die einsamen Wölfe. Meistens stehen die so mit so einem Platten- oder Motorschaden am Straßenrand. Tja, alleinfahren ist nicht immer gut. Und das Schöne ist ja, Motorradfahren ist so vielfältig. Da findet jeder das Passende. Es sieht ja auch nicht jeder auf seinem Bock aus wie der Terminator auf der Fatboy. Ja, manche sehen auch aus wie Wolfgang Viereck auf seinem Traktor mit Resi. Bei vielen denkt man sich, ey, muss das denn sein mit dem Moped? Hättest du dir nicht einfach einen Thermomix kaufen können? Und bei anderen Bikern denkst du, ach guck, der fährt sogar einen Thermomix. Ich werde ja immer wieder gefragt, Atze, warum fährst du kein Motorrad? Ja, ganz einfache Antwort. Weil Porsche keine baut.
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1: Hier die aktuelle Verkehrslage. A2 Dortmund-Oberhausen zwischen Henrichenburg und Recklinghausen Süd. 2 Kilometer Stau, 11 Minuten Zeitverlust. Weiterhin auf der A4 Aachen-Köln zwischen Kreuz Köln-West und Köln-Klettenberg. 1 Kilometer stockender Verkehr. Und zusätzlich auf der A43 Recklinghausen-Wuppertal zwischen Kreuz Recklinghausen und Recklinghausen-Hochlamark. 1 Kilometer zähfließender Verkehr. Wir wünschen allen unterwegs gute Fahrt.
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2: Ah, die FIFA macht ja wirklich aus allem Geld, aber hiermit hätte ich nicht gerechnet. Hi, Sascha Fassbinder hier. Und der Fußballweltverband verkauft jetzt Grußbotschaften, die im Stadion dann auf dieser Anzeigetafel zu sehen sind. Für umgerechnet rund 70 Euro gibt es dann so eine Grußbotschaft. Ich glaube, diese Grußbotschaft hier wäre mir die 70 Euro wert. Wer das liest,

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0: Ich bin Thomas Brockt. Die schwarz-rote Koalition startet in die entscheidende Reformphase. Bei einem Spitzentreffen im Kanzleramt loten Union und SPD heute zunächst mit Arbeitgebern und Gewerkschaften aus, ob man bei der Einschätzung des Reformbedarfs auf einen gemeinsamen Nenner kommt. Entscheidungen sollen nicht getroffen werden. Dazu ist für den 1. Juli eine Sitzung des Koalitionsausschusses geplant. Ziel ist es, ein großes Reformpaket zu schnüren, das die Bereiche Arbeitsmarkt, Rente, Einkommensteuer und Bürokratieabbau umfasst. Nach dem Abschuss eines US-Militärhubschraubers haben die USA nach eigenen Angaben Vergeltungsschläge auf Ziele im Iran ausgeführt. Die Angriffe erfolgten auf Anordnung von Präsident Trump, erklärte das für den Nahen Osten zuständige Regionalkommando des US-Militärs.
1: Die USA sprechen von einer verhältnismäßigen Antwort auf ungerechtfertigte iranische Aggression. Die Angriffe werden als Selbstverteidigung beschrieben. Der Iran aber droht seinerseits mit Vergeltungsschlägen. Verlasst unsere Region, wenn ihr sicher sein wollt, erklärte der iranische Außenminister. Man lasse diese Bedrohung nicht unbeantwortet. Dies lässt eine erneute Eskalation des Krieges erwarten, auch wenn theoretisch eine Waffenruhe gilt und seit Wochen Verhandlungen geführt werden. Aus den USA, Tina Eck.
0: Um fast 500 Euro sollten sich ab Juli die Bezüge der Abgeordneten im Bundestag erhöhen. Nun steht fest, die Diätenerhöhung wird in diesem Jahr gestrichen. Die Fraktionen von Union und SPD haben nach dpa-Informationen beschlossen, noch in dieser Woche einen entsprechenden Gesetzentwurf im Bundestag einzubringen.
2: Die Politiker wollen damit ein Sparsignal an die Bevölkerung senden. Immerhin leben wir alle in schwierigen Zeiten. Auch die Grünen, die AfD und die Linke haben schon ihr Go gegeben. Damit ist das Abstimmungsergebnis im Bundestag also schon klar. Die Diäten orientieren sich normalerweise an der Lohnentwicklung und die war gut, aber gleichzeitig stehen aktuell viele Reformen an. Es sei ein Gebot der Glaubwürdigkeit und der Verantwortung, dass auch die Abgeordneten ihren Beitrag leisteten, hieß es. Ursula Winkler, Nachrichtenredaktion.
0: Die deutschen Fußballerinnen haben zum Abschluss der WM-Qualifikation einen Sieg gefeiert. Beim Gruppenletzten Slowenien gewann die DFB-Auswahl mit 2:0. Das WM-Ticket hatte das deutsche Team sich schon zuvor gesichert.
3: Das Wetter.
4: Wir bekommen weiter nur stellenweise Sommer. Oft kommen Wolken dazwischen, manchmal auch Regen. Ab dem Nachmittag heute auch Gewitter. Das Ganze bei maximal 19 Grad. Morgen, der Donnerstag, der bringt dann nichts Neues mit. Wieder mal sonnig, mal bewölkt, aber deutlich mehr trockene Phasen.
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6: Hier die aktuelle Verkehrslage. A2 Dortmund-Oberhausen zwischen Henn-Riechenburg und Recklinghausen Süd. 2 Kilometer Stau. Weiterhin auf der A4 Aachen-Köln zwischen Kreuz Köln-West und Köln-Klettenberg. 1 Kilometer stockender Verkehr. Und zusätzlich auf der A43 Recklinghausen-Wuppertal zwischen Kreuz Recklinghausen und Recklinghausen-Hochlahmark. 1 Kilometer zähfließender Verkehr. Wir wünschen allen unterwegs gute Fahrt.
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7: Ja, klar, ihr könnt natürlich für viel Geld Urlaub buchen. Ihr könnt aber auch einfach eine Runde Kicker spielen und einen fetten Urlaub gewinnen. Falls ihr verliert, ist der Trostpreis immer noch ein geiler Tag mit uns zu verbringen und mit Stars. Wie das Ganze geht, hört ihr nach den nächsten 3 Songs bei mir. Ich bin Sascha Fassbender.

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1: Hier die aktuelle Verkehrslage. A2 Dortmund-Oberhausen zwischen Gelsenkirchen-Buhr und Essen-Gladbeck. 1 Kilometer Stau, 16 Minuten Zeitverlust. Weiterhin auf der A4 Aachen-Köln zwischen Kreuz-Köln-West und Köln-Klettenberg. 1 Kilometer stockender Verkehr. Zusätzlich auf der A42 Dortmund-Kamp-Lindfort zwischen Oberhausen-Zentrum und Oberhausen-Buschhausen. 1 Kilometer zähfließender Verkehr. Und darüber hinaus auf der A43 Recklinghausen-Wuppertal zwischen Kreuz Recklinghausen und Recklinghausen-Hochlamark. 1 Kilometer Stau. Wir wünschen allen unterwegs gute Fahrt.
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2: Boah, ist das gefährlich. Handy am Steuer. Ja, das passiert mir hier und da vielleicht auch manchmal so, aber wie viele Meter du da blind fährst und was da alles passieren kann, gruselig und einfach brandgefährlich. Der ADAC hat sich das jetzt genauer angeschaut, hört ihr nach rund 10 Minuten Musik hier bei mir.

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0: Okay, also ich bin da jetzt auch ganz vielleicht so ein bisschen schuldig. Haben wir alle schon mal gemacht, oder? So mal eben so am Steuer noch eine WhatsApp verschicken oder sowas. Das Smartphone während der Fahrt zu benutzen, ist laut ADAC zu einer sehr, sehr, sehr gefährlichen Gewohnheit für einige Menschen geworden. Knapp 2% des Autoverkehrs nutzt regelmäßig das Handy am Steuer, besonders oft auf der Autobahn. Das ist das Ergebnis einer ADAC-Verkehrsbeobachtung in 5 Großstädten. Kollege Thorsten Ortmann, du hast die Polizei selbst mal bei einer Handykontrolle begleitet. Wie verbreitet ist dieses Phänomen?
1: Ja, es ist schon sehr verbreitet. Bei der ADAC-Verkehrsbeobachtung fielen zwar nur 3% der Autofahrenden mit Handy am Steuer auf. Aber wenn man das auf alle Autofahrenden bundesweit hochrechnet, dann reden wir über einen dreistelligen Millionenbereich an Handyverstößen. Und auch bei der Handykontrolle, bei der ich dabei war, da konnte man schon den Eindruck haben, das Handy gehört für viele zum Autofahren mittlerweile dazu.
2: Er hat es ganz kurz in der Hand, um draufzuschauen, wer angerufen hat.
1: Wie groß ist denn der Zwang, wenn da plötzlich eine SMS reinkommt, WhatsApp reinkommt?
2: In der Rolle, in der ich beruflich bin, ist es unabdingbar, dass ich erreichbar bleibe.
1: Der ADAC hat während seiner Verkehrsbeobachtung die Autofahrenden auch befragt und danach gab mehr als jeder zweite Autofahrer zu, das Smartphone bereits während der Fahrt genutzt zu haben.
0: Ja, und vielen ist wahrscheinlich auch nicht klar, wie gefährlich ein Blick aufs Handy ist.
1: Genau, schon ein 3-Sekunden-Blick aufs Smartphone bei Tempo 50 in der Stadt reicht, dass man so rund 40 Meter im Blindflug unterwegs ist. Auf der Autobahn bei Tempo 120 sind es dann sogar 100 Meter. Und Gunnar Wortmann von der Polizei sagt, dass bei vielen Unfällen das Handy mittlerweile eine zentrale Rolle spielt.
3: Wir sehen es auf jeden Fall auch bei den Schwerstunfällen, das heißt auch mit getöteten Verkehrsteilnehmern, wo wir dann teilweise auch nicht sicher sind, was überhaupt die Unfallursache war. Wir können das dann meistens nur vermuten, weil es schlecht zu beweisen ist, dass da Ablenkung dann wirklich eine Rolle gespielt hat, insbesondere zum Beispiel bei den Stauunfällen auf den Autobahnen.
1: Und besonders gefährlich wird es dann, wenn man das Handy in der Hand hält, um eine Nachricht zu lesen oder noch schlimmer zu tippen. Das kam nämlich bei der ADAC-Verkehrsbeobachtung besonders häufig vor, sogar bei Fahrrad- und E-Scooter-Fahrern.
0: Das Smartphone während der Fahrt zu benutzen, ist laut ADAC zu einer gefährlichen Gewohnheit für einige Menschen geworden. Thorsten Ortmann war das mit den Infos. Vielen Dank.
4: Wie?

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1: Ich bin Thomas Brock. Das US-Militär hat seine Angriffe auf Ziele im Iran beendet. Das teilte das für den Nahen Osten zuständige Regionalkommando CENTCOM mit. Die Verteidigungsschläge gegen den Iran als Antwort auf den Abschuss eines US-Militärhubschraubers seien abgeschlossen, hieß es. Es seien iranische Luftabwehranlagen, Bodenkontrollstationen und Radaranlagen im Bereich der Straße von Hormuz bombardiert worden. US-Präsident Trump hatte den Iran für den Abschuss des Kampfhubschraubers verantwortlich gemacht und Vergeltung angekündigt. Selten stand eine Gesundheitsministerkonferenz von Bund und Ländern so unter Beschuss wie die heute in Hannover. Bundesweit protestieren Lobbygruppen und Gewerkschaften gegen die geplanten Sparmaßnahmen im Gesundheitssystem.
2: Arztpraxen, Krankenhäuser und die Pharmaindustrie, bei ihnen soll der Rotstift massiv angesetzt werden. Mehr als 16 Milliarden Euro sollen kommendes Jahr durch die Gesundheitsreform eingespart werden, damit rote Zahlen im Gesundheitssystem und höhere Beiträge für die Versicherten verhindert werden. Die Gewerkschaften warnen dagegen vor Krankenhausschließungen, wenn die Kliniken mit weniger Geld auskommen sollen, und der Verband der Hausärzte vor spürbaren Folgen für die Versorgung der Kranken. Thomas Thonfeld, Nachrichtenredaktion.
1: Nach einem Feuer in einem Umspannwerk in Reutlingen und einem daraus folgenden großflächigen Stromausfall hat sich der Verdacht auf Brandstiftung erhärtet. Davon gehe man inzwischen vor dem Hintergrund der bisherigen vorläufigen Ermittlungsergebnisse aus, teilten die Generalstaatsanwaltschaft Stuttgart und das Landeskriminalamt mit.
3: Die Ermittler gehen davon aus, dass ein oder mehrere Täter auf dem Gelände an mehreren Stellen Brände gelegt haben. Dabei soll Brandbeschleuniger verwendet worden sein. Wer hinter der Attacke stehen könnte, ist unklar. Ein Bekennerschreiben hat es nicht gegeben. Doch der Vorfall erinnert an zwei mutmaßlich von Linksextremisten begangene Brandanschläge auf die Stromversorgung in Berlin. Dirk Zeitler, Nachrichtenredaktion.
1: Die Spitzen der Regierungskoalition loten heute mit Arbeitgebern und Gewerkschaften aus, inwieweit es eine gemeinsame Sichtweise auf den Reformbedarf in Deutschland gibt. Dabei soll es zuallererst um den Arbeitsmarkt, aber auch um Sozialreformen, Steuern und Bürokratieabbau gehen. Entscheidungen sind nicht zu erwarten. Die sollen erst in einer Sitzung des Koalitionsausschusses fallen, die für den 1. Juli geplant ist.
4: Das Wetter.
5: Was ein wechselhaftes Wetter, und so bleibt's auch erstmal. Heute gibt's einen Mix aus Sonne und Wolken, aber immer mal wieder halt Regen dazu. Ab dem Nachmittag auch Gewitter bei bis zu 19 Grad. Morgen am Donnerstag fast genauso nochmal, aber es gibt deutlich weniger Regen.
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6: Hier die aktuelle Verkehrslage. A2 Dortmund-Oberhausen zwischen Gelsenkirchen-Buhr und Gladbeck-Ellinghorst. 2 Kilometer Stau, 28 Minuten Zeitverlust. Weiterhin auf der A4 Aachen-Köln zwischen Kreuz Köln-West und Köln-Klettenberg. 1 Kilometer stockender Verkehr. Und zusätzlich auf der A43 Recklinghausen-Wuppertal zwischen Kreuz Recklinghausen und Recklinghausen-Hochlahmark. 1 Kilometer zähfließender Verkehr. Wir wünschen allen unterwegs gute Fahrt.
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5: Sascha Fassbender hier. Und das mit einer schlechten Nachricht für die einen und zugleich einer ziemlich verrückten Nachricht für die anderen. Aus Stuttgart 21 führt jetzt Stuttgart 31. Der Stuttgarter Hauptbahnhof sollte ja eigentlich 2021 fertig werden, daher der Name. Es wird nun aber mindestens 10 Jahre länger dauern. Ja, endlich gibt's nach dem Berliner Flughafen wieder einen Comedy-Dauerbrenner. Toll!

0: Morgen, Sascha Fassbender hier, ich bin schon wach und Laura Potting auch.
1: Wenn ich noch mehr Kaffee trinke, dann kann ich bald tote Menschen sehen. Guten Morgen.
0: Und traditionell gucken wir für euch, was heute so geht.
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0: Und Laura, welche Themen hast du für uns?
3: Ich habe eine Frage für euch. Wird es ein Sommer der Reformen? Von Steuern über Rente bis Gesundheit. Die Bundesregierung, die hat sich ja einiges vorgenommen. Mhm. Und zur Vorbereitung treffen sich heute die Spitzen der Regierungskoalition. Die treffen sich mit Vertretern der Gewerkschaften und Arbeitgeber. Beschlüsse soll es aber nicht geben.
0: Natürlich nicht.
3: Was es aber geben wird, ist die Gesundheitsministerkonferenz von Bund und Ländern heute und morgen in Hannover. Und bundesweit protestieren ja Lobbygruppen und Gewerkschaften gegen die geplanten Sparmaßnahmen im Gesundheitssystem. Da ist ja wirklich einiges geplant. Ja. Unter anderem höhere Zuzahlungen für Medikamente, Einschränkungen der kostenlosen Mitversicherung von Ehepartnern. Bei den Kliniken sollen Ausgaben von 4,6 Milliarden Euro vermieden werden. Und die Voraussetzungen für die Einstufung in Pflegegrade, die sollen strenger werden.
0: Also da gibt es ordentlich Kritik dran. So, und dann noch eine ganz, ganz wichtige Info, auch in eigener Sache, Laura.
3: Genau, ihr könnt euch sehr gerne weiter bewerben. Donnerstag startet ja die Fußball-WM, also dafür könnt ihr euch nicht bewerben, aber am Sonntagabend hat dann auch die DFB-Elf ihr erstes Spiel und wir machen zu jedem Spiel unserer Jungs eine Warm-Up-Sendung aus dem Deutschen Fußballmuseum in Dortmund, immer von 10 bis 14 Uhr. 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
0: Geil.
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3: Ja.
0: Am Sonntag.
3: So, das ist ein Grund, nicht zu kommen.
0: Ja, ich werde auch nur so im Hintergrund. Ich werde so ein bisschen den Kollegen Kevin Zimmer begleiten. Also ich mache alles im Hintergrund. Aber es wird trotzdem super. Danke,
3: super.
0: Laura.
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Es ist ja schon ein wenig wie das Warten auf das Christkind. Fußballfans im Kreis Coesfeld warten auf die Weltmeisterschaft und ich verkürze euch die Zeit bis zur Bescherung mit dem Radio Kiepenkerl WM Countdown am Donnerstag. Hallo, ich bin Tiziana Boge aus dem Morgenteam. Bis zum Anpfiff der WM spiele ich jede Stunde einen tollen Fußballhit.

0: this time for Africa. 54, 74, 90, 2010, ja, so stimmen wir alle ein. Mit welchem mache ich euch eine Freude? Welchen habt ihr schon lange nicht mehr gehört oder mit welchem verbindet ihr besondere Erinnerungen? Schickt mir eine WhatsApp-Sprachnachricht oder eine E-Mail und dann stimmen wir uns am Donnerstag gemeinsam auf die WM ein. Ich freue mich auf den Radio Kiepenkehr WM-Countdown.
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0: Das Wetter.
1: Wir bekommen weiter nur stellenweise Sommer. Oft kommen Wolken dazwischen, manchmal auch Regen. Ab dem Nachmittag heute auch Gewitter. Das Ganze bei maximal 19 Grad. Morgen, der Donnerstag, der bringt dann nichts Neues mit. Wieder mal sonnig, mal bewölkt, aber deutlich mehr trockene Phasen.
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2: Hier die aktuelle Verkehrslage. A2 Dortmund-Oberhausen zwischen Herten und Gladbeck-Ellinghorst. 1 Kilometer Stau, 44 Minuten Zeitverlust. Weiterhin auf der A42 Dortmund-Kamp-Lind fort zwischen Oberhausen-Zentrum und Oberhausen-Buschhausen. 1 Kilometer stockender Verkehr. Und zusätzlich auf der A43 Recklinghausen-Wuppertal zwischen Kreuz-Recklinghausen und Recklinghausen-Hochlamark. 1 Kilometer zähfließender Verkehr. Wir wünschen allen unterwegs gute Fahrt.
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1: Ah, die FIFA macht ja wirklich aus allem Geld, aber hiermit hätte ich nicht gerechnet. Hi, Sascha Fassbinder hier. Und der Fußballweltverband verkauft jetzt Grußbotschaften, die im Stadion dann auf dieser Anzeigetafel zu sehen sind. Für umgerechnet rund 70 Euro gibt es dann so eine Grußbotschaft. Ich glaube, diese Grußbotschaft hier wäre mir die 70 Euro wert. Wer das liest, ist doof.

0: Wir sind im Juni, wo du denkst, so wärmere Temperaturen, schönes, beständiges Wetter und dann haben wir so ein wechselhaftes, gefühltes Aprilwetter jetzt im Juni. Das enttäuscht mich schon sehr. Hallo, hier ist das Radio Kietenkall Morgenteam.
1: Mit Sven Sandbote.
0: Und Tiziana Boge.
1: Aber wir haben ja etwas, Sven, das immer Bestand hat und das sich nie ändert, der Mama-Mach-Mal-Mittwoch.
0: Ja, und die Fußball-Weltmeisterschaft geht ja am Donnerstag los und Hanna Storck aus dem Morgenteam, die ist auch schon so ein bisschen im Fußballfieber unterwegs, ob gewollt oder unfreiwillig, das hören wir mal zum Start in den Mittwoch.
1: Ihre drei Kinder sind nämlich riesen Fußballfans und der Papa on top auch noch, also hören wir mal rein.
0: Ja, eine fußballverrückte Familie auf jeden Fall und das Reinhören, das machen wir zum Start.

0: Das sind die 80er. Mit Michael Jackson, Man in the Mirror. Einen schönen guten Morgen euch. Schönes Kleid, aber mutig so eine Farbe. Bettina Förster von der Evangelischen Kirche hat genau hingehört und stellt fest, boah, irgendwie können wir in Deutschland manchmal nichts Nettes sagen, ohne dass ein Aber kommt. Im Augenblick mal heute Morgen spricht sie genau darüber.
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2: Kennst du solche Kommentare im Alltag? Und wie ist die neue Freundin von deinem Bruder? Mega nett, aber die hat so einen komischen Dialekt. Wie sind deine Kollegen bei der Arbeit? Voll okay, aber nicht alle sind so schnell wie ich. Wie war das Gartenfest? Super Stimmung, sehr freundliche Nachbarn, aber einige wirkten etwas spießig. Da ist also so viel gut. Und dann kommt ein Aber. Irgendwie haben wir immer irgendetwas zu kritisieren und reden dann lang und breit nur noch darüber. Ich habe mich neulich selbst dabei ertappt. Kann es sein, dass wir Weltmeister darin sind, das Gute klein zu reden? Und machen wir jetzt doch mal den Sprung vom kleinen Alltag zu den großen politischen Themen. Wir leben in einer Demokratie, in der jede und jeder seine Meinung öffentlich sagen darf. Das ist nicht überall auf der Welt so und ist kostbar. Trotzdem gibt es Menschen, die das nicht wertschätzen und sich sozusagen in, nennen wir sie mal, Aber-Gemeinschaften organisieren und nur noch alles schlecht reden. Es geht mir hier nicht darum, alles schön zu reden. Es geht mir darum, dass wir auch das Gute entdecken und wertschätzen. Im Großen wie im Kleinen. Und ich frage mich, wo kann ich heute das Gute in meiner Welt entdecken? Bettina Förster von der Evangelischen Kirche für Augenblick mal.
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1: Mit Malte Heilbricht, guten Morgen. Im Kanzleramt gibt es heute Abend ein großes Treffen. Die Koalitionsspitzen sprechen mit Arbeitgebern und Gewerkschaften über die geplanten Reformen. Wirtschaftsverbände sehen darin eine Chance, Sozialverbände und die Opposition sehen das Treffen dagegen kritisch. Thorsten Adolfs aus dem News-Team, warum haben Sie Bauchschmerzen?
2: Ja, Sie befürchten, dass das, was da in Berlin als Reformen verkauft werden soll, in Wirklichkeit ein riesiges Kürzungsprogramm wird. Große Erwartungen an das Treffen haben die AWO, der Sozialverband Deutschland, der VdK und der Paritätische Gesamtverband deshalb nicht. Und sie warnen die Koalition davor, die über Jahrzehnte gewonnenen sozialen Errungenschaften für die Menschen über Bord zu schmeißen. Kritik kommt von den Grünen. Fraktionschefin Dröge sagt zwar, an Reformen führe kein Weg vorbei. Kanzler Merz verwechsle aber Reformen mit einem Sammelsurium aus Kürzungen und Belastungen und damit verspiele er jegliche Akzeptanz.
1: Unionsfraktionschef Spahn appelliert ja an die Teilnehmer, die Gespräche mit dem nötigen Ernst anzugehen.
2: Ja, Spahn fordert von allen Beteiligten Kompromissbereitschaft. Es gehe jetzt darum, Verantwortung zu übernehmen, sagte er. Maximalpositionen würden keinen weiterbringen. Die von der Koalition geplanten Reformen hätten das übergeordnete Ziel, die Wettbewerbsfähigkeit zu stärken und vor allem Wachstum ohne neue Schulden möglich zu machen, so Spahn. Das sieht auch Vizekanzler Klingbeil so. Bei dem Treffen gehe es in erster Linie um die Frage, wie ein vernünftiger Weg zu mehr Wachstum aussehe, sagte er. Und da sei er gespannt, welche konkreten Ideen die Sozialpartner hätten.
1: Danke, Thorsten. Und jetzt unsere Kurznachrichten. Die US-Armee hat Luftangriffe auf den Iran geflogen. Das zuständige Regionalkommando sprach von Selbstverteidigungsschlägen wegen des Abschusses eines amerikanischen Kampfhubschraubers durch den Iran in der Nacht zu gestern. Der Iran reagierte mit Angriffen auf US-Stützpunkte in der Golfregion. Die Finanzlage der gesetzlichen Krankenkassen ist offenbar noch angespannter als gedacht. Laut Bild-Zeitung rechnet das Bundesgesundheitsministerium damit, dass die Kassen in diesem Jahr 3,5 Milliarden Euro mehr ausgeben als bisher angenommen. In Belfast sind ausländerfeindliche Proteste eskaliert. Demonstranten lieferten sich am Abend Auseinandersetzungen mit der Polizei. Mehrere Fahrzeuge wurden in Brand gesetzt. Auslöser war ein Video von einem Messerangriff, für den ein 30-Jähriger aus dem Sudan verantwortlich gemacht wird. Wer kennt das nicht? Nach dem Kauf eines neuen Gerätes landet die Bedienungsanleitung in der Schublade und wird meistens nie wieder rausgeholt. Künftig soll es Anleitungen für zum Beispiel Wecker, Mixer oder E-Bikes gar nicht mehr auf Papier, sondern nur noch in digitaler Form geben. Darauf haben sich Vertreter des Europaparlaments und der Mitgliedstaaten geeinigt. Wer eine gedruckte Anleitung möchte, soll sie aber weiterhin beim Verkäufer anfordern können. Die Regelung ist noch nicht endgültig beschlossen. Und das waren die Nachrichten mit Malte Albrecht.
3: So, dann gucken wir aufs Wetter für diesen Mittwoch im Kreis Großfeld. Tiziana übernimmt. Digital oder gedruckt? Wie ist das Wetter?
4: Digital natürlich.
3: Ah, okay.
4: Zumindest
3: okay.
4: Nachgeguckt.
3: Also in Einsen und Nullen.
4: Ja, genau. Und wir bekommen heute 1-1-1-1-1, zumindest zum Start in den Tag. Sonniger Start, auf jeden Fall mit wenigen Wolken. Zum Nachmittag können dann einzelne Schauer und Gewitter dabei sein. Mit kräftigem Wind, maximal 15 Grad heute, aktuell 9 Grad in Billerbeck, 10 Grad in Appelhülsen und in Olfen. Der Wettertrend, ja, es bleibt wie es ist. Donnerstag Sonne, Wolken, Regen, maximal 17 Grad und am Freitag geht's dann endlich weiter.
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4: Guten Morgen, liebe Autofahrer. Sie haben freie Fahrt durch den Kreis Coesfeld. Falls Sie etwas sehen, Staus und Blitzer, melden Sie uns natürlich kostenlos unter 0800 20 20 620 oder über WhatsApp.
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3: Dieser Mittwoch, er ist, glaube ich, kein guter für Tauben im Kreis Coesfeld.
4: Wie kommst du denn jetzt auf Tauben?
3: Ich habe so viele Tauben unterwegs auf der Straße sitzen. Ich denke jetzt, flieg doch mal weg.
4: Ja, ja doch, das da auch. Oh.
3: Macht's gleich Klatsch.
4: Du hast recht.
3: Ja?
4: Ja?
3: Siehst du?
4: Ich hätte heute auch fast eine überfahren, aber ich habe angehalten.
3: Ja, ich bin auch langsamer geworden, aber trotzdem, ich mir denke, warum sitzt du denn? Es war mit Sicherheit 10 Stück verteilt, so auf 5 Kilometer auf der Straße die ganze Zeit. Und hoppeln da einfach nicht weg oder fliegen ja, weg für
4: besser. Vielleicht hat es einen Grund, dass wir langsamer fahren und sicher zur Arbeit.
3: Kann natürlich auch sein. So, rein in den Mittwoch. Wir sind Startklasse, hoffentlich auch. Hier ist Ihr Morgenteam.
4: Mit Sven Sandbote.
3: Und Tiziana Bogel.

0: Es ist 6.08 Uhr, Radio Kiepenkerl läuft im Kreis Coesfeld. Guten Morgen. Im Moment ist es ja ziemlich schwierig, gerade in Coesfeld von A nach B zu kommen. Das soll aber bald der Vergangenheit angehören. Die Stadt bekommt rund 400.000 Euro Fördergeld vom Land NRW für einen Bus auf Abruf. Und der soll sie dann genau dann abholen, wenn sie ihn brauchen.
1: Eigentlich wollte die Stadt schon im Juli damit starten, daraus wird aber nichts. Nach aktuellem Stand soll der neue On-Demand-Bus, also ein Bus auf Abruf, Mitte Oktober losrollen. Fahrgäste können dann ihre Fahrt per App oder Buchungssystem super flexibel Plan von der Abfahrtszeit bis hin zum Start- und Ankunftspunkt.
0: Ja, wobei das Projekt ist nicht ganz günstig, kostet knapp 1,28 Millionen Euro. Der neue Bus auf Abruf, der soll dann auch Lette genauso wie die Wohngebiete in Goxel und Brink deutlich besser an den Nahverkehr anbinden. Na, wenn das wirklich so kommt, ist das auf jeden Fall ein dickes, fettes Plus für Coesfeld. Gehört haben Sie es heute Morgen bei Radio Kiepenkerl.

0: Wenn ich diesen Song höre, dann startet der Tag für mich wirklich mit guter Laune, weil der so tick, tick, tick, tick, tick ist, finde ich. Sapphire von Ed Sheeran, das Beste von heute.
1: Was ist dieser Song?
0: Tick, tick, tick, weißt du, so, da kann man so mit tanzen.
1: Ja, okay, tick, tick, tick. Ja. Er hier ist...

0: Guten Morgen, 6.16 Uhr, hier ist Radio Kiepenkerl mit ihrem Morgenteam.
1: Mit Sven Sandbote.
0: Und Tiziana Boge. Heute noch schaffen und morgen, ja, da geht's da los. Mal eben mit Freunden zum Public Viewing im Kreis Coesfeld, ein kühles Getränk in der Hand, Deutschlandfahne im Gesicht und gemeinsam vor der Leinwand mitfiebern. Ja, das gehört normalerweise zu einer Fußball-Weltmeisterschaft einfach dazu.
1: Ja, bei dieser WM in den USA, Kanada und Mexiko könnte das allerdings etwas schwieriger werden. Viele Spiele laufen spät abends oder sogar mitten in der Nacht. Deswegen halten sich viele Veranstalter im Kreis Coesfeld mit großen Public-Viewing-Plänen noch etwas zurück.
0: Ja, verständlicherweise. Heißt aber nicht, dass da gar nichts passiert. Beispielsweise in Olfen, Daniel Sander. Du bist bei der Bürgerschützengilde. Was habt ihr geplant rund um die Weltmeisterschaft?
2: Stand heute werden wir das erste Spiel gegen Curaçao öffentlich zeigen. Denn vom 12.06. bis 14.06. findet unser diesjähriges großes Schützenfest in Olfen statt. Und im direkten Anschluss an den Familiennachmittag am Sonntag übertragen wir dann aufgrund der dann super gelegenen Anstoßzeit das erste Spiel unserer deutschen Nationalmannschaft auf Großbildleinwand. Je nachdem, wie weit unsere Mannschaft dann kommt und wie die Anstoßzeiten dann sein werden, entscheiden wir kurzfristig, ob wir noch weitere Spiele übertragen werden.
0: Ja, und wie sieht's in Coesfeld aus, Tiziana? Die Fanmeile Bernhard von Galenstraße, die hat ja mehr oder weniger schon echt so einen Kultstatus.
1: Ja, genau, da schlägt bei vielen Fußballfans hier in Coesfeld das Herzchen ein bisschen schneller. Bei dieser WM findet hier erstmal aber nichts statt. Ui. Und sind auch die späten Anstoßzeiten halt, die es den Veranstaltern wirklich schwer machen. Wolfgang Flüchter von der Kaffeemühle und vom Kaffeezentral. Ganz auf die Übertragung der WM-Spiele mit deutscher Beteiligung verzichten wollt ihr aber nicht.
3: In unserer Gastro und unseren Biergärten können rund 400 Fans auf 12 Großbildfernsehern die Spiele verfolgen. Nach der Vorrunde, wenn alle Spielzeiten bekannt sind, wollen wir spätestens zum Viertel- oder Halbfinale die Straße sperren und unsere LED-Wand aufbauen. Also, Daumen drücken für ein neues, großes Sommerbärchen.
0: Also, zumindest das erste Spiel gibt es dann schon mal live im Biergarten in Coesfeld zu sehen oder eben beim Schützenfest in Olfen. Da haben sie auch die Möglichkeit. Wir drücken definitiv die Daumen und hoffen natürlich, dass die deutsche Nationalmannschaft es weit bringt. Ja, und wer weiß, vielleicht haben wir auch noch so ein bisschen Glück, was die weiteren Spielzeiten angeht. Aber erstmal jetzt am Sonntag gegen Curaçao.
1: Ja, schauen wir mal, was wird. Dann können wir alle zusammen im Kreis Coesfeld unsere Männer auf dem Spielfeld anfeuern. Und alle Infos zu den Spielen und wo sie übertragen werden, gibt es in der App und im Web. Klickt radiokiepenkerl.de.
0: Guten Morgen, es ist 6.18 Uhr.

0: 6 Minuten noch, dann ist es 6:30. Das ist Ihr Start rein in den Mittwoch. Heute ist der 10. Juni 2026 mit Radio Kiepenkerl rein in den neuen Tag. Und das sieht gut aus heute Morgen auf den Autobahnen und Straßen. Da ist soweit alles frei. Auch die Sperrung der Auffahrt in Ascheberg in Richtung Dortmund auf die A1 ist aufgehoben nach den Bauarbeiten heute Nacht. Also da wieder freie Fahrt.
1: Ja, und freien Blick in den Himmel haben wir heute Morgen zum Start in den Tag auch. Wenige Wolken sind unterwegs. Zum Nachmittag sieht das allerdings dann ein bisschen anders aus. Dann können einzelne Schauer und Gewitter mit dabei sein. Dazu kräftiger Wind bei maximal 15 Grad.
0: Also genießen wir erstmal den Morgen und den Vormittag und stellen uns auf das ein, was da heute im Laufe des Tages noch kommt. Guten Morgen.
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0: Guten Morgen, der Mittwoch mit Radio Kietenkerle im Kreis Großfeld, jetzt um 6:30. Das Update, Andrea Brandt ist da mit den Nachrichten aus NRW, Deutschland und der Welt für Sie. Andrea, guten Morgen.
1: Schönen guten Morgen. Die Diäten der Bundestagsabgeordneten sollen in diesem Jahr nicht erhöht werden. Die Bundesregierung will die geplante Anhebung um fast 500 Euro zum 1. Juli ausfallen lassen. Das soll in finanziell schwierigen Zeiten ein Sparsignal an die Bevölkerung senden. Vor dem Landgericht in Münster beginnt heute der Prozess gegen eine Frau aus Gronau im Nachbarkreis Borken wegen versuchten Mordes. Sie soll aus religiösen Gründen mit dem Lebensgefährten ihrer Tochter nicht einverstanden gewesen sein. Als er an Weihnachten im Auto vor ihr saß, soll sie ihm von hinten Reizgas ins Gesicht gesprüht haben. Als die Tochter das Auto stoppte und der Freund flüchten wollte, soll die Angeklagte ihm in die Brust gestochen haben.
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1: Heute Morgen haben Sie in der Gemeinde Nordkirchen und in Herbern wieder Strom. Am Abend dagegen ging knapp eine Stunde lang gar nichts mehr. Der Strom war in Nordkirchen, Südkirchen, Kapelle und Herbern großflächig ausgefallen. Unter anderem Radio Kietenkerl-Hörerin Claudia und Hörerin Melissa fragen über WhatsApp, was da los gewesen ist. Auf unsere Nachfrage sagt der zuständige Vorsorger Gelsenwasser, ein Baum sei in eine Leitung gestürzt. Techniker schalteten am Abend Umleitungen im Netz. Heute bei Tageslicht reparieren Sie den Schaden in Ruhe. Einige Arztpraxen im Kreis Coesfeld könnten heute auch vormittags geschlossen sein. Ärzte protestieren bei einem bundesweiten Aktionstag gegen die Sparpläne im ambulanten Gesundheitswesen. Unter anderem beteiligt sich der Coesfelder Ärztering. Durch die Pläne würden Praxen wirtschaftlich noch mehr unter Druck geraten, kritisiert Stefan Maring von dem Ärztering.
3: Je schlechter die wirtschaftlichen Rahmenbedingungen und die Arbeitsbedingungen werden, desto mehr junge Ärztinnen und Ärzte werden sich fragen, ob eine Niederlassung, besonders im ländlichen Raum, überhaupt noch attraktiv ist. Leistungen, die bereits nur teilweise vergütet wurden, sollen in Zukunft nur noch in geringerem Umfang bezahlt werden. Das sendet aus unserer Sicht ein fatales Signal an den ärztlichen Nachwuchs.
1: Welche unmittelbaren Folgen die Ärzte für Patienten befürchten, ist in gut einer Viertelstunde Thema bei Tiziana Boge und Sven Sandbote aus dem Radio Kietenkerl Morgenteam. Kinder und Jugendliche in der Gemeinde Ascheberg sollen künftig in der Schule lernen, wie Landwirtschaft funktioniert und woher unser Essen kommt. Die Politiker im Bildungsausschuss haben am Abend dafür gestimmt, das Projekt Bauernhofbotschafter anzuschieben. Der Landwirtschaftsverband schult Bäuerinnen und Bauern dafür, dass sie in die Schulen gehen. Im vergangenen Jahr ist das Projekt im Kreis Coesfeld angelaufen. Schritt für Schritt sollen Bauernhofbotschafter in den Orten Kontakt mit den Schulen aufnehmen. Der Kunstrasenplatz am Stadion Westfalenring in Lüdinghausen ist in die Jahre gekommen und abgenutzt. Arbeiter haben deshalb jetzt damit begonnen, den Belag zu erneuern. Die Stadt hat dafür rund 280.000 Euro eingeplant. 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
0: Dann gucken wir aufs Wetter. Der Mittwochmorgen, Tiziana hat ihn im Blick und der ist nicht abgenutzt wie so ein Sportplatz, sondern richtig schön heute Morgen am Vormittag.
4: Ja, es ist richtig schön sonnig zum Start in den Tag. Ganz wenige Wolken sind da nur unterwegs. Zum Nachmittag können dann allerdings auch einzelne Schauer und Gewitter mit dabei sein. Die Sonne kommt aber zwischendurch immer mal wieder raus. Dazu kräftiger Wind bei maximal 15 Grad heute, aktuell 9 Grad in Dahfeld, in Olfen und in Seppenrade. Der Wettertrend. Am Donnerstag geht's genauso wechselhaft weiter. Sonne, Wolken, Regen, maximal 17 Grad. Und am Freitag sieht's genauso aus. Nichts Neues.
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4: Guten Morgen, liebe Autofahrer. Ich habe nichts für Sie, was ich Ihnen mitteilen könnte. Aber falls Sie etwas sehen, dann sagen Sie uns Bescheid. Ganz einfach und umsonst unter der 0800 20 20 620 oder über WhatsApp.
0: So einfach geht das. Ihr dreht direkt zu uns ins Studio mit allem, was Sie bewegt, wo der Schuh drückt, wie es so schön heißt.
4: Ja.
0: Und wir bringen Sie dann durch diesen 10. Juni. Hier ist Radio Kietenkerl mit Ihrem Morgenteam.
4: Mit Sven Sandbote.
0: Und Tiziana Boge. Guten Morgen.
4: Guten Morgen. 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

0: 6:38 ist es.
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3: Jetzt haben wir wen in der Leitung, Nadine?
1: Den Sebastian aus Bösenseld. Schönen guten Morgen.
3: Hallo.
4: Ja, guten Morgen, ihr zwei.
1: Sebastian, um welchen Verhörer geht's denn?
4: Es geht um Coldplay, Adventure of a Lifetime.
3: Oh, toller Song.
1: Super.
3: Und da haben Sie einen Verhörer
1: gefunden.
3: Kann ich
1: mir nicht vorstellen. Chris Martin nuschelt nicht.
4: Nein, der nuschelt nicht, aber der sagt was ich zwischendurch, oder ich weiß gar nicht, ob er das ist, aber da kommt zwischendurch was ich nicht so genau verstehe. Und was ich da immer verstehe, ist aber, die war da. Die war da.
3: Die war da. Aha.
1: Mhm. Kann ja sein.
3: Hier ist die Stelle.
1: Ja.
3: Ja.
1: Es ist so. Die war da.
3: Wie sind Sie drauf gekommen?
4: Also ich habe das einfach im Radio gehört bei euch und habe es dann das erste Mal quasi gehört. Und da habe ich schon einen Kollegen von mir gefragt, sag mal, was labert der da eigentlich? Und beim zweiten Mal habe ich dann hingehört und da konnte ich mir nichts anderes vorstellen, außer die war da. Aber irgendwas anderes muss es ja eigentlich sein.
3: Also wir verstehen jetzt nur noch,
1: die war da. Finde ich super.
3: Ja, vielen Dank für den Hörer.
4: Jo,
3: für den
4: gerne.
3: Hörer, für den Verhörer.
1: Für den Verhörer. Dankeschön.
4: Gerne. Tschüss.
3: Und wir freuen uns auch auf Ihren Verhörer.
1: Ja, immer her damit. Klicken Sie radiokiepenkerl.de.

0: Ganz gemütlich starten wir rein in den Mittwochmorgen um gleich 6.44 Uhr in genau 9 Sekunden mit Ihrem Morgenteam Sven Sandbote.
1: Ja, so heiße ich. Und Tiziana Bohe, guten Morgen.
0: Teilweise bleiben Arztpraxen im Kreis Coesfeld heute ganz geschlossen oder reduzieren die Sprechstundenzeiten. Sie beteiligen sich an einem bundesweiten Protesttag gegen die geplanten Sparmaßnahmen im ambulanten Gesundheitswesen.
1: Stefan Maring ist vom Coesfelder Ärztering. Was ist denn der Hauptkritikpunkt?
2: Besonders kritisch sehen wir, dass ausgerechnet in Bereichen gespart wird, die für die Zukunft der Gesundheitsversorgung von entscheidender Bedeutung sind. Etwa bei Prävention oder bei der Ambulantisierung von bisher stationär erbrachten Leistungen. Kurzfristige Einsparungen lösen die Strukturprobleme nicht, sondern verschieben die lediglich in die Zukunft.
0: Welche Folgen hat das für uns Patienten?
2: Wir befürchten eine weitere Verschlechterung der ambulanten Versorgung, weniger verfügbare Termine, noch längere Wartezeiten und zunehmend Schwierigkeiten, insbesondere neue Patientinnen und Patienten aufzunehmen. Also für Patienten heißt das, überhaupt eine Arztpraxis zu finden, die einen aufnimmt.
1: Wie kann sich das denn auf die Arztpraxen auswirken?
2: Schon jetzt besteht ein zunehmender wirtschaftlicher Druck für die Praxen, da die Kosten höher und schneller steigen als die Einnahmen. Dies wird durch zukünftige Einsparungen sich aus unserer Sicht deutlichst spürbar weiter verschärfen.
0: Was fordern Sie jetzt von der Politik?
2: Eine echte Strukturreform, die das Gesundheitssystem langfristig stabilisiert. Zudem erwarten wir eine faire Vergütung der ärztlichen Leistungen. Denn nur wirtschaftlich tragfähige Praxen können auch zukünftig eine flächendeckende und vor allem qualitativ hochwertige ambulante Versorgung gewährleisten.
1: Also wundern Sie sich nicht, wenn Sie heute zum Arzt laufen und einmal vor verschlossenen Türen stehen. Ärzte im Kreis Coesfeld protestieren nämlich gegen die Sparpläne im Gesundheitswesen. Einige Praxen bleiben deshalb heute zu oder aber reduzieren ihre Sprechzeiten. Gehört haben Sie es bei Radio Kiepenkerl.

Guten Morgen, 11 Minuten, dann ist es 7 Uhr. Hier ist Radio Kiepenkerl mit dem schnellen Blick auf die Autobahnen und Straßen. Das ist alles noch sehr entspannt heute Morgen, also weiterhin eine gute Fahrt. Ja, und das ist schade. Das kleine Musikfestival Rock'n'Roses im Rosengarten in Seppenrade am kommenden Wochenende ist abgesagt. Andrea Brandt aus der Nachrichtenredaktion. Warum?

0: Als er an Weihnachten im Auto vor ihr saß, soll sie ihm von hinten Reizgas ins Gesicht gesprüht haben. Als die Tochter daraufhin das Auto stoppte und der Freund flüchten wollte, soll die Angeklagte ihm in die Brust gestochen haben. Nur eine Notoperation rettete sein Leben.
1: Andrea, danke dir. Gucken wir aufs Wetter. Geht erstmal schön los heute mit viel Sonnenschein, nur wenigen Wolken, die dabei sind. Aber in Richtung Nachmittag wird es dann grauer. Teilweise sind auch Schauer und Gewitter möglich. Und das alles heute bei maximal 15 Grad zur Wochenmitte.

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1: Hier sind Sven Sandbote und das Radio Kiepenkerl Morgenteam. Und jetzt schnell zurück zum besten Musikmix für den Kreis Coesfeld.

0: Unsere Nachrichten nach nur einem Spot.
1: Ich als Statistiker denke, Mittwoch und Samstag sind die besten Tage, um reich zu werden. Heute im Lotto-Jackpot? Unglaubliche 50 Millionen. 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
3: Mit Malte Albrecht, guten Morgen. Explodierende Kosten, zu wenig Ärzte auf dem Land und steigende Krankenkassenbeiträge. Langeweile dürfte bei der Gesundheitsministerkonferenz nicht aufkommen. Die Ministerinnen und Minister sitzen ab heute in Hannover zusammen, um über die geplanten Reformen zu sprechen. Jannik Böker aus dem News-Team, vor allem ein Thema sorgt schon im Vorfeld für Kritik.
4: Und die kommt aus allen Richtungen, egal ob Ärzte, Pharmaunternehmen oder Krankenhauspersonal. Das GKV-Beitragsstabilisierungsgesetz soll noch vor der Sommerpause im Bundestag beschlossen werden und ist ungefähr so beliebt wie ein Zahnarztbesuch. Vorgesehen sind eine Reihe von Sparmaßnahmen. Die Familienversicherung wird in einigen Fällen teurer, Vergütungen für Ärzte gedeckelt, einige Leistungen sogar gar nicht mehr bezahlt. Die Gewerkschaft Verdi ruft deshalb heute in Hannover zu einer Großkundgebung auf und schon vor knapp 2 Wochen hatten laut Verdi über 10.000 Klinikmitarbeiter an einem Klinikaufstand teilgenommen.
3: Es brodelt also im Gesundheitssystem, dabei ist der Reformbedarf trotz allem enorm.
4: Ja, im Prinzip hat das deutsche Gesundheitssystem 2 große Baustellen. Zum einen ist es überdurchschnittlich teuer. Im EU-Vergleich gibt es pro Kopf gerechnet kein anderes Land, das so viel Geld für Gesundheit ausgibt. Und dazu kommt, dass der demografische Wandel immer stärker durchschlägt. Viele Ärzte gehen bald in Rente. Gleichzeitig werden wir im Durchschnitt älter und damit auch kränker. Bedeutet, 40 Milliarden Euro müssen in den nächsten 4 Jahren eingespart werden. Wie genau? Darüber wird heftig gestritten.
3: Jannik, vielen Dank für die Infos. Und jetzt weitere Nachrichten im Überblick. Die USA haben in der Nacht neue Angriffe auf den Iran geflogen. Grund dafür ist, dass der Iran einen US-Kampfhubschrauber abgeschossen haben soll. Die Piloten blieben unverletzt. Das US-Militär spricht von Selbstverteidigung. Der Mai war weltweit der zweitwärmste Mai, der je gemessen wurde. Laut dem EU-Erdbeobachtungsprogramm Copernicus erlebte vor allem Europa eine ungewöhnlich frühe und intensive Hitzewelle. In Großbritannien, Frankreich, Irland und Portugal gab es neue Temperaturrekorde. Morgen geht es los, dann startet die Fußball-WM. Bei den Fans steigt die Vorfreude und auch die deutsche Mannschaft sei heiß auf das Turnier, sagt am Abend Sportdirektor Rudi Völler. Beim sportlichen Ausblick hielt er sich aber noch zurück.
5: Wir werden es allen schwer machen. Wir wollen erstmal eine gute Vorrunde spielen, wir wollen Gruppenerster werden. Und dann nach der Gruppenphase in den K.O.-System wollen wir uns natürlich auch noch behaupten. Das geht nicht immer so aus, wie viele Experten denken zu Beginn eines großen Turniers. Also die großen Favoriten gibt es natürlich immer und manchmal gewinnt auch dann ein Favorit, aber nicht immer. Und manchmal scheiden sie auch schon ein bisschen früher aus. Haben wir alles schon gehabt.
3: Das erste WM-Spiel hat die DFB-11 am Sonntag gegen Curaçao. Und das waren die Nachrichten mit Malte Albrecht.
6: Und glaub mal, am Sonntag gönne ich mir erstmal beim Fußball gucken so einen schönen Cocktail mit Blue Curaçao drin.
7: Oh ja, ja, das ist eine sehr, sehr gute Idee.
6: Siehste, heute ist auch so ein schönes Cocktailwetter, erstmal.
7: Ja, also wir könnten jetzt zum Beispiel auf den Marktplatz rausgehen und uns ein Aperolchen gönnen. Ist noch richtig schön sonnig zum Start.
6: Um kurz nach 7.
7: Wenige Wolken sind unterwegs. Im Nachmittag hin können einzelne Schauer und Gewitter dabei sein mit kräftigem Wind dazu. 15 Grad heute in der Spitze, aktuell 11 Grad in Buldam, Finnum und Holtwig. Der Wettertrend am Donnerstag und Freitag geht's ähnlich weiter wie heute. Sonne, Wolken, Regen, maximal 17 Grad.
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7: Guten Morgen, liebe Autofahrer. Aktuell sind mir keine Staus oder Störungen gemeldet. Und jetzt die neuesten Blitzer nur auf Radio Kiepenkerl. Es blitzt heute in Nordkirchen in der Bergstraße. Und der Blitzeranhänger, der steht in der Osterwecker Straße in Dahfeld. Falls Sie etwas sehen, Staus und Blitzer, melden Sie uns kostenlos unter 0800 20 20 620 oder über WhatsApp.
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7: Also ich finde ja, so ein Aperölchen am Morgen vertreibt Kummer und Sorgen.
6: Aber weißt du, was du hier anstellst? Jetzt denkt die ganze Weltbevölkerung, wir haben Alkoholprobleme, dass wir schon kurz nach 7 über Cocktails sprechen.
7: Du hast es angestoßen.
6: Ja, ja, ja. Wobei, ich kann noch einen empfehlen, weil Aperol ist ja... Ist ja schon ein alter Hut.
7: Ja, okay.
6: Sati ist auch eine sehr leckere.
7: Sati? Hm? Okay. Musst du mir mal gleich erklären, genau was es ist.
6: italienischer Cocktail auch.
8: Okay.
6: Also kommt wahrscheinlich also aus Italien.
8: Na gut.
6: Die ganze Cocktail-Fraktion. Ja, ja. Hier ist ihr Morgenteam.
7: Sven Sandbote.
6: Tiziana Boge. Guten Morgen.

0: Guten Morgen um 7.08 Uhr, hier ist Radio Kiepenkerl und zum Glück läuft heute Morgen alles wieder. Rollläden gehen hoch, Kaffeemaschine funktioniert, Toaster funktioniert, alles ist gut, auch das Auto lädt wieder. Denn ein dickes Gewitter ist es am Dienstagnachmittag über den Kreis Coesfeld gezogen. Für einige Menschen in Nordkirchen, Südkirchen, Kapelle und Herbern war es dann plötzlich mucksmäuschenstill und teilweise auch zappenduster.
1: Ja, dort fiel der Strom nämlich großflächig aus. Viele Hörerinnen und Hörer haben uns dazu über WhatsApp geschrieben. Der Grund war ein Baum, der auf eine Stromleitung gefallen ist, sagt der Energieversorger Gelsenwasser. Techniker konnten die Stromversorgung zum Glück durch Umleitung im Netz auch nach knapp einer Stunde wiederherstellen.
0: Ja, und der eigentliche Schaden, der wird dann heute im Laufe des Tages repariert. Strom haben die betroffenen Haushalte aber schon wieder. Also da kann der Mittwoch dann wie gewohnt starten. Und dann lassen Sie sich gleich mal auf jeden Fall den Kaffee gut schmecken. Haben Sie sich verdient nach dem Abenteuer da am Nachmittag.

0: So geht's rein in den Mittwoch. Hier ist Radio Kiepenkerl um 7.16 Uhr mit ihrem Morgenteam.
1: Mit Sven Sandbote.
0: Und Tiziana Boge. Noch einmal schlafen, um es kindgerecht zu formulieren, dann geht's ja los. Die Fußball-Weltmeisterschaft in den USA, in Kanada und in Mexiko.
1: Da hocken sich viele Familien mit Freunden, Nachbarn und Verwandten zusammen, um gemeinsam Fußball zu gucken. So wie bei Hannah Stock aus dem Morgenteam, Mama von 3 Kindern.
0: Und deshalb geht's in der neuen Folge heute am Mama, mach mal Mittwoch natürlich um
1: Fußball, ums Testspiel vom Samstag, um es genau zu sagen.
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4: Deutschland, USA. Wir waren auf dem Campingplatz in Holland. 12 Erwachsene, 19 Kinder. Eigentlich waren alle Kinder heiß aufs Spiel. Einem Bruchteil davon ging es aber tatsächlich um Fußball. Die meisten Sprösslinge waren einfach nur froh, so lange aufbleiben zu dürfen, sich vorher dick und fett Schminke ins Gesicht zu malen, während, in diesem Fall sehr klischeehaft, größtenteils die Väter das Spiel verfolgten. Die Mädels wollten auf jeden Fall mit und schlürften Milchshakes. Erstmal wurde diskutiert, warum es da so hell war. Ja klar, bei uns war es 20:30 im Stadion in Chicago, helllichter Tag. Und warum müssen die jetzt bei 29 Grad plötzlich eine Trinkpause machen? Und was singt der Mann da für ein komisches Lied? Das ist die amerikanische Nationalhymne. Ach, da freuen wir uns doch auf den Sonntag gegen Curaçao. 19 Uhr, Anstoß. Leute, mir graut jetzt schon davor, die Kinder ins Bett zu kriegen. Sonntagabend vollgesnackt mit Kartoffelchips und Zucker. Nach müde kommt doof. Und da werden sie vor dem Bildschirm rumspringen, laut sein, als wären wir live im Stadion. Und dann könnte es passieren, wie beim Testspiel. Da geht der Papa einmal pinkeln, nachdem er alle 30 Kinder mit Fanta, Sprite und Milchshakes versorgt hatte. Und dann, genau in dem einen Moment, fällt natürlich ein Tor. Kinder, irgendwas ist immer.
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0: Guten Morgen, 7.23 Uhr, hier ist Radio Kiepenkerl. Guten Morgen am Mittwoch. Die Münsterlandschule im Stift Tilbeck, die bringt ihr Musical Herr der Diebe heute erstmals öffentlich auf die Bühne. 70 Schülerinnen und Schüler, die stehen auf der Bühne mit selbstgeschriebenem Drehbuch, Livegesang und Tanz.
1: Die Vorlage stammt vom Kinderbuchklassiker Herr der Diebe von Cornelia Funke. Eine Bande heimatloser Kinder in Venedig, ein Detective auf ihrer Spur und ein mysteriöser Graf, der alle in Gefahr bringt. Dazu eine bunte Musikauswahl von Believer der Imagine Dragons über Bella Ciao bis zu Bruno Mars Talking to the Moon.
0: Ja, das Ensemble, das probt das Stück seit etwas mehr als einem Jahr. So, da steckt richtig viel Herzblut drin. Heute Nachmittag, 17 Uhr, läuft die erste öffentliche Vorstellung im Gertrud Teigl-Camper-Saal Tilbeck und es gibt noch ein paar Restkarten. Weitere Vorstellungen, die gibt es dann am Wochenende, nämlich am Samstag und am Sonntag.
1: Klingt nach einem richtig schönen Abend für die ganze Familie. 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Klicken Sie radiokiepenkerl.de.
0: Und der Blick auf die Straßen ist ein guter, da ist nämlich heute Morgen soweit alles frei. Ich glaube, genauso gut ist erstmal der Blick aufs Wetter.
1: Ja, zurzeit sieht es wirklich noch gut aus. Viel Sonne aktuell, nur ganz wenige Wolken dabei. Zum Nachmittag hin kommen dann Regenschauer und Gewitter dazu bei maximal 15 Grad heute.
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0: Guten Morgen um 7:30 mit Radio Kiepenkerl. Hier kommt das Update. Andrea Brandt ist da mit den Nachrichten aus NRW, Deutschland und der Welt für Sie. Andrea, guten Morgen.
1: Schönen guten Morgen. Krankenkassen, Städte und Gemeinden streiten weiter darüber, wer die Kosten für Rettungsdiensteinsätze übernimmt, bei denen am Ende kein Patient ins Krankenhaus kommt. Die Landesregierung schlägt jetzt eine Übergangslösung vor. Krankenkassen sollen demnach zumindest einen Teil der Kosten übernehmen. Städte und Gemeinden warnen, bei einer solchen Lösung würden sie auf Millionen sitzen bleiben. Im Zweifel wollen einige Geld von den Patienten verlangen. Der Nachbarkreis Steinfurt hat das beispielsweise angekündigt. Die ab Juli geplante Diätenerhöhung für Bundestagsabgeordnete um fast 500 Euro soll ausfallen. Die Bundesregierung will damit ein Sparsignal an die Bevölkerung senden.
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1: Die Ursache für einen großflächigen Stromausfall in Nordkirchen, Südkirchen, Kapelle und Herbern ist geklärt. Auf Radio Kiepenkerl Nachfrage sagt der zuständige Versorger Gelsenwasser heute Morgen, ein Baum sei in eine Leitung gestürzt. Techniker haben Umleitungen im Netz geschaltet. Heute bei Tageslicht reparieren sie den Schaden in Ruhe. Knapp eine Stunde lang war der Strom am späten Abend ausgefallen. Ärzte im Kreis Coesfeld protestieren gegen die Sparpläne im Gesundheitswesen. Heute bleiben Praxen stellenweise ganz geschlossen. Unter anderem beteiligt sich der Coesfelder Ärztering an dem bundesweiten Protesttag. Der Vorsitzende Stefan Maring kritisiert:
3: Wir befürchten eine weitere Verschlechterung der ambulanten Versorgung, weniger verfügbare Termine, noch längere Wartezeiten und zunehmend Schwierigkeiten, insbesondere neue Patientinnen und Patienten aufzunehmen. Also für Patienten heißt das, überhaupt eine Arztpraxis zu finden, die einen aufnimmt.
1: Wichtig, die Versorgung der Patienten ist auch heute am Protesttag sichergestellt. Speziell geschulte Landwirte sollen Kindern und Jugendlichen in den Schulen in der Gemeinde Ascheberg künftig erklären, wie sie arbeiten und woher unser Essen kommt. Die Politiker im Bildungsausschuss haben am Abend dafür gestimmt, das Projekt Bauernhofbotschafter in der Gemeinde anzuschieben. Der Landwirtschaftsverband organisiert es. Fußballfans im Kreis Coesfeld freuen sich auf den Start der Weltmeisterschaft. Gemeinsames Gucken bei großen Public Viewing Partys wird es im Kreis Coesfeld allerdings wohl nur vereinzelt geben. Grund sind vor allem die teilweise ungünstigen Anstoßzeiten. Die Olfener Bürgerschützengilde zum Beispiel plant deshalb erstmal nur das erste Deutschlandspiel gegen Curaçao auf Großbildleinwand zu zeigen. Bei Klaus Osthus im Sportpark in Billerbeck sind die deutschen Spiele zwar zu sehen, ein großes Public Viewing plant er aber erstmal nicht.
4: Sollte sich eine Euphorie entwickeln und die deutsche Mannschaft sehr weit kommen, werden wir sicherlich neu überlegen, um was außer der Reihe anzubieten. Und wir passen uns den Gegebenheiten an.
1: In Dülmen organisiert die neue Spinnerei zum ersten Deutschlandspiel einen WM-Tag mit gemeinsamen Fußballgucken. 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
0: Und hier ist der Blick aufs Wetter. Tiziane hat ihn und das ist ein schöner Blick erstmal.
5: Ja, sonniger Start in den Tag mit nur ganz wenigen Wolken. Dann zum Nachmittag können einzelne Schauer und Gewitter dabei sein. Dazu weht ein kräftiger Wind bei maximal 15 Grad. Heute aktuell noch ziemlich frisch. 11 Grad in Rohrup, Havixbeck und Ascheberg. Der Wettertrend. Am Donnerstag gibt's Sonne, Wolken, Regen, maximal 17 Grad. Am Freitag geht's dann ähnlich weiter bei maximal 18 Grad.
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5: Guten Morgen, liebe Autofahrer. Aktuell keine Staus oder Störung. Die neuesten Blitzer nur auf Radio Kiepenkerl. In der Bauerschaft Höpingen steht eine mobile Blitze bei Tempo 50. So, und falls Sie noch etwas sehen, Staus und Blitzer, melden Sie uns kostenlos unter 0800 20 20 620 oder über WhatsApp.
0: So geht's rein in diesen 10. Juni. Hier ist Radio Kiepenkerl mit Ihrem Morgenteam.
5: Mit Sven Sandbote.
0: Und Tiziana Boge. Und das hier ist Teddy Swims mit Bad Dreams. Guten Morgen.

0: 17:37 Uhr ist es. Guten Morgen mit Radio Kiepenkerl. Ich glaube, so geht das nicht. Kinder, gleich ist Schule.
1: Also du merkst, es kommt keine Begeisterung.
2: Nein,
1: auf, ne?
2: Ich habe auch noch nichts in Jubeln hören. Nee.
0: Ja, Kinder begeistern geht scheinbar anders.
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0: Tiziana, sparen ist mal eine gute Sache, oder?
1: Immer, immer.
0: Dann helfen wir doch genau dabei. Hier ist Radio Kiepenkerl, 7.43 Uhr ist es gleich. Schönen guten Morgen. 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

0: In 11 Minuten ist es 8 Uhr. Guten Morgen. Der Kreis Großfeld startet mit Radio Kiepenkerl in den Mittwoch. Und wir gucken schnell auf die Autobahn 1. Die macht heute Morgen Probleme von Münster in Richtung Dortmund. Zwischen Hamm, Bockum, Werne und Unna aktuell 7 Kilometer stockender Verkehr. Die Radio Kiepenkerl Echtzeitmessung zeigt ein Plus von 11 Minuten für Sie an. Ansonsten sieht es aber soweit gut aus. Ein Bus auf Abruf, der soll das Angebot in Coesfeld künftig verbessern und vor allem attraktiver machen, das Auto auch mal stehen zu lassen. Das Land hat jetzt 400.000 Euro Fördergeld locker gemacht. Andrea Brandt aus der Nachrichtenredaktion. Die Stadt hatte sich ja vorgenommen, mit dem On-Demand-Bus zum Sommer zu starten.
1: Das klappt nicht ganz. Nach dem neuen Zeitplan startet der Bus voraussichtlich Mitte Oktober. Fahrgäste können künftig ihren individuellen Start- und Zielpunkt sowie die gewünschte Abfahrtszeit flexibel wählen. Der Bus fährt sowohl bestehende als auch virtuelle Haltestellen an. Im nächsten Schritt setzt sich die Stadt mit dem Kreis Coesfeld und der Regionalverkehr Münsterland zusammen. Der Kreis muss das neue Angebot in die Nahverkehrsplanung integrieren und die RVM unterstützt die Umsetzung und den Betrieb.
0: Und außerdem sprechen wir über ein Rotkehlchen.

Rotkehlchen tauglich und flugtauglich, denn die Sonne scheint dazu nur harmlose Wolken. Heute Nachmittag wird es aber ungemütlicher, dann ist Regen mit dabei, teilweise auch wieder Gewitter und das heute bei, naja, nicht ganz so wirklich frühlingstauglichen oder frühsommerlich tauglichen 15 Grad.

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3: Mit Malte Albrecht, guten Morgen. Die Städte und Gemeinden in NRW haben kein Geld. Das ist nicht neu, aber es tut sich auch nichts in der Sache. Die Kommunen machen deshalb weiter Druck. In Oberhausen kommt in gut einer halben Stunde die Mitgliederversammlung des Städtetages zusammen. Es soll eine Erklärung zur Finanznot der Kommunen verabschiedet werden. Mit dabei ist auch Landeschef Wüst, der sich die Forderungen anhören wird. Weitere Infos hat Christian Böder.
4: Der Städtetag fordert schon seit Jahren eine bessere finanzielle Ausstattung der Kommunen, etwa durch einen höheren Anteil an den Steuereinnahmen des Landes. Denn die Kommunen sind für einen Großteil der öffentlichen Leistungen im alltäglichen Leben ihrer Bürger zuständig. Von Wohnen und Arbeiten über Verkehr und Klimaschutz bis hin zu Bildung und Kultur. Die anhaltenden Finanznöte haben aber dazu geführt, dass vielerorts zusammengestrichen wird. Etwa bei Fördermitteln für Vereine, beim ÖPNV oder bei Angeboten für Sport und Kultur. Die Städte haben laut dem Verband mittlerweile keine Gestaltungsfähigkeit mehr. Und es kommen weitere Ausgaben auf sie zu. Nach den Sommerferien haben Familien Anspruch auf eine Ganztagsbetreuung von Grundschulkindern und es steht auch noch der Rettungsdienststreit im Raum. Die Krankenkassen wollen die Kosten für sogenannte Fehlfahrten nicht länger übernehmen. Die Kommunen befürchten Mehrkosten in Millionenhöhe.
3: Und jetzt weitere Meldungen, kurz und kompakt. Die USA und der Iran haben sich trotz Waffenruhe wieder gegenseitig angegriffen. Zuerst bombardierte das US-Militär in der Nacht iranische Militäranlagen. Präsident Trump sprach von Vergeltung. Er wirft dem Iran den Abschuss eines amerikanischen Kampfhubschraubers vor. Teheran griff daraufhin US-Stützpunkte in der Golfregion und in Jordanien an. In Deutschland gibt es derzeit so viele Rentner wie noch nie. Das zeigen Zahlen der Deutschen Rentenversicherung, über die die RP berichtet. Demnach wurden Ende vergangenen Jahres rund 19 Millionen Altersrenten gezahlt. Die Ausgaben für die Renten lagen bei rund 300 Milliarden Euro. In Belfast sind ausländerfeindliche Proteste eskaliert. Demonstranten lieferten sich am Abend Auseinandersetzungen mit der Polizei. Auch mehrere Fahrzeuge wurden in Brand gesetzt. Auslöser war ein Internetvideo von einem Messerangriff, für den ein 30-Jähriger aus dem Sudan verantwortlich sein soll. Sparen lohnt sich derzeit kaum noch, zumindest nicht auf dem üblichen Tagesgeldkonto. Die meisten Banken zahlen so niedrige Zinsen, das kann die aktuelle Inflation nicht mehr ausgleichen, die seit Beginn des Iran-Kriegs wieder an Fahrt aufgenommen hat. Das zeigt eine Analyse des Finanzportals Bialo. Besonders bei Volksbanken und Sparkassen wirft gebunkertes Geld demnach oft kaum Zinsen ab. Der unbefristete Tagesgeldzins liegt dort im Schnitt bei 0,4%, im Bestfall bei 1,8%. Bei überregionalen Banken und Direktbanken gibt es bis zu 2,6%, was in etwa der Inflationsrate im Mai entspricht. Möglich ist dieser Zinssatz aber nur, weil Direktbanken keine Filialnetze betreiben. Und das waren die Nachrichten mit Malte Albrecht.
5: Dann gucken wir aufs Wetter. Der Mittwochmorgen ist schön.
6: Ja.
5: Aber der Tag ist noch lang, Tiziana.
6: Tatsächlich ist das so. Also wir starten wirklich schön rein. Sonniger Start mit wenigen Wolken. Aber zum Nachmittag wird es dann etwas unschön. Dann können nämlich einzelne Schauer und Gewitter mit dabei sein. Dazu wird ein kräftiger Wind bei maximal 15 Grad heute. Aktuell 12 Grad in Hiddingsville, Billerbeck und Herbern. Der Wettertrend. Am Donnerstag und Freitag geht es ähnlich wie heute weiter mit Sonne, Wolkenregen und maximal 17 Grad.
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6: Guten Morgen, liebe Autofahrer auf der A1 Münster in Richtung Köln. Zwischen Hamburg und Werne und Westhofener Kreuz 8 Kilometer stockender Verkehr. Mindestens 12 Minuten mehr Zeit hier einplanen laut Radio Kiepenkerl Echtzeitmessung. Und Achtung auf der A43 zwischen Senden und Kreuz Münster Süd 2 Kilometer stockender Verkehr. Falls Sie etwas sehen, Staus und Blitzer, melden Sie uns kostenlos unter 0800 20 20 620 oder über WhatsApp.
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5: damit es ein wirklich guter Morgen für Sie ist, gibt's mehr vom besten Musikmix für den Kreis Coesfeld. Gleich mit The Police aus den 80ern. Every Breath You Take für Sie.
6: Und jetzt geht's los mit einem Song für uns alle im Kreis Coesfeld. Beautiful People von David Guetta und Sia.
5: Ja, sagen Sie sich das gern, auch wenn Sie sich im Spiegel sehen heute Morgen. Meine Güte, was sehe ich fantastisch aus. Das motiviert direkt für den Tag.
6: Ganz wichtig.
5: Hier ist Ihr Morgenteam.
6: Mit Sven Sandbote.
5: Und Tiziana Boge rein in den sonnigen Mittwoch.

0: ist auch schon der Mittwoch. Hier ist Radio Kiepenkerl. Guten Morgen. Jetzt um 8.08 Uhr mit Ihrer Sendezeit im Radio. Die geschenkte Minute. Und das heute Morgen für Ralf Schulze-Mönking aus Senden vom gleichnamigen Hof. Ich wünsche einen schönen guten Morgen.
1: Guten Morgen, Sven.
0: Es geht um Beeren. Keine Erdbeeren oder Himbeeren, sondern um ganz besondere Beeren, Ralf.
1: Genau. Und zwar haben wir bei uns auf dem Hof Junibeeren angebaut. Die meisten kennen es als Felsenbirne. Ein Wildobstgewächs, was man öfters sieht auch, wenn man es einmal kennt. Sehr lecker. Und da beginnt jetzt, wie der Name sagt, die Erntesaison im Juni. Da würden wir euch gerne zum Selbstpflücken einladen. Montags bis freitags von 13 bis 18 Uhr. Oder freitags werden wir auch unseren Hofladen öffnen, wo wir die Produkte vermarkten, die wir daraus produzieren. Die Saison geht nur 2 bis 3 Wochen, ist also relativ kurz. Schnell sein lohnt sich. Wer es nicht kennt, muss es mal probiert haben.
0: Ja, nimm uns gerade mal mit, diese Junibeeren, wie schmecken die?
1: Oh, das ist spannend. Da haben wir ganz, ganz viele verschiedene Sachen gehört. Kennt man so nicht den Geschmack. Nach Pflaume, Kirsche, also muss man selber probieren.
0: Klingt auf jeden Fall sehr, sehr spannend. Die Junibeeren selbst pflücken direkt auf der Plantage vom Hof Schulze-Mönking in Senden. Und die geschenkte Minute für Ihr ganz persönliches Thema im Radio, die gibt's natürlich auch für Sie. Einfach eine Mail schicken, geht in der App und im Web, klicken Sie radiokiepenkerl.de und dann hören wir uns vielleicht schon morgen früh zum Start in den Donnerstag hier.

0: 8.12 Uhr mit Radio Kiepenkerr rein in den Mittwoch.
1: Ja, das ist der Tag vor dem Start der Fußball-Weltmeisterschaft in den USA, in Kanada und in Mexiko. Aber wie sieht's eigentlich mit Public Viewing bei uns im Kreis Coesfeld aus? Gerade wegen dieser verrückten Spielzeit noch tief in der Nacht, klären wir in 3 Minuten.

0: Hier ist Radio Kiepenkerl um 8.16 Uhr mit ihrem Morgenteam.
1: Mit Sven Sandbote.
0: Und Tiziana Boge. Mal eben mit Freunden zum Public Viewing im Kreis Coesfeld. Dazu ein kühles Getränk in der Hand, Deutschlandfahne im Gesicht und gemeinsam vor der Leinwand mitfiebern. Ja, so kennen wir das mit der Fußball-Weltmeisterschaft.
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1: Bei dieser WM in den USA, Kanada und Mexiko könnte das allerdings etwas schwieriger werden. Viele Spiele laufen spät abends oder sogar mitten in der Nacht. Deswegen halten sich viele Veranstalter im Kreis Coesfeld mit großen Public Viewing Plänen noch etwas zurück.
0: Ja, heißt aber nicht, dass da gar nichts passiert. Beispielsweise in Olfen, Daniel Sander bei der Bürgerschützengilde, da habt ihr was geplant. Was genau?
3: Stand heute werden wir das erste Spiel gegen Curaçao öffentlich zeigen, denn vom 12.06. bis 14.06. findet unser diesjähriges großes Schützenfest in Olfen statt. Und im direkten Anschluss an den Familiennachmittag am Sonntag übertragen wir dann aufgrund der dann super gelegenen Anstoßzeit das erste Spiel unserer deutschen Nationalmannschaft auf Großbildleinwand. Je nachdem, wie weit unsere Mannschaft dann kommt und wie die Anstoßzeiten dann sein werden, entscheiden wir kurzfristig, ob wir noch weitere Spiele übertragen werden.
0: Naja, und dann gucken wir mal nach Coesfeld. Wie sieht's da aus? Wir erinnern uns die Fanmeile. Bernhard von Galenstraße, die hat ja schon Tiziana wirklich Kultstatus.
1: Ja, bei vielen Fußballfans schlägt hier das Herzchen bestimmt ein bisschen schneller, wenn sie daran denken. Bei dieser WM findet aber bisher erstmal nichts statt. Grund sind die späten Anstoßzeiten, die es den Veranstaltern schwer machen. Geplant ist aber vielleicht für später was, Wolfgang Flüchter von der Kaffeemühle und vom Kaffeezentral.
4: In unserer Gastro und unseren Biergärten können rund 400 Fans auf 12 Großbildfernsehern die Spiele verfolgen. Nach der Vorrunde, wenn alle Spielzeiten bekannt sind, wollen wir spätestens zum Viertel- oder Halbfinale die Straße sperren und unsere LED-Wand aufbauen. Also, Daumen drücken für ein neues, großes Sommerbärchen.
0: Ja, also zumindest das erste Spiel erleben wir dann live im Biergarten in Coesfeld oder auf dem Schützenfest in Olfen am Sonntag. Und wir drücken die Daumen und hoffen natürlich, dass die deutsche Nationalmannschaft es weit bringt. Und wer weiß, vielleicht haben wir dann ja später auch noch ein bisschen mehr Glück, was die entsprechenden Spielzeiten der Mannschaft angeht.
1: Ja, schauen wir mal, was wird. Dann können wir nämlich alle zusammen im Kreis Coesfeld unsere Männer auf dem Spielfeld anfeuern. Alle Infos zu den Spielen und wo sie übertragen werden, gibt es in der App und im Web. Klicken Sie radiokiepenkerl.de.
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0: Guten Morgen, 5 Minuten noch, dann ist es 8:30. Hier ist Radio Kiepenkerl mit der guten Nachricht für Sie. Läuft auf den Autobahnen und Straßen. Gute Fahrt.
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0: Guten Morgen um 8:30 mit Radio Kiepenkerl. Schönen Mittwoch. Jetzt das Update, die Nachrichten aus NRW, Deutschland und der Welt. Hier ist Andrea Brandt.
1: Schönen guten Morgen. In Nordrhein-Westfalen soll es im Streit um die Kosten für Rettungsdienstfahrten, bei denen am Ende kein Patient ins Krankenhaus kommt, eine Übergangslösung geben. Das Land schlägt vor, dass die Krankenkassen zunächst für dieses Jahr zumindest einen Teil der Kosten übernehmen. Städte und Gemeinden warnen, dann blieben sie auf Millionen sitzen. Unter anderem der Nachbarkreis Steinfurt hat deshalb angekündigt, Rechnungen an die Patienten zu verschicken. Im Ruhrgebiet sorgen Reinigungsarbeiten nach einem LKW-Brand auf der A2 für Umwege. Die Autobahn ist in Richtung Oberhausen zwischen Gelsenkirchen-Buer und Essen-Gladbeck gesperrt. Die Polizei geht davon aus, dass das noch bis zum Mittag so bleibt.
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1: Stellenweise müssen Patienten heute auf einen Vertretungsarzt ausweichen. Ärzte im Kreis Coesfeld protestieren gegen die Sparpläne im Gesundheitswesen. Praxen bleiben teilweise geschlossen. Unter anderem beteiligt sich der Coesfelder Ärztering an dem bundesweiten Aktionstag. Der Vorsitzende Stefan Maring kritisiert, durch die Pläne würden Praxen wirtschaftlich noch mehr unter Druck geraten.
3: Je schlechter die wirtschaftlichen Rahmenbedingungen und die Arbeitsbedingungen werden, desto mehr junge Ärztinnen und Ärzte werden sich fragen, ob eine Niederlassung, besonders im ländlichen Raum, überhaupt noch attraktiv ist. Leistungen, die bereits nur teilweise vergütet wurden, sollen in Zukunft nur noch in geringerem Umfang bezahlt werden. Das sendet aus unserer Sicht ein fatales Signal an den ärztlichen Nachwuchs.
1: Welche unmittelbaren Folgen die Ärzte für Patienten befürchten, ist in gut einer Viertelstunde Thema bei Tiziana Boge und Sven Sandbote aus dem Radio Kiepenkerl-Morgenteam. Die Ursache für einen großflächigen Stromausfall in Nordkirchen, Südkirchen, Kapelle und Herbern ist geklärt. Auf Radio Kiepenkerl-Nachfrage sagt der zuständige Versorger Gelsenwasser heute Morgen, ein Baum sei in eine Leitung gestürzt. Techniker haben Umleitungen im Netz geschaltet. Heute bei Tageslicht reparieren sie den Schaden in Ruhe. Knapp eine Stunde lang war der Strom am Abend ausgefallen. Kinder und Jugendliche in der Gemeinde Ascheberg sollen künftig in der Schule lernen, wie Landwirtschaft funktioniert und woher unser Essen kommt. Die Politiker im Bildungsausschuss haben am Abend dafür gestimmt, das Projekt Bauernhofbotschafter in der Gemeinde anzuschieben. Der Landwirtschaftsverband schult Bäuerinnen und Bauern dafür, dass sie in die Schulen gehen. Der Kunstrasenplatz am Stadion Westfalenring in Lüdinghausen ist arg in die Jahre gekommen und abgenutzt. Arbeiter haben jetzt damit begonnen, den Belag zu erneuern. Die Stadt hat dafür rund 280.000 Euro eingeplant. 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
0: Und hier kommt das Wetter mit Tiziana und Sonnenschein, der so schön strahlt wie du.
4: Ah, oh, danke schön. Ja, es ist wirklich wunderschön heute zum Start in den Tag. Sonne mit wenigen Wolken, die werden zum Nachmittag aber immer mehr. Dazu können dann noch einzelne Schauer und Gewitter kommen. Es weht ein kräftiger Wind bei maximal 15 Grad heute, aktuell 13 Grad in Hiddingsville, Billerbeck und Herbern. Der Wettertrend am Donnerstag und Freitag geht es ähnlich weiter mit Sonne, Wolken, Regen bei maximal 17 Grad.
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4: Guten Morgen, liebe Autofahrer. Sie haben freie Fahrt. Falls Sie etwas sehen, Staus und Blitzer, melden Sie uns kostenlos unter 0800 20 20 620 oder über WhatsApp.
0: So einfach ist das. Dann kommen Sie gut durch den Mittwoch. Hier ist Radio Kiepenkerl mit Ihrem Morgenteam.
4: Sven Sandbote.
0: Und Tiziana Boge. Guten Morgen.
4: Guten Morgen.

0: Sehe ich das eigentlich falsch? Seit Serviceman Carsten Abend im Urlaub ist jetzt schon die 2,5 Wochen, die er weg ist, haben wir so ein wechselhaftes Wetter, was nicht wirklich Frühling ist, aber auch nicht wirklich Frühsommer ist.
1: Ja, das Ding ist halt, Carsten, der weiß, wie man diesen Wettertanz aufführt wahrscheinlich, dass es gut ist. Und den habe ich noch nicht gelernt. Ich bin gerade dabei. Weißt du, dann ziehe ich vielleicht mit den falschen Bewegungen die falschen Sachen an.
0: Du ziehst also die Wolken und das wechselhafte Wetter an.
1: Ja, genau.
0: Okay. Naja, aber wir machen halt das Beste draus. Montag ist Carsten ja wieder da und dann wird es vielleicht ja sommerlich, weil der Sommeranfang kommt ja immer näher.
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4: Ja, nee, ist klar.
5: Guck doch mal raus. Da hat er mit Sommer nichts zu tun. Da nennt sich Arbeitsverweigerung, mein lieber Sommer. Ja, alles natürlich nur Theorie. Die Grillsaison ist da im Prinzip schon seit 3 Monaten im vollen Gange. Und jedes Jahr der gleiche Witz. Mann mit Grill sucht Frau mit Kohle. Aber irgendwie ist es ja auch immer ein gutes Gefühl, wenn freitagsabends der Geruch von Holzkohle so in der Luft hängt. Ja, kennt auch jeder. Das ist Kulturgut. Nicht zu verwechseln mit Grillgut. Und machen wir uns nichts vor. Wenn du heute Abend irgendwo auf der Terrasse sitzt und vor dir steht eine gut gefüllte Flasche Hela-Ketchup, ja, dann hat dein innerer Sommer doch schon längst angefangen. Ab jetzt sind kurze Hosen erlaubt. Auch bei Männern. Aber Vorsicht, aber. Man muss die Beine dafür haben als Mann. Wenn du so richtige Altherrensticken in RAL 9000 Polarweiß hast, dann lieber nochmal drüber nachdenken, ob man der Allgemeinheit und dem Straßenbild wirklich hilft. Wie geht nochmal der kategorische Imperativ von Immanuel Kant? Man soll so handeln, dass man will, dass es Gesetz für alle wird. Ne? Ja, bäm. Zu Deutsch heißt das, geh einer nicht auf den Sack, auch nicht optisch. Na bitte, ganz einfach.
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0: Es ist 8.42 Uhr. Guten Morgen, Kreis Coesfeld mit Radio Kiepenkerl und ihrem Morgenteam.
1: Mit Sven Sandbote
0: und Tiziana Boge.
1: Guten Morgen. Teilweise bleiben Arztpraxen im Kreis Coesfeld heute ganz geschlossen oder reduzieren die Sprechstundenzeit. Sie beteiligen sich an einem bundesweiten Protesttag gegen die geplanten Sparmaßnahmen im ambulanten Gesundheitswesen.
0: Stefan Maring vom Coesfelder Ärztering. Was ist eigentlich Ihr Hauptkritikpunkt?
2: Besonders kritisch sehen wir, dass ausgerechnet in Bereichen gespart wird, die für die Zukunft der Gesundheitsversorgung von entscheidender Bedeutung sind. Etwa bei Prävention oder bei der Ambulantisierung von bisher stationär erbrachten Leistungen. Kurzfristige Einsparungen lösen die Strukturprobleme nicht, sondern verschieben die lediglich in die Zukunft.
1: Welche Folgen hat das für uns Patienten?
2: Wir befürchten eine weitere Verschlechterung der ambulanten Versorgung. Weniger verfügbare Termine, noch längere Wartezeiten und zunehmend Schwierigkeiten, insbesondere neue Patientinnen und Patienten aufzunehmen. Also für Patienten heißt das, überhaupt eine Arztpraxis zu finden, die einen aufnimmt.
0: Was fordern Sie von der Politik konkret?
2: Eine echte Strukturreform, die das Gesundheitssystem langfristig stabilisiert. Zudem erwarten wir eine faire Vergütung der ärztlichen Leistungen. Denn nur wirtschaftlich tragfähige Praxen können auch zukünftig eine flächendeckende und vor allem qualitativ hochwertige ambulante Versorgung gewährleisten.
1: Ärzte im Kreis Coesfeld protestieren gegen die Sparpläne im Gesundheitswesen. Einige Praxen haben deshalb heute zu.
0: Gehört haben Sie es bei Radio Kiepenkerl um 8.44 Uhr jetzt.

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2: Mit Malte Albrecht, guten Morgen. Viele Kinder zocken gerne auf dem Smartphone oder der Konsole, aber viele Eltern haben keine Ahnung, was ihr Nachwuchs da eigentlich spielt und machen auch keine Anstalten, das zu ändern. Das zeigt eine Forsa-Umfrage für das Kinderhilfswerk. Demnach hat nur rund die Hälfte aller Kinder und Jugendlichen in Deutschland den Eindruck, dass sich ihre Eltern angemessen für ihre Computerspiele interessieren, Christian Böder.
3: Das ist richtig und es geht weiter. Etwa ein Drittel der befragten jungen Menschen sagt, dass ihre Eltern oder Erwachsene im Allgemeinen wohl auch Vorurteile gegen das Spielen am Computer haben. Aber es gibt noch eine andere Seite und die zeigt, dass Erwachsene sehr wohl eine Verbindung zu Computerspielen haben. Zwei Drittel der Kinder und Jugendlichen sagten nämlich, ja, unsere Eltern wüssten sehr wohl Bescheid, was wir da auf dem Bildschirm treiben. Und etwa genauso viele sehen wohl auch, was den jungen Menschen am Gaming so viel Spaß bereitet. Und es gibt auch viele Minderjährige, die häufig mit Erwachsenen über Spiele reden, weil die selbst Gamer sind.
2: Und dabei geht es längst nicht nur um einfache vorinstallierte Handyspiele, mit denen sich die jungen Leute beschäftigen.
3: Eher weniger. Der Studie nach stehen Kinder und Jugendliche auf Spiele mit einem hohen kreativen Faktor. Es geht ums Umsetzen eigener Ideen. Häuser oder ganze Städte bauen, Figuren entwickeln, Welten aus dem Boden stampfen, aber auch Neues entdecken und in Parallelwelten eintauchen. Das macht ihnen Spaß. Gaming ist schon seit langem ein fester Bestandteil im Alltag, nicht nur von jungen Menschen in Deutschland und dient nicht nur zur Erholung, sondern etwa auch zum Suchen und Finden von sozialen Kontakten. Laut Kinderhilfswerk sollten deshalb Eltern mehr Interesse an den Spielen ihrer Kinder zeigen. Die würden dann auch weniger Probleme haben, sich an ihre Eltern zu wenden, wenn sie schlechte Erfahrungen online machen.
2: Danke, Christian. Und jetzt unsere Kurznachrichten. Verdi-Chef Wernicke hat vor Einschnitten bei der Rente gewarnt. Die Gewerkschaften würden sich entschieden gegen Vorstöße wehren, die Kopplung der Renten an die Reallohnentwicklung auszusetzen, sagte er der Augsburger Allgemeinen. Um das Thema Rente geht es heute Abend auch beim Treffen der Koalitionsspitzen mit Vertretern von Gewerkschaften und Arbeitgebern. Der Mai war weltweit der zweitwärmste, der je gemessen wurde. Laut dem EU-Klimawandeldienst Copernicus gab es vor allem in Europa eine außergewöhnlich frühe Hitzewelle mit mehreren Temperaturrekorden. Copernicus warnt, Klimaextreme würden immer mehr zur Normalität. Wer kennt das nicht? Man hat sich einen neuen Wecker oder Mixer gekauft, legt die Bedienungsanleitung später in die Schublade und holt sie da nie wieder raus. Damit soll bald Schluss sein. Künftig soll es weniger Anleitungen auf Papier geben, dafür mehr in digitaler Form. Darauf haben sich Vertreter des Europaparlaments und der Mitgliedstaaten geeinigt. Wer trotzdem noch eine gedruckte Anleitung möchte, muss künftig beim Verkäufer explizit danach fragen. Die Regelung ist noch nicht endgültig beschlossen. Und das waren die Nachrichten mit Malte Albrecht.
4: Dann gucken wir jetzt um kurz nach neun aufs Wetter. Das hat Tiziana im Blick und da sollten wir die Sonne auf jeden Fall aktuell noch genießen.
5: Ja, im Moment strahlender Sonnenschein, das ändert sich in Richtung Nachmittag allerdings. Dann kommen immer mehr Wolken dazu, die bringen dann auch Regen und einzelne Gewitter mit in den Kreis Coesfeld. Aktuell 14 Grad bei Ihnen in Senden und Seppenrade, maximal sind heute 15 Grad drin. Der Wettertrend, morgen am Donnerstag und am Freitag geht es ähnlich weiter wie heute mit Sonne, Wolken, Regen zwischendurch bei maximal 17 Grad.
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4: Und das heute Morgen mit dem Blick auf die Autobahn 1 Münster-Köln zwischen Hamberg-Kamen und Schwerte. Immer wieder Stau und stockender Verkehr auf 10 Kilometern plus von einer guten Viertelstunde zeigt die Radio Kiepenkerl Echtzeitmessung an. Und 5 Minuten mehr brauchen Sie auf der A43 und zwar in Richtung Münster. Ab Nordholm bis Rhein nach Münster immer wieder Stau und stockender Verkehr auf 4 Kilometern. Und jetzt die neuesten Blitzer nur auf Radio Kiepenkerl auf der B474 zwischen dem Abzweig nach Welte und Lette wird kontrolliert in der Bauerschaft Höpingen bei Tempo 50 und der Blitzeranhänger steht weiterhin in der Osterwicker Straße in Darfeld. Außerdem gibt es eine Abstandskontrolle auf der A43 zwischen Münster Süd und Senden. Ansonsten eine gute und sichere Fahrt heute Morgen durch den Kreis Coesfeld. 0800 20 20 620 ist Ihre Nummer für Blitzer, Staus, Behinderung oder gerne natürlich auch die Radio Kiepenkerl App dafür nutzen.
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4: Aber was soll das?
6: Was?
4: Fragt Herbert Grönemeyer gleich. Musik aus den 80ern, was soll das? Damit starten wir unter anderem rein in diese Stunde mit dem Meermusik-Morgenmix für Sie. Mehr Musik bei der Arbeit oder auch unterwegs zum nächsten Kundentermin. Oder vielleicht auch beim Krankenhaus sitzen. Gute Besserung an dieser Stelle.
5: Ich empfehle dir jetzt gleich, deine Ohrenstöpsel reinzustecken, weil ich werde richtig laut mitgrölen bei dem Lied, das jetzt kommt. Opalite von Taylor Swift, das Beste von heute.
4: Ja. Dann singen, oh, es geht schon los. Ach, so, Sie singen mit Tiziana mit um die Wette. Hier ist Ihr Morgenteam.
5: Sven Sandbote.
4: Und Tiziana, die jetzt mitsingt, Boge. Guten Morgen.
5: Morgen.

0: Wir sind mittendrin im Mehr Musik Morgenmix. Das ist Ihr Mittwoch mit Radio Kiepenkerl und Ihrem Morgenteam.
1: Mit Sven Sandbote.
0: Und Tiziana Boge. Noch einmal schlafen, um das Kind zurecht zu sagen. Dann geht's nämlich los mit der Fußball-Weltmeisterschaft in den USA, in Kanada und in Mexiko.
1: Da hocken sich dann viele Familien mit Freunden, Nachbarn und Verwandten zusammen, um gemeinsam zu gucken. So wie bei Hannah Stork aus dem Morgenteam, Mama von 3 Kindern.
0: Deshalb geht's in einer neuen Folge heute am Mama Mach mal Mittwoch natürlich um
1: Fußball, ums Testspiel vom Samstag.
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4: Deutschland, USA. Wir waren auf dem Campingplatz in Holland. 12 Erwachsene, 19 Kinder. Eigentlich waren alle Kinder heiß aufs Spiel. Einem Bruchteil davon ging es aber tatsächlich um Fußball. Die meisten Sprösslinge waren einfach nur froh, so lange aufbleiben zu dürfen, sich vorher dick und fett Schminke ins Gesicht zu malen, während, in diesem Fall sehr klischeehaft, größtenteils die Väter das Spiel verfolgten. Die Mädels wollten auf jeden Fall mit und schlürften Milchshakes. Erstmal wurde diskutiert, warum es da so hell war. Ja klar, bei uns war es 20:30 im Stadion in Chicago, hellichter Tag. Und warum müssen die jetzt bei 29 Grad plötzlich eine Trinkpause machen? Und was singt der Mann da für ein komisches Lied? Das ist die amerikanische Nationalhymne. Ach, da freuen wir uns doch auf den Sonntag gegen Curaçao. 19 Uhr, Anstoß. Leute, mir graut jetzt schon davor, die Kinder ins Bett zu kriegen. Sonntagabend, vollgesnackt mit Kartoffelchips und Zucker. Nach müde kommt doof. Und da werden sie vor dem Bildschirm rumspringen, laut sein, als wären wir live im Stadion. Und dann könnte es passieren, wie beim Testspiel. Da geht der Papa einmal pinkeln, nachdem er alle 30 Kinder mit Fanta, Sprite und Milchshakes versorgt hatte. Und dann, genau in dem einen Moment, fällt natürlich ein Tor. Kinder, irgendwas ist immer.
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1: Der Mehrmusik-Morgen-Mix am Mittwoch, der geht gleich weiter, unter anderem mit Tina Turner aus den 80ern oder neuer Musik von Michael Schulte mit 5 AM. Jetzt um 9:30, erstmal Zeit fürs Update. Guten Morgen.
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3: Um 9.30 Uhr mit Andrea Brandt. Guten Morgen. Wenn Unbekannte an der Haustüre um Beiträge oder Spenden werben, sind viele von ihnen im Kreis Coesfeld misstrauisch. Es könnten ja Betrüger sein. Das Deutsche Rote Kreuz stellt deshalb heute klar, dass es gerade in Nordkirchen, Südkirchen und Kapelle um neue Fördermitglieder wirbt. Die Beiträge sind wichtig, damit das DRK weiter seine vielfältigen Aufgaben erfüllen kann. Ohne seine Helfer wären beispielsweise viele Veranstaltungen nicht möglich. Wichtig, die Werber des Deutschen Roten Kreuzes können sich ausweisen. Patienten im Kreis Coesfeld stehen heute stellenweise vor verschlossenen Praxen. Ärzte beteiligen sich an einem Protesttag gegen die Sparpläne im Gesundheitswesen. Vertretungsregeln und ein Notfallplan sorgen dafür, dass Patienten trotzdem versorgt sind. Die Ärzte befürchten, dass sich durch die Pläne Praxen nicht mehr rechnen und schließen müssen. Die Folge für die Patienten wären weitere Wege und noch längere Wartezeiten auf einen Termin. Große Public-Viewing-Partys zur Fußball-Weltmeisterschaft wird es im Kreis Coesfeld erstmal wohl kaum geben. In einer Radio-Kiepenkerl-Umfrage sagen viele Veranstalter, dass sie erstmal abwarten wollen, wie weit Deutschland überhaupt kommt. Außerdem sind die Anstoßzeiten teilweise extrem ungünstig, sagt Niklas Behrig vom Café Rustik in Senden.
4: Es geht leider ja auch ganz, ganz vielen anderen Veranstaltern so. Man kriegt es ja rechts und links leider mit, dass die Zeiten in der Gruppenphase vielleicht noch einigermaßen okay sind. Aber zur der Endrunde hin gibt das es nicht mehr her, dass man eine Großveranstaltung daraus machen kann. Im Zweifel vielleicht zum Halbfinale, Finale wieder, dann werden wir es größer aufziehen.
3: Im Sportpark in Billerbeck sind die deutschen Spiele zwar zu sehen, aber ohne großes Public Viewing. Die Bürgerschützengilde Olfen plant Stand jetzt, nur das erste Deutschlandspiel gegen Curaçao auf einer großen Leinwand zu zeigen. 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
1: Dann jetzt der Blick aufs Wetter. Das macht Tiziana, denn Servicemann Carsten Abend ist weiter im Urlaub.
5: Ja, und der macht's genau richtig. Der hat nämlich sich heute schönes Wetter eingepackt, hoffe ich zumindest. Bei uns ist es auf jeden Fall schön. Wir haben Sonne, wir haben ein paar Wolken dabei. Zum Nachmittag wird's dann aber ein bisschen grauer. Dann kommen noch einzelne Regenschauer und Gewitter mit dazu bei maximal 15 Grad heute. Aktuell 14 Grad bei Ihnen in Tilbeck und in Appelhülsen. Der Wettertrend am Donnerstag und am Freitag geht es ähnlich weiter wie heute mit Sonne, Wolken, zwischendurch immer mal wieder Regen und maximal 17 Grad.
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1: Und das aktuell mit einem Stau auf der A1 Münster-Köln zwischen dem Kamener Kreuz und dem Westhofener Kreuz. 9 Kilometer ist er lang und ein Plus von einer Viertelstunde kommt obendrauf. Und jetzt die neuesten Blitzer, nur auf Radio Kiepenkerl, der Blitzanhänger in der Osterwicker Straße in Darfeld, dann in Höpingen eine mobile Blitze bei Tempo 50 und auf der B474, auch da wird mobil geblitzt und zwar zwischen dem Abzweig nach Welte und Lette heute Morgen. Außerdem gibt es auf der A43 zwischen Münster Süd und Senden aktuell eine Abstandskontrolle. Mehr von unterwegs, Blitzer, Staus, Behinderung, dann schnell her mit der Sprachnachricht direkt zu uns ins Studio oder anrufen die 0800 20 20 620. Und im Mehrmusik-Morgen-Mix gleich Michael Schulte mit neuer Musik. 5 AM spiele ich Ihnen, außerdem die 80er mit Tina Turner und das hier Calvin Harris zusammen mit John Newman und Blame bei Sven Sandbote und dem Radio Kiepenkerl Morgenteam.

0: So, für alle, die heute frühen Feierabend haben, an diesem Mittwoch haben wir jetzt schon mal einen guten Tipp für Sie bei Radio Kiepenkerl, denn die Münsterlandschule im Stift Tilberg, die bringt ihr Musical Herr der Diebe heute erstmals öffentlich auf die Bühne. Knapp 70 Schülerinnen und Schüler stehen auf der Bühne mit selbstgeschriebenem Drehbuch, Live-Gesang und auch Tanz.
1: Die Vorlage stammt vom Kinderbuchklassiker Herr der Diebe von Cornelia Funke. Eine Bande heimatloser Kinder in Venedig, ein Detektiv auf ihrer Spur und ein mysteriöser Graf, der alle in Gefahr bringt. Dazu eine bunte Musikauswahl von Believer, The Imagine Dragons über Bella Ciao bis zu Bruno Mars, Talking to the Moon.
0: Ja, und das Ensemble, das probt das Stück schon seit etwa knapp einem Jahr. Da steckt also ganz viel Herzblut mit drin. Heute Nachmittag, 17 Uhr, läuft die erste öffentliche Vorstellung im Gertrud-Teigl-Camper-Saal Tilbeck. Und es gibt auch noch ein paar Restkarten für Sie. Weitere Vorstellungen, die finden dann direkt am Wochenende statt, nämlich am Samstag und auch am Sonntag.
1: Den Link zu den Tickets finden Sie in der App und im Web. Klicken Sie radio-kiepenkerl.de.
0: So, und hier macht gleich Kevin Zimmer weiter nach 10. Wir sind raus, Ihr Morgenteam.
1: Sven Sandbote.
0: Und Tiziana Boge. Bis morgen früh ab 6.
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1: Mit Malte Halbricht, guten Morgen. Explodierende Kosten, zu wenig Ärzte auf dem Land und steigende Krankenkassenbeiträge. Langeweile dürfte bei der Gesundheitsministerkonferenz nicht aufkommen. Die Ministerinnen und Minister sitzen ab heute in Hannover zusammen, um über die geplanten Reformen zu sprechen. Jannik Böke aus dem News-Team, vor allem ein Thema sorgt schon im Vorfeld für Kritik.
2: Und die kommt aus allen Richtungen, egal ob Ärzte, Pharmaunternehmen oder Krankenhauspersonal. Das GKV-Beitragsstabilisierungsgesetz soll noch vor der Sommerpause im Bundestag beschlossen werden und ist ungefähr so beliebt wie ein Zahnarztbesuch. Vorgesehen sind eine Reihe von Sparmaßnahmen. Die Familienversicherung wird in einigen Fällen teurer, Vergütungen für Ärzte gedeckelt, einige Leistungen sogar gar nicht mehr bezahlt. Die Gewerkschaft Verdi ruft deshalb heute in Hannover zu einer Großkundgebung auf und schon vor knapp 2 Wochen hatten laut Verdi über 10.000 Klinikmitarbeiter an einem Klinikaufstand teilgenommen.
1: Es brodelt also im Gesundheitssystem, dabei ist der Reformbedarf trotz allem enorm.
2: Ja, im Prinzip hat das deutsche Gesundheitssystem 2 große Baustellen. Zum einen ist es überdurchschnittlich teuer. Im EU-Vergleich gibt es pro Kopf gerechnet kein anderes Land, das so viel Geld für Gesundheit ausgibt. Und dazu kommt, dass der demografische Wandel immer stärker durchschlägt. Viele Ärzte gehen bald in Rente. Gleichzeitig werden wir im Durchschnitt älter und damit auch kränker. Bedeutet, 40 Milliarden Euro müssen in den nächsten 4 Jahren eingespart werden. Wie genau? Darüber wird heftig gestritten.
1: Jannik, vielen Dank. Und jetzt weitere Nachrichten im Überblick. Die Bundesregierung will die deutsche Luftfahrtindustrie stärken. Das Kabinett soll dazu heute eine neue Strategie beschließen. Ziel sei es, dass Deutschland auch in Zukunft eine führende Luftfahrtnation bleibt, heißt es. Der Bundesverband der deutschen Industrie fordert unter anderem Entlastungen bei der Luftverkehrssteuer und weniger Bürokratie. Wärmepumpen setzen sich in Deutschland immer mehr durch. Laut Statistischem Bundesamt heizen fast 3/4 der im vergangenen Jahr fertiggestellten Wohnhäuser damit. Der Anteil habe sich innerhalb von 10 Jahren mehr als verdoppelt, heißt es. Die Corona-Pandemie beschäftigt noch immer die Gerichte. In Bonn beginnt heute ein Prozess um Corona-Masken. Ein Hamburger Unternehmen fordert fast 500 Millionen Euro vom Bund. Nach Angaben der Firma wurde ein Liefervertrag für Masken kurzfristig wieder zurückgezogen. In Deutschland spenden immer weniger Menschen Blut. Davor warnt der Blutspendedienst des Deutschen Roten Kreuzes. Grund dafür ist vor allem der demografische Wandel. Es gibt immer mehr ältere Spender, aber nur wenige junge, die nachkommen. Mittlerweile gibt es keine Altersgrenze mehr für die Blutspende, aber mit fortschreitendem Alter nehmen Krankheiten zu, die eine Spende ausschließen. Zusätzliche Engpässe drohen im Sommer während der Urlaubszeit und im Winter während der Grippewelle. Dann fallen viele potenzielle Spender krankheitsbedingt aus oder sind verreist. Das DRK hofft nun vor allem Menschen zwischen Anfang 30 und Ende 40 für eine Blutspende zu gewinnen. Denn der Bedarf bleibt hoch. In Deutschland werden jeden Tag rund 15.000 Blutkonserven benötigt. Und das waren die Nachrichten mit Malte Albrecht.
3: Das Wetter. Das Wetter ist heute ein bisschen zweigeteilt. Wir starten erstmal recht sonnig, aber dann kommen immer mehr Wolken zu uns nach NRW. Es wird windiger und wir müssen mit Regenschauern rechnen. Mehr als 19 Grad werden es heute nicht. Morgen bekommen wir das gleiche Wetter nochmal und auch am Freitag gibt es mehr Wolken als Sonne.
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3: Und das sind die längsten Staus. Richtig was los, deswegen alles erst ab 26 Minuten Zeitverlust. Und wir starten auf der A2 Dortmund-Oberhausen zwischen Kreuz Recklinghausen und Gelsenkirchen-Buer. 5 Kilometer Stau. Aktuell dort hat es einen Unfall gegeben. Bitte bildet eine Gasse für Rettungsfahrzeuge. Das bedeutet auf der linken Spur nach links, alle anderen nach rechts. A3, Oberhausen-Köln zwischen Mettmann und Dreieck-Langenfeld. 6 Kilometer, 26 Minuten mehr. Die 4, Olpe-Aachen zwischen Köln-Meerheim und Kreuz-Köln-Süd. 8 Kilometer, 30 Minuten. Die 42, Dortmund-Kamp-Lindfort zwischen Herne-Wanne und Kreuz-Essen-Norden. 9 Kilometer, 29 Minuten on top. Und die A45, Hagen-Dortmund zwischen Kreuz-Hagen und West Hofener Kreuz, 7 Kilometer, hier sind es 32 Minuten mehr. Allen unterwegs, gute Fahrt mit uns.
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3: Hallo, Kevin Zimmer hier und jetzt eine kleine Vormittags-90er-Party gefällig. Hier ist Snap mit Rhythm is a Dancer.
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0: Und das ist Anastasia. Hier ist sie mit Paid My Dues.

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1: Um 10.30 Uhr mit Andrea Brandt. Guten Tag. Über 200 Menschen im Kreis Coesfeld sind im vergangenen Jahr durch Salmonellen oder andere Bakterien erkrankt. Diese Zahl stellt heute die Krankenkasse AOK vor und erinnert an wichtige Hygieneregeln. Häufig erfolge die Übertragung über Geflügelfleisch, das nicht durchgebraten wurde. Wichtig sei außerdem gründliches Händewaschen und Marinaden oder Verpackungen nicht mit anderen Lebensmitteln in Kontakt zu bringen. Da die Bakterien auch im Kühlschrank und auf gefrorenen Produkten überleben, sollte das Tauwasser sofort weggegossen werden. Die Folgen einer Infektion sind Fieber, Kopf- und Muskelschmerzen, begleitet von heftigen Durchfällen. Immer wieder klingeln Betrüger im Kreis Coesfeld an. Deshalb sind viele von ihnen zu Recht misstrauisch, wenn Unbekannte vor der Tür stehen. Das Deutsche Rote Kreuz stellt deshalb heute klar, dass es gerade in Nordkirchen, Südkirchen und Kapelle um neue Fördermitglieder wirbt. Die Beiträge sind wichtig, damit das DRK weiter seine vielfältigen Aufgaben erfüllen kann. Ohne seine Helfer wären beispielsweise viele Veranstaltungen nicht möglich. Wichtig, die Werber des DRK können sich ausweisen. Fußballfans im Kreis Coesfeld freuen sich auf den Startschuss der Weltmeisterschaft morgen. Gemeinsames Gucken dürfte im Kreis allerdings zunächst überwiegend in einem überschaubaren Rahmen möglich sein. Hauptgrund sind die teilweise ungünstigen Anstoßzeiten. Die Bürgerschützengilde in Olfen zum Beispiel plant deshalb bislang nur das erste Deutschlandspiel gegen Curaçao auf einer Großbildleinwand zu zeigen. Im Sportpark in Billerbeck sind die Spiele der deutschen Nationalmannschaft zwar zu sehen, aber ohne großes Public Viewing. Die neue Spinnerei in Dülmen plant zum ersten Deutschlandspiel einen WM-Tag mit Rudelgucken. 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Das Wetter für den Kreis Coesfeld. Heute Vormittag mischt die Sonne noch ganz gut mit. Am Nachmittag sind dann wieder einzelne Schauer und Gewitter möglich. Dazu bläst der Wind zeitweise ganz schön kräftig. Die Folge: recht frische Höchstwerte um 15 Grad zwischen Ottmarsbocholt, Finnum und Dafeld.
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1: Hallo Autofahrer. Auf den Straßen im Kreis Coesfeld läuft es soweit. Sollten Sie Staus, Blitzer, Störungen entdecken, dann geben Sie gerne Bescheid kostenfrei unter 0800 20 20 620.
2: Kevin Zimmer hier, schön, dass ihr da seid. Eine Liebestrennung müssen wir heute noch vermelden, ja? Das interessiert euch wahrscheinlich, oder? Egal, auch wenn es euch nicht interessiert, ich sag's einfach. Mario Basler und seine langjährige Freundin Doris haben sich getrennt. Es soll keine andere Frau oder kein anderer Mann im Spiel gewesen sein. Die beiden haben sich einfach auseinanderentwickelt, hat Doris im RTL-Interview verraten. Beide haben sich auseinanderentwickelt. Da fragt man sich natürlich bei Mario Basler, was kann das sein? Hat Doris aufgehört zu rauchen, oder was?
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0: immer schlimm. Ich muss immer dieses in dem Song mitsingen. Und das ist, ich sag mal so, ich treffe den Ton nur, also zu 5%. Kato featuring John und Turn the Lights Off hier bei uns im besten Mix. Ja? Wir kommen jetzt zu einem WM-Song. Es wird viele WM-Songs während dieses Fußballturniers geben. Das gehört ja mittlerweile zum guten Ton. Ja? Irgendwie, wir bauen einen WM-Song. Komm, alle singen einen. Ja? Einer hat gesagt, komm, diesmal mache ich auch mit. Vincent Weiss. Song heißt kurz für immer. War ursprünglich gar nicht als WM-Song geplant. Ist nämlich schon Anfang des Jahres auf seinem neuen Album drauf gewesen. Das Album heißt Hast du kurz Zeit? War natürlich auf Platz 1 der deutschen Albumcharts.
1: Mit Kurz für immer habe ich einen Song geschrieben, der Gefühle und Momente, die viel zu schnell vorbeigehen, einfach festhalten will. Und ich freue mich umso mehr, dass das bei der Fußball-WM weitergetragen wird, während diese 90 Minuten Spielzeit, die sollen einfach nicht aufhören, wenn man diese Spannung und dieses Gefühl eigentlich viel, viel weitertragen möchte.
0: Ja, für Vincent Weiss ist das Ganze übrigens kein komplettes Neuland. Schon zur EM 2021 hat er gemeinsam mit Johannes Oerding Musik beigesteuert für den Fußball sozusagen. Jetzt ist er also zum zweiten Mal musikalisch am Start beim hoffentlich für uns endenden Sommermärchen. Ich glaube, er findet es auch ganz cool.
1: Ich fühle mich natürlich riesig geehrt, dass ich mit Kurz für immer ein zweites Mal ein Fußballturnier musikalisch begleiten darf. Ich wünsche der Mannschaft viel Erfolg und hoffe, dass wir diesmal sehr, sehr lange am Turnier teilhaben dürfen.
0: So, was braucht so ein Fußballsong, damit er so, ich sag mal, uns mitreißen kann? Hört einfach mal selbst. Mal gucken, ob ihr es findet, dass der nach Fußball klingt. Kurz für immer, hier ist Vincent Weiss.
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1: Mit Malte Albrecht, guten Tag. Seit 4 Jahren gilt eine EU-Richtlinie zur Stärkung der Tarifbindung. Die sieht vor, dass die Regierung eines EU-Staates einen Aktionsplan entwickeln muss, wenn weniger als 80% der Beschäftigten in einem tarifgebundenen Unternehmen arbeiten. Deutschland hinkt bei der Umsetzung der Richtlinie aber hinterher. Das wird in einer Studie der gewerkschaftsnahen Hans-Böckler-Stiftung kritisiert. Christian Böder hat die weiteren Infos.
2: In Deutschland liegt die Tarifbindung nicht bei 80%, sondern bei weniger als 50. Den geforderten Aktionsplan gibt es aber immer noch nicht, auch wenn sich die aktuelle Bundesregierung im Koalitionsvertrag das Ziel gesetzt hat, die Tarifbindung zu erhöhen, heißt es von den Studienmachern. Es seien zwar erste Schritte in die richtige Richtung gemacht worden, aber ohne Ergebnis. Ende vergangenen Jahres hatten der Deutsche Gewerkschaftsbund und Arbeitgeberverbände versucht, in der Sache eine Einigung zu finden und auch Schwarz-Rot hatte intern darüber beraten, in beiden Fällen aber ohne Konsens. Deutschland gehört damit mit Luxemburg, Kroatien, Slowenien, Ungarn und Zypern zu einer kleinen Gruppe von 6 EU-Ländern, bei denen der Aktionsplan nicht steht. 12 weitere EU-Staaten haben bereits einen, weitere 9 brauchen keinen, weil bei ihnen die Tarifbindung bei 80% oder mehr liegt. Laut Studienmachern braucht Deutschland aber dringend einen Plan, der auf einem umfassenden Reformprogramm zur Förderung der Tarifverhandlungen beruht, wenn die gesteckten Ziele erreicht werden sollen.
1: Und jetzt weitere Meldungen, kurz und kompakt. Der Sozialverband VdK warnt vor Kürzungen der Sozialausgaben. Stattdessen schlägt Verbandspräsidentin Bentele vor, Gutverdiener stärker heranzuziehen. Man müsse zum Beispiel darüber nachdenken, die Beitragsbemessungsgrenze in der Krankenversicherung anzuheben, sagte sie im ZDF. Heute Abend wollen die Koalitionsspitzen mit Vertretern von Gewerkschaften und Arbeitgebern über die geplanten Reformen sprechen. NRW-Ministerpräsident Wüst hat den Städten und Gemeinden Unterstützung bei ihren finanziellen Sorgen zugesagt. Die kommunale Finanzlage sei schwierig bis dramatisch, sagte er bei der Mitgliederversammlung des Städtetages in Oberhausen. Zwar habe das Land schon fast 9 Milliarden Euro Altschulden übernommen, aber auch der Bund müsse sich noch stärker an der Entlastung der Kommunen beteiligen. Nach der verheerenden Brandkatastrophe in Hongkong mit fast 170 Toten vor gut einem halben Jahr hat die Regierung jetzt Anklage erhoben. 7 Menschen und 2 Unternehmen müssen sich unter anderem wegen Totschlags, Betrugs und Geldwäsche verantworten. Das Feuer hatte Ende November fast eine ganze Wohnanlage zerstört. Die Ermittlungsbehörden sind offenbar einem internationalen Drogennetzwerk auf der Spur. Gestern hat es Razzien in NRW, Hessen und Bulgarien gegeben. Das hat das Bundeskriminalamt bestätigt. Durchsucht wurden 15 Gebäude. Sichergestellt wurden unter anderem Drogen, rund 20.000 Euro Bargeld und eine scharfe Waffe. Ein mutmaßlicher Hauptverdächtiger wurde vorläufig festgenommen. Die Staatsanwaltschaft Duisburg wirft insgesamt 11 Verdächtigen vor, über ein Firmennetzwerk große Mengen Rauschgift aus Südamerika und Thailand nach Deutschland geschleust zu haben. Laut BKA konnten die Ermittler schon vor der Razzia eine Lieferung von 140 Kilo Marihuana sicherstellen. Und das waren die Nachrichten mit Malte Albrecht.
3: Das Wetter. Das Wetter zeigt sich heute von 2 Seiten. Am Anfang ist es noch ganz freundlich und sonnig. Im Laufe des Tages werden die Wolken aber mehr. Außerdem frischt der Wind auf und wir müssen mit Schauern rechnen. Bei maximal 19 Grad bleibt es eher frisch. Morgen läuft das Wetter nochmal ganz ähnlich ab und auch am Freitag überwiegen die Wolken.
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3: Und in diesen Staus wartet ihr mindestens 15 Minuten. A1 Münster-Dortmund zwischen Münster-Hiltrup und Ascheberg. 4 Kilometer, 25 Minuten on top. Die A2 Dortmund-Oberhausen zwischen Kreuz-Recklinghausen und Gelsenkirchen-Buhr, 4 Kilometer. Hier müsst ihr 40 Minuten mehr Zeit einplanen. Auf der A3 Oberhausen-Köln zwischen Kreuz-Hilden und Dreieck-Langenfeld, 3 Kilometer, seid ihr nach 15 Minuten durch. Die A4 Olpe-Aachen zwischen Köln-Merheim und Kreuz-Köln-Süd, 6 Kilometer, 26 Minuten on top. Und die A45 Hagen-Dortmund zwischen Kreuz-Hagen und Westhofener Kreuz, 6 Kilometer. Da plant mal besser 48 Minuten mehr Zeit ein. Allen unterwegs, gute Fahrt.
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3: Hallo, Kevin Zimmer hier. Schön, dass ihr da seid. Das Eröffnungsspiel zur Fußball-WM morgen ist ja in Mexiko. Mexiko gegen Südafrika. Und deshalb hat die Regierung jetzt gesagt, dass an dem Tag, also morgen, kein Unterricht an Schulen und Universitäten stattfinden wird. Die haben allen einfach freigegeben. Und auch allen Staatsbediensteten, ja? Alle frei. Per Regierungsbeschluss. Übermorgen sollen sie zumindest Homeoffice sogar bekommen. Friedrich Merz, wenn du das hörst, wir warten noch.

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0: würde auch zu Niedersachsen passen, ja? Dem sympathischen Bundesland hier um die Ecke. Niedersachsen, huhuhu. Ja, würde ich 10 Millionen nehmen, dann könnt ihr den Slogan haben. Aber jetzt haben sie sich ja schon umentschieden. Ihr habt es wahrscheinlich schon gehört. Wir haben ja gestern auch schon uns ein bisschen drüber lustig gemacht. Wir geben es ganz offen zu. Niedersachsen hat eine neue millionenschwere Standortkampagne, unter anderem mit einem neuen Slogan. Wenn man da auf der Autobahn reinfährt, seht ihr in Zukunft nicht nur die Schilder Niedersachsen, sondern da steht dann darunter Niedersachsen. Das ist groß. So lautet das Motto. Das ist groß. Ja, viele Niedersachsen lachen da selber drüber und sagen, da fehlt ja eigentlich ein Wort. Eigentlich müsste es heißen Niedersachsen. Das Funkloch ist groß. Naja gut. Niedersachsen, das ist groß. So lautet also der Spruch. Und jetzt frage ich euch mal, wie krass haut euch dieser Spruch um? Und naja, geht so.
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2: Ich bin's, Laura. Das ist groß. Dinge, die du in Niedersachsen aber auch im Bett sagen kannst. Was für ein Slogan. Bam, da ist mein Kopf doch glatt geplatzt vor lauter Kreativität. Und die haben dafür echt eine Werbeagentur beauftragt. Wie lief das ab? Saß da so einer von den Werbeleuten auf dem Klo, hat so vor sich hinsiniert und dann kam es ihm plötzlich. Das ist groß. Natürlich. Ich bin genial. Wir machen das oder das mit den Fähnchen. So. Gut, auf der anderen Seite, wenn wir uns den Vorgängerslogan anschauen, kann man nur sagen, es konnte nur besser werden. Niedersachsen. Klar. Ja, klar. Kann man machen, aber dann ist es halt Kacke oder groß, wie man in Niedersachsen sagen würde. Okay, ich bin echt ein bisschen zu hart. Der Gedanke dahinter ist ja eigentlich richtig. Mit der neuen Kampagne will sich das Land mutiger und selbstbewusster präsentieren. Weißt du, wie diese Typen bei Tinder, 1,50 Meter voller Sexiness, ein Ego bis nach Australien und wenn du sie fragst, wie groß sie sind, kommt nur ein groß zurück. Denn das reicht, denken sie. So, zurück zum Slogan. Komm, das ist doch gar nicht mal so schwer, den richtigen Slogan zu finden, oder? Ich habe da schon zig Ideen im Kopf. Erstens, Niedersachsen. Fast in NRW. Zweitens, Hannover oder Braunschweig. Hauptsache NRW. Drittens, Niedersachsen macht Werbung. NRW macht Eindruck. Und zum Schluss, Niedersachsen. Der kürzeste Weg nach NRW beginnt hier. Gern geschehen. Also, falls ihr da Hilfe braucht, ich bin für euch da. Hallo? Na gut. So, ich höre jetzt auch auf mit dem Ärgern, denn eigentlich muss ich sagen, ich mag Niedersachsen total. Nur den Slogan, Leute, den könnt ihr besser. Wie wär's denn mit Niedersachsen? Letzte Ausfahrt vor NRW. Nein? Okay, dann doch das mit den Fähnchen.

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2: Um 11.30 Uhr mit Andrea Brandt. Guten Tag. Über 200 Menschen im Kreis Coesfeld sind im vergangenen Jahr durch Salmonellen oder andere Bakterien erkrankt. Diese Zahl stellt heute die Krankenkasse AOK vor und erinnert an wichtige Hygieneregeln. Häufig erfolge die Übertragung über Geflügelfleisch, das nicht durchgebraten wurde. Wichtig sei außerdem gründliches Händewaschen und Marinaden oder Verpackungen nicht mit anderen Lebensmitteln in Kontakt zu bringen. Da die Bakterien auch im Kühlschrank und auf gefrorenen Produkten überleben, sollte das Tauwasser sofort weggegossen werden. Die Folgen einer Infektion sind Fieber, Kopf- und Muskelschmerzen, begleitet von heftigen Durchfällen. Immer wieder klingeln Betrüger im Kreis Coesfeld an. Deshalb sind viele von ihnen zu Recht misstrauisch, wenn Unbekannte vor der Tür stehen. Das Deutsche Rote Kreuz stellt deshalb heute klar, dass es gerade in Nordkirchen, Südkirchen und Kapelle um neue Fördermitglieder wirbt. Die Beiträge sind wichtig, damit das DRK weiter seine vielfältigen Aufgaben erfüllen kann. Ohne seine Helfer wären beispielsweise viele Veranstaltungen nicht möglich. Wichtig, die Werber des DRK können sich ausweisen. Fußballfans im Kreis Coesfeld freuen sich auf den Startschuss der Weltmeisterschaft morgen. Gemeinsames Gucken dürfte im Kreis allerdings zunächst überwiegend in einem überschaubaren Rahmen möglich sein. Hauptgrund sind die teilweise ungünstigen Anstoßzeiten. Die Bürgerschützengilde in Olfen zum Beispiel plant deshalb bislang nur das erste Deutschlandspiel gegen Curaçao auf einer Großbildleinwand zu zeigen. Im Sportpark in Billerbeck sind die Spiele der deutschen Nationalmannschaft zwar zu sehen, aber ohne großes Public Viewing. Die neue Spinnerei in Dülmen plant zum ersten Deutschlandspiel einen WM-Tag mit Rudelgucken. 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Das Wetter für den Kreis Coesfeld. Heute Vormittag mischt die Sonne noch ganz gut mit. Am Nachmittag sind dann wieder einzelne Schauer und Gewitter möglich. Dazu bläst der Wind zeitweise ganz schön kräftig. Die Folge: recht frische Höchstwerte um 15 Grad zwischen Ottmarsbocholt, Finnum und Dahfeld.
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2: Hallo Autofahrer. Auf den Straßen im Kreis Coesfeld läuft es soweit. Sollten Sie Staus, Blitzer, Störungen entdecken, dann geben Sie gerne Bescheid kostenfrei unter 0800 20 20 620.
3: Und das Ganze mit Kevin Zimmer. Hallo. 90er Jahre Fußballstar, Ex-Nationalspieler und vor allen Dingen Kettenraucher Mario Basler und seine Partnerin Doris haben sich nach 18 Jahren getrennt. Wir haben gerade schon ein Tränchen vergossen deswegen. Jetzt, wo Basler bei Doris quasi ausgezogen ist, wissen wir, was das Erste ist, was die Doris machen wird, wo der Mario raus ist. Erstmal die Wände streichen.

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0: Leute, bei dem Wetter, was wir derzeit haben, ja, das ist doch mies, ja. Ich war schon auf Sommer eingestellt. Was ist das da draußen? Ist das Herbst oder was soll das? Ich weiß, übers Wetter lästern und Witze darüber machen, das ist, hat so ein Bart. Aber bei dem Wetter, ich sag mal so wie am Anfang Juni, da bleibt einem ja nichts anderes übrig. Selbst der Chef, der meckert übers Wetter aktuell.
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3: Ja, nee, ist klar.
4: Guck doch mal raus. Das hat doch mit Sommer nichts zu tun. Das nennt sich Arbeitsverweigerung, mein lieber Sommer. Ja, alles natürlich nur Theorie. Die Grillsaison ist doch im Prinzip schon seit 3 Monaten im vollen Gange. Und jedes Jahr der gleiche Witz. Mann mit Grill sucht Frau mit Kohle. Muah. Aber irgendwie ist es ja auch immer ein gutes Gefühl, wenn freitagsabends der Geruch von Holzkohle so in der Luft hängt. Kennt auch jeder. Das ist Kulturgut. Nicht zu verwechseln mit Grillgut. Und machen wir uns nichts vor. Wenn du heute Abend irgendwo auf der Terrasse sitzt und vor dir steht eine gut gefüllte Flasche Hela-Ketchup, ja, dann hat dein innerer Sommer doch schon längst angefangen. Ab jetzt sind kurze Hosen erlaubt. Auch bei Männern. Aber Vorsicht, aber. Man muss die Beine dafür haben als Mann. Wenn du so richtige Altherrensticken in RA 9000 Polarweiß hast, dann lieber nochmal drüber nachdenken, ob man der Allgemeinheit und dem Straßenbild wirklich hilft. Wie geht nochmal der kategorische Imperativ von Immanuel Kant? Man soll so handeln, dass man will, dass es Gesetz für alle wird. Ne? Ja, bäm. Zu Deutsch heißt das, geh einer nicht auf den Sack, auch nicht optisch. Na bitte, ganz einfach.
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0: So, wenn wir jetzt schon nicht baden können, was machen wir dann? Ach komm, wir singen ein Lied mit Mark Forster.

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1: Mit Malte Albrecht, guten Tag. Im Kanzleramt gibt es heute Abend ein großes Treffen. Die Koalitionsspitzen sprechen mit Arbeitgebern und Gewerkschaften über die geplanten Reformen. Wirtschaftsverbände sehen darin eine Chance. Sozialverbände und die Opposition haben dagegen Bauchschmerzen. Thorsten Adolfs aus dem News-Team, warum sehen Sie das Treffen so kritisch?
2: Ja, sie befürchten, dass das, was da in Berlin als Reformen verkauft werden soll, in Wirklichkeit ein riesiges Kürzungsprogramm wird. Große Erwartungen an das Treffen haben die AWO, der Sozialverband Deutschland, der VDK und der Paritätische Gesamtverband deshalb nicht. Und sie warnen die Koalition davor, die über Jahrzehnte gewonnenen sozialen Errungenschaften für die Menschen über Bord zu schmeißen. Kritik kommt von den Grünen. Fraktionschefin Dröge sagt zwar, an Reformen führe kein Weg vorbei. Kanzler Merz verwechsle aber Reformen mit einem Sammelsurium aus Kürzungen und Belastungen. Und damit verspiele er jegliche Akzeptanz.
1: Unionsfraktionschef Spahn appelliert ja an die Teilnehmer, die Gespräche mit dem nötigen Ernst anzugehen.
2: Ja, Spahn fordert von allen Beteiligten Kompromissbereitschaft. Es gehe jetzt darum, Verantwortung zu übernehmen, sagte er. Maximalpositionen würden keinen weiterbringen. Die von der Koalition geplanten Reformen hätten das übergeordnete Ziel, die Wettbewerbsfähigkeit zu stärken und vor allem Wachstum ohne neue Schulden möglich zu machen, so Spahn. Das sieht auch Vizekanzler Klingbeil so. Bei dem Treffen gehe es in erster Linie um die Frage, wie ein vernünftiger Weg zu mehr Wachstum aussehe, sagte er, und da sei er gespannt, welche konkreten Ideen die Sozialpartner hätten.
1: Danke, Thorsten. Und jetzt weitere Nachrichten in Kurzform. Deutschland ist nicht ausreichend auf extreme Hitze vorbereitet. Davor warnt ein Bündnis von mehr als 150 Verbänden aus dem Gesundheits- und Sozialwesen. Sie fordern, Hitzeschutz systematisch in Krisenvorsorge, Gesundheitsversorgung und Katastrophenschutz aufzunehmen. Bei extremen Hitzewellen drohten sonst Zehntausende Todesfälle. Ärztinnen und Ärzte an deutschen Unikliniken bekommen mehr Geld. Die Gewerkschaft Marburger Bund und die Tarifgemeinschaft Deutscher Länder haben sich auf einen Tarifabschluss geeinigt. Demnach gibt es in zwei Schritten insgesamt 5,4% mehr Gehalt. Bei einem Verkehrsunfall vor einer Schule in Hamburg sind mehrere Kinder verletzt worden. Laut Polizei wurden die Kinder bei einem Ausparkmanöver von einem Auto erfasst. Zwei Kinder wurden zur weiteren Behandlung in ein Krankenhaus gebracht. Wie schwer sie verletzt sind, ist noch nicht bekannt. Der Traum von den eigenen vier Wänden rückt für viele Menschen in Deutschland in weite Ferne. Das zeigt eine aktuelle Umfrage des Finanzierungsvermittlers Interhyp. Demnach halten 46% der Befragten Immobilien in ihrer eigenen Region für zu teuer. Vor einem Jahr waren es mit 39% noch deutlich weniger. Zwar kalkulieren Kaufinteressenten von vornherein höhere Budgets ein, lassen sich aber gleichzeitig durch die wirtschaftliche Lage und die Preisentwicklung verunsichern. Aktuell liegt das eingeplante Budget im Schnitt bei 384.000 Euro. Ein weiteres Problem ist die Zeit. Viele unterschätzen, wie lange es dauert, genügend Eigenkapital anzusparen. Laut Umfrage braucht dafür rund jeder Dritte mehr als 10 Jahre. Und das waren die Nachrichten mit Malte Albrecht.
3: Das Wetter. Das Wetter ist heute ein bisschen geteilt. Erst ist es noch recht sonnig, später kommen dann immer mehr Wolken dazu. Es wird zunehmend windig und zwischendurch kann es auch mal regnen. Mehr als 19 Grad sind heute nicht zu erwarten. Morgen sieht es wieder genauso aus und auch am Freitag bleibt es eher wolkig und sonnig.
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3: Und das sind die längsten Staus. Alles ab 12 Minuten Wartezeit. A1 Münster-Dortmund zwischen Münster-Hiltrup und Ascheberg. 3 Kilometer seid ihr nach 12 Minuten durch. A1 Köln-Euskirchen zwischen Hürth und Kreuz-Bliesheim, 6 Kilometer, 12 Minuten on top. Die A2 Dortmund-Oberhausen zwischen Herten und Gladbeck-Ellinghorst, 4 Kilometer, 40 Minuten. Die A3 Oberhausen-Köln zwischen Kreuz-Hilden und Dreieck-Langenfeld, 3 Kilometer, 14 Minuten on top. Die A4 Olpe-Aachen zwischen Köln-Meerheim und Kreuz-Köln-Süd, 6 Kilometer, hier sind es 37 Minuten mehr. Und auf der A45 Gießen-Dortmund zwischen Hagen-Süd und Westhofener Kreuz, 7 Kilometer wegen einer Sperrung. Da müsst ihr auch ein bisschen Zeit einplanen. Allen unterwegs, gute Fahrt.
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3: Ich bin Kevin Zimmer, Tag zusammen. Wir freuen uns auf den Sommer. Ja, er lässt uns gerade noch so ein bisschen zappeln, aber Ende Juni wird das hundertprozentig mit dem Wetter. Wir sind der festen Überzeugung und wollen mit euch ein gemeinsames, sehr, sehr buntes Festival feiern. Das Rainbow Festival in Köln am Fühlinger See. Mit den Wenger Boys, kölsche Musik von Kassala, DJ Felix hier, No Angels. Und ich habe Karten für euch gleich.

0: Alle Farben und Baby Goodbye, das ist auch sehr bunt. Das passt sehr gut zu diesem Festival, was wir da mit euch planen. Das ist eine Musikmischung, die gibt es vermutlich auch wirklich nur auf diesem Musikfestival. Boney M., Wenger Boys, kölsche Musik mit Kassala, DJ Felix Jehn und die No Angels. Bunt wie das Festival selbst.
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0: 27.06. präsentiert von uns den NRW-Lokalradios und die Location, die verspricht doch schon Sommerfeeling. Hey, ich würde eine Badehose mitnehmen. Ich weiß nicht, während des Festivals hat man wahrscheinlich keine Chance, in Fühlinger See zu springen, aber ansonsten oder so. Ne? Fühlinger See, Köln, ich habe heute Morgen noch dran gedacht an dieses tolle Festival. Ich habe geduscht, stand so da drunter und dann habe ich diesen Song von diesem Rainbow Festival Act gehört. Ihr merkt, ich habe mitgesummt. So. Gut zu erkennen eigentlich, oder? Habt ihr denn den Song oder den Act erkannt? Dann ruft an 0850 80 550, denn dann habe ich die allerbesten Karten für euch. Freikarten. Also, welche Band suchen wir oder welchen Künstler oder wie heißt der Song? Eine Sache wird mir reichen. Wenn es richtig ist, schicken wir euch zum Rainbow Festival nach Köln an den Fühlinger See. Jetzt Michael Patrick Kelly, Roundabouts. Ich bin Kevin Zimmer, wünsche euch einen schönen Mittwoch.
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0: it's time for Afrika. 54, 74, 90, 2010, ja, so stimmen wir alle ein. Mit welchem mache ich euch eine Freude? Welchen habt ihr schon lange nicht mehr gehört oder mit welchem verbindet ihr besondere Erinnerungen? Schickt mir eine WhatsApp-Sprachnachricht oder eine E-Mail und dann stimmen wir uns am Donnerstag gemeinsam auf die WM ein. 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
1: Um 12.30 Uhr mit Andrea Brandt. Guten Tag. Aus dem Kreis Coesfeld über die A1 Richtung Dortmund fahren, das funktioniert im Moment nur mit Umwegen. Die Autobahn ist zwischen Ascheberg und Hamburg-Umwerne gesperrt. An der Ladefläche eines Lastwagens ist ein Riegel gebrochen. Der LKW hat Sand und Gülle verloren. Die Reinigungsarbeiten dauern voraussichtlich bis in den Nachmittag. Verletzt wurde niemand. Radio Kiepenkerl sagt Ihnen Bescheid, sobald Sie wieder freie Fahrt haben. Das Interesse an den Plänen für eine neue Hochspannungsleitung an Herbern vorbei ist groß. Der Netzbetreiber Amprion zieht heute Bilanz einer Infoveranstaltung im Pfarrheim St. Lambertus. 70 Menschen nutzten die Gelegenheit, sich über die geplanten Masten und deren Standorte zu informieren. Außerdem hat der Netzbetreiber den weiteren Zeitplan vorgestellt. Geplant ist im übernächsten Jahr, den Genehmigungsantrag bei der Bezirksregierung zu stellen. Diese sammelt dann Stellungnahmen dazu ein, wägt sie ab und entscheidet über den detaillierten Verlauf der Hochspannungsleitung. Die neue Leitung ist Teil des Netzausbaus, um Windenergie aus den großen Parks an der Küste ins Landesinnere zu transportieren. Salmonellen und andere Bakterien, die wir mit Lebensmitteln aufnehmen, sorgen jedes Jahr für viele Magen-Darm-Infektionen im Kreis Coesfeld, sagt die Krankenkasse AOK. Im vergangenen Jahr sind demnach über 200 Menschen hier erkrankt. Die Krankenkasse erinnert an wichtige Hygieneregeln. Wichtig sei beispielsweise Geflügelfleisch durchzugaren, gründliches Händewaschen und Marinaden oder Verpackungen nicht mit anderen Lebensmitteln in Kontakt zu bringen. Die Folgen einer Infektion sind Fieber, Kopf- und Muskelschmerzen, begleitet von heftigen Durchfällen. 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Das Wetter für den Kreis Coesfeld. Heute Nachmittag werden die Wolken stellenweise immer dichter. Dann sind einzelne Schauer und Gewitter möglich. Dazu bläst der Wind zeitweise recht kräftig. Mehr als 15 Grad sind zwischen Schabdetten, Dülmen und Davensberg nicht drin. Der Wettertrend morgen und übermorgen wieder etwas milder, aber weiterhin so wechselhaft wie heute.
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1: Hallo Autofahrer. Sie haben es ja gerade schon in den Nachrichten gehört. Die A1 Münster Richtung Dortmund ist zwischen Ascheberg und Hamburg-Umwerne wegen Reinigungsarbeiten voraussichtlich bis zum Nachmittag gesperrt. In Münster entschärfen Experten im Laufe des Tages einen Blindgänger am Riekeweg im Bereich des Gewerbegebiets Loddenheide. Sobald es losgeht, ist der Albersloher Weg in dem Bereich gesperrt. Staus, Blitzer, Störungen aller Art, geben Sie gerne Bescheid, kostenfrei unter 0800 20 20 620.
2: Hallo, Kevin Zimmer hier. Irgendwie hat man immer das Gefühl, wenn man was Neues über Britney Spears liest, das ist nie was Gutes. Man will es gar nicht lesen. Zuletzt wurde sie ja festgenommen, weil sie sehr, sehr betrunken Auto gefahren ist. Gar nicht kurz. Komm, wir beschränken uns einfach auf ihre Musik. Hier ist sie mit Toxic und wir alle, glaube ich, würden uns freuen, wenn sie mal wieder was Neues Musikalisches machen würde. Nicht immer nur so schlechte Schlagzeilen. Das wäre hübsch.
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0: sind die 80er hier bei uns. Talk Talk und It's My Life.
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0: Wir feiern mit euch eine bunte Party. Kassala sind am Start, Felix Jehn, Boney M., Kamrat, Wenger Boys. Und alle kommen nach Köln zum Fühlinger See, zum Rainbow Festival. Präsentiert von uns, den NRW-Lokalradios. Andrea an der 0800 50 80 550. Andrea, warum brauchst du mal so eine Festivalauszeit? Hallo erstmal.
3: Hallo, ja, weil ich eigentlich noch niemals auf einem Festival war. Und das hört sich so spannend an mit den ganzen Acts. Würde ich gerne mal erleben.
0: Gibt es einen Lieblingsact, wo du sagst, ah ja, das, die habe ich noch nicht gesehen, die würde ich gerne mal sehen?
3: Kamrat.
0: Der wird auf jeden Fall auftreten. Du kommst aber nur hin, wenn du diesen einen Song erkannt hast, den ich heute Morgen unter der Dusche gehört habe. Ich habe ein bisschen drüber gesummt.
3: Also ich würde sagen, No Angels, Daylight in Your Eyes. 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
0: Das ist richtig, vollkommen richtig.
3: Ja, super.
0: Herzlichen Glückwunsch. Das heißt, du erlebst dein allererstes Festival und es wird das Rainbow Festival in Köln am Fühlinger See sein. Wie groß ist die Freude?
3: Oh, nicht dein Ernst. Oh, wirklich?
0: Ja.
3: Oh, geil. Ich freue mich total.
0: Ja, ich meine, wenn du noch nie ein Festival erlebt hast, warst du wenigstens mal auf einem Konzert oder so?
3: Ja, Konzerte ja, aber noch nie ein Festival, nee.
0: So, und du wirst Kamrat live sehen, ja? Den wolltest du ja immer live sehen. Also Kamrat wirst du live sehen. Du wirst natürlich auch die No Angels live sehen. Also das ist,
3: ja,
0: das ist
3: denk
0: toll.
3: Ich mir.
0: Und alles unter einem sehr bunten Motto, tolle Location, Fühlinger See in Köln. Das wird toll. Ich wünsche dir ganz viel Spaß dort.
3: Dankeschön, danke, danke.
0: Andrea, und jetzt kommt natürlich der Song, der dich zum Rainbow Festival gebracht hat. Und deswegen hast du die Ehre, ihn jetzt anzumoderieren.
3: Ja, jetzt dürft ihr hören die No Angels mit Daylight in Your Eyes. Im Moment sind meine Augen auch voller Daylight.
0: Andrea, viel Spaß, alles Gute. Wahnsinn. Und Tickets schicken wir dir zu.
3: Oh, danke.

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1: Mit Thorsten Adolfs. Guten Tag. Der Traum vom Eigenheim wird für viele wohl ein Traum bleiben. Immer mehr Menschen in Deutschland sagen, dass der Kauf einer Wohnung oder eines Hauses für sie unbezahlbar sei. Mittlerweile ist es fast jeder Zweite, der das so sieht. Das zeigt eine neue Umfrage des Finanzvermittlers Interhyp. Danny Hopper aus dem News-Team. Vor allem zwei Gründe wurden von den Befragten immer wieder genannt.
2: Genau, zum einen die Preisentwicklung bei Immobilien, die kennt ja seit Jahren nur eine Richtung nach oben, vor allem in den Ballungsräumen. Dazu noch die höheren Zinsen. Und zum anderen ist da noch die aktuelle wirtschaftliche Lage im Land, die viele Menschen verunsichert. Die steigenden Alltagskosten oder auch die Sorge um den eigenen Job. Deshalb heißt es auch von Interhyp, der Wunsch nach Wohneigentum sei in Deutschland weiter ungebrochen, aber die gefühlte Hürde dafür sei eben höher geworden. Fast 40% der Befragten sagen, der Immobilienmarkt sei überdreht. Das spiegelt sich auch in den Budgets wieder. Durchschnittlich wird für den Kauf oder Bau einer Immobilie mit knapp 384.000 Euro kalkuliert. Das sind nochmal 35.000 Euro mehr als im Vorjahr.
1: Was laut Interhyp auch ein Problem ist, viele unterschätzen die Dauer, wie lange sie für einen Kauf ansparen müssen.
2: Auf jeden Fall, rund jeder zweite Befragte glaubt, dass er in weniger als 5 Jahren das nötige Kapital für den Kauf zusammen hat. Die Realität sieht laut Interhyp aber meist anders aus. Bei 2/3 von ihnen haut es demnach nämlich nicht hin. Viele würden ihre monatliche Rate einfach nur schätzen und nicht ausrechnen und deshalb gäbe es am Ende oft enttäuschte Gesichter, heißt es. Auch beim Aufbau des nötigen Eigenkapitals gibt es ganz unterschiedliche Ansätze. Die meisten setzen einfach aufs Sparen. Wer einen Kauf dagegen schon lange im Voraus plant, setzt dagegen laut Interhyp häufiger auf Geldanlagen wie ETFs oder Aktien. Jeder vierte Befragte sagt außerdem, dass ein Erbe oder eine Schenkung geholfen habe, um auf das nötige Eigenkapital zu kommen.
1: Dankeschön, Danny. Und jetzt weitere Meldungen im Überblick. NRW-Ministerpräsident Wüst verspricht Städten und Gemeinden, die finanzielle Probleme haben, Unterstützung. Zuletzt hatte das Land Altschulden von den Kommunen in Höhe von fast 9 Milliarden Euro übernommen. Das reicht ihnen aber nicht. Die Bürgermeister sagen, dass eine einmalige Entlastung bei den immer weiter steigenden laufenden Ausgaben nicht helfe. Ermittler sind in mehreren Bundesländern, darunter NRW, gegen ein mutmaßliches internationales Rauschgiftnetzwerk vorgegangen. Einer der 11 Tatverdächtigen sei dabei vorläufig festgenommen worden, heißt es vom BKA. Durchsuchungen gab es auch in Bulgarien. Dort wurden nach Angaben der Ermittler scharfe Waffen, Bargeld und eine erhebliche Menge an Drogen sichergestellt. Pro-palästinensische Aktivisten haben die Zufahrtsstraßen zur internationalen Luft- und Raumfahrtausstellung in Berlin blockiert. Die Gruppe protestiert dagegen, dass dort Rüstungskonzerne ihre Produkte vorstellen. Auf der Messe sind in diesem Jahr etwa 750 Aussteller aus 37 Ländern vertreten. Kurz vor dem Start der Fußball-WM sorgen vor allem Themen, die nicht direkt mit Fußball zu tun haben, für Schlagzeilen. Die US-Regierung hat jetzt begründet, warum der FIFA-Schiedsrichter Artan aus Somalia nicht einreisen durfte. Demnach soll er Verbindungen zu mutmaßlichen Mitgliedern von Terrororganisationen haben. Somalia gehört zu den 39 Staaten, deren Staatsangehörige von den verschärften Einreisebestimmungen der US-Regierung betroffen sind. Bürger aus diesen Ländern werden intensiver überprüft als andere. Das waren die Nachrichten mit Thorsten Adolfs.
3: Das Wetter. Heute ist das Wetter erstmal noch auf der sonnigen Seite. Später wird es dann aber deutlich wolkiger. Jetzt wird es schon wolkiger, ihr merkt das. Der Wind nimmt zu, teilweise böig dann auch und Regenschauer sind ebenfalls mit dabei. Über 19 Grad kommen wir heute nicht hinaus. Morgen ändert sich daran kaum etwas und auch am Freitag müssen wir uns auf mehr Wolken als Sonne einstellen.
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3: Und das sind die längsten Staus. Alles ab 13 Minuten Zeitverlust. A2 Dortmund-Oberhausen zwischen Bottrop und Kreuz Oberhausen 6 Kilometer, 13 Minuten mehr. Die A3 Köln-Arnheim zwischen Kreuz Oberhausen West und Kreuz Oberhausen 5 Kilometer, hier sind es 14 Minuten mehr. A3 Oberhausen-Köln zwischen Kreuz Hilden und Dreieck-Langenfeld 3 Kilometer, 13 Minuten plus. A4 Olpe-Aachen zwischen Köln-Merheim und Kreuz Köln-Süd 6 Kilometer, 47 Minuten. A40 Essen-Duisburg zwischen Essen-Huttrop und Mülheim-Winkhausen 6 Kilometer, 13 Minuten mehr. Und die A45 Hagen-Dortmund zwischen Kreuz-Hagen und Westhofener Kreuz 6 Kilometer, 14 Minuten on top. Allen unterwegs, gute Fahrt.
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3: Ich bin Kevin Zimmer, schön, dass ihr da seid. Er ist der König der Witze, der Hocker-Rocker. Über ihn kann ich richtig lachen und ihr auch. Comedian Markus Krebs ist da. Hallo Markus.
4: Hallo.
3: So, nur echt mit Ruhrpottmütze und Sonnenbrille. Das ist schön, dass du jetzt schon da bist, weil am Sonntag haben wir ja ein Date, ne? Im Fußballmuseum. Hast du es notiert in Dortmund?
4: Das kommst du? Ich bin auf jeden Fall da. Ja. Und ich komme auch früh genug.
3: Ja, das ist sehr gut. Ja, das ist sehr gut. Hast du einen schnellen Fußballwitz für uns jetzt schon?
4: Ja, ein Spieler fragt einen Schiedsrichter, haben Sie 30 Sekunden Zeit? Sagt der Schiri, ja. Können Sie mir alles über Fußball erklären?

0: Am Sonntag sind wir im Deutschen Fußballmuseum in Dortmund. Immer wenn Deutschland bei der WM spielt, sind wir da und quatschen über Fußball mit prominenten Gästen. Unter anderem Comedian Markus Krebs, der ist jetzt schon hier. Hast du dich ein Datum vertan oder hast gedacht, guckst du mal vorher vorbei?
1: Ich wollte mich schon mal eingerufen. Ja, das ist ja ein wichtiges Spiel. Deutscher Curaçao, da ist ja, muss man ja sagen, ist ja ein Klassiker.
0: Yes, absolut.
1: Und da kann man sich vorher mal schön einlabern.
0: Ja. Ich sag mal so, du kennst das ja eh, du hattest ja eine Sportlerkneipe, da saßen vermutlich auch die ein oder anderen Bundestrainer drin, oder?
1: Es war tatsächlich Pierre Littbarski war mal da.
0: Nein.
1: Mit dem Original von 1990, dem Pokal, weil der Verein, der da, wo ich die Kneipe hatte, gespielt, Etus Bissigheim, haben da bei so einem Gewinnspiel mitgemacht und die haben Pierre Littbarski tatsächlich gewonnen, dass der mal vorbeikommt, dass wir Fotos da machen konnten.
0: Nein.
1: Und natürlich hatte ich an diesem Tag einen Auftritt, habe ihn da noch nicht kennengelernt, habe ihn später kennengelernt.
0: Ja, das ist Wahnsinn, netter Typ, muss ich sagen.
1: Super,
0: ja, super,
1: wirklich,
0: ja. Der hat auch ganz oft in so einer Bauchtasche sein WM-Trikot von 1990 dabei.
1: Ja, kann ja mal sagen, so habe ich meine Mütze immer mit.
0: Dann gucken wir mal auf deine Tour. Ab Juli bist du dann wieder auf NRW-Tour. Ich frage mich ja immer, ist das dann so ein bisschen auch wie so ein WM-Turnier für dich, wenn du so auf so einer Tour bist? Also
1: ja,
0: man lernt ja vieles kennen da auch dann, ne? Viele andere Gebiete.
1: Ja, man hat ja immer ein Thema, ne? Ein neues Thema, allein, dass man über die WM sprechen kann. Egal, was passiert, jetzt, ob man gewinnt oder verliert oder irgendwie sowas, aber man hat ein Thema, was man von der Bühne aus mit dem Publikum besprechen kann. Das ist immer ganz, ganz witzig. Aber ansonsten ist es natürlich für mich, ich weiß ganz genau, wo ich hin muss und werde mich dementsprechend immer vorbereiten. Also gar nicht. Mache ich tatsächlich nicht. Ich
0: mache
1: überhaupt nichts. Ich sitze Backstage mit meinen Leuten da und dann labern wir und so, ach guck mal, ist 8 Uhr, ich sollte mal auf die Bühne gehen.
0: Markus Krebs, ab Juli auf NRW-Tour in Dortmund, Leverkusen, Neuss, Münster, Borken, Wuppertal, Krefeld und die andere Hälfte habe ich vergessen, aber ihr könnt es im Internet nachlesen und am Sonntag, Markus, dann ja. Bei uns. Ich freue mich, kommst du im Trikot ins Deutsche Fußballmuseum? Hast du ein Deutschland-Trikot oder kommst du im MSV-Trikot?
1: Ich habe tatsächlich drei Trikots und das Auswärtstrikot, weil ich wirklich tatsächlich schön finde.
0: Das blaue?
1: Ja,
0: wo viele sagen, das sieht aus wie ein Schlafanzug.
1: Ja, aber ich schlafe ja auch oft. Nee, aber ich werde ein Trikot anhaben, aber ob ich das Heim- oder Auswärtstrikot anziehe, das weiß ich noch nicht.
0: Markus Krebs, schön, dass du schon da bist
1: ja. Und
0: vielen Dank und wir sehen uns am Sonntag im Trikot.
1: Sehr gerne.
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1: Um 13.30 Uhr mit Andrea Brandt. Guten Tag. Aus dem Kreis Coesfeld über die A1 Richtung Dortmund fahren, das funktioniert im Moment nur mit Umwegen. Die Autobahn ist zwischen Ascheberg und Hamburg um Werne gesperrt. An der Ladefläche eines Lastwagens ist ein Riegel gebrochen. Der LKW hat Sand und Gülle verloren. Die Reinigungsarbeiten dauern voraussichtlich bis in den Nachmittag. Verletzt wurde niemand. Radio Kiepenkerl sagt Ihnen Bescheid, sobald Sie wieder freie Fahrt haben. Das Interesse an den Plänen für eine neue Hochspannungsleitung an Herbern vorbei ist groß. Der Netzbetreiber Amprion zieht heute Bilanz einer Infoveranstaltung im Pfarrheim St. Lambertus. 70 Menschen nutzten die Gelegenheit, sich über die geplanten Masten und deren Standorte zu informieren. Außerdem hat der Netzbetreiber den weiteren Zeitplan vorgestellt. Geplant ist im übernächsten Jahr, den Genehmigungsantrag bei der Bezirksregierung zu stellen. Diese sammelt dann Stellungnahmen dazu ein, wägt sie ab und entscheidet über den detaillierten Verlauf der Hochspannungsleitung. Die neue Leitung ist Teil des Netzausbaus, um Windenergie aus den großen Parks an der Küste ins Landesinnere zu transportieren. Salmonellen und andere Bakterien, die wir mit Lebensmitteln aufnehmen, sorgen jedes Jahr für viele Magen-Darm-Infektionen im Kreis Coesfeld, sagt die Krankenkasse AOK. Im vergangenen Jahr sind demnach über 200 Menschen hier erkrankt. Die Krankenkasse erinnert an wichtige Hygieneregeln. Wichtig sei beispielsweise Geflügelfleisch durchzugaren, gründliches Händewaschen und Marinaden oder Verpackungen nicht mit anderen Lebensmitteln in Kontakt zu bringen. Die Folgen einer Infektion sind Fieber, Kopf- und Muskelschmerzen, begleitet von heftigen Durchfällen. 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Das Wetter für den Kreis Coesfeld. Heute Nachmittag werden die Wolken stellenweise immer dichter, dann sind einzelne Schauer und Gewitter möglich. Dazu bläst der Wind zeitweise recht kräftig. Mehr als 15 Grad sind zwischen Schabdetten, Dülmen und Davensberg nicht drin. Der Wettertrend, morgen und übermorgen wieder etwas milder, aber weiterhin so wechselhaft wie heute.
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1: Hallo Autofahrer. Sie haben es ja gerade schon in den Nachrichten gehört. Die A1 Münster Richtung Dortmund ist zwischen Ascheberg und Hamburg-Cum-Werne wegen Reinigungsarbeiten voraussichtlich bis zum Nachmittag gesperrt. In Münster entschärfen Experten im Laufe des Tages einen Blindgänger am Riekeweg im Bereich des Gewerbegebiets Loddenheide. Sobald es losgeht, ist der Albersloher Weg in dem Bereich gesperrt. Staus, Blitzer, Störungen aller Art, geben Sie gerne Bescheid, kostenfrei unter 0800 20 20 620.
2: Hallo, Kevin Zimmer hier. Liebe Grüße geht raus an alle Italiener in NRW. Ich kann ja auch ein bisschen Italienisch. Buongiorno! Um die Uhrzeit weiß ich. Nein, gut. Es ist hart für euch, ich weiß. Ihr seid nicht bei dieser WM dabei. Habt euch nicht qualifiziert. Ich darf das nicht mit so einem Grinsen sagen, dann fühlen die sich irgendwie von mir nicht ernst genommen. Eine italienische Eisdiele, habe ich jetzt gesehen, hat eine besonders gute Marketingkampagne gestartet. Die schreiben nämlich, bei jedem italienischen WM-Tor gibt es 2 Kugeln Eis gratis. Wohlgemerkt, nur bei jedem italienischen WM-Tor. Billige Aktion für die, würde ich mal sagen, oder?

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4: Mit Thorsten Adolfs. Guten Tag. Von der Lebensmittelwerbung sind wir ja schon lange einiges gewohnt.

0: Da wird auf das Blaue vom Himmel versprochen. Gesünder, hipper, bessere Rezeptur. Und am Ende ist es doch nur heiße Luft. Die Verbraucherorganisation Foodwatch schaut deshalb schon seit Jahren, wer hier den Vogel abgeschossen hat. Und der bekommt dann den goldenen Windbeutel für die dreisteste Werbelüge. Danny Hopper aus dem News-Team, dafür kann jetzt wieder abgestimmt werden. 5 Produkte gehen ins Rennen.
1: Ja, und da ist wieder viel Schönes dabei. Ein Kandidat ist die Biomolkerei Andexa mit ihrem Joghurt Matcha Mango. Laut Foodwatch muss man das Grünteepulver nämlich mit der Lupe suchen. Der Joghurt bestehe nur zu 0,1% aus Matcha. Für die grüne Farbe sorge dagegen ein Algenpulver. Ins Rennen geht auch der Hersteller La Vita mit seiner Halbliterflasche Mikronährstoffkonzentrat. Gibt's für schlappe 50 Euro, besteht laut Foodwatch aber fast nur aus Fruchtsaftkonzentrat. Schön sind auch die Libido-Bärchen des Herstellers Beauty Bears. Die sollen extra Spice ins Liebesleben bringen, steht zumindest drauf. Statt Spice ist aber vor allem Zucker drin. 60 Stück der Liebesbeeren kosten 25 Euro.
0: Das klingt schon nach 3 heißen Kandidaten. Es gibt aber auch das Prinzip weniger Inhalt für das gleiche Geld.
1: Ja, da wurden die Kaugummis Airwaves Cool Cassis von Mars nominiert. Statt 12 sind nur noch 10 Kaugummis in der Packung. Am Preis hat sich laut Foodwatch aber nichts groß getan. Das sei ein typischer Fall von Shrinkflation. Setzt sich zusammen aus dem englischen Shrink für Schrumpfen und Inflation und meint eine versteckte Preiserhöhung. Und auch Dr. Oetker hat Chancen auf den goldenen Windbeutel mit seinem Airfryer Bakin Backpulver. Wird als Innovation für den Airfryer beworben. Hier sagt Foodwatch aber, es unterscheide sich nicht von Standardbackpulver, koste aber mindestens doppelt so viel. Also das dürfte ein enges Rennen werden.
0: Dankeschön, Danny. Und jetzt weitere Meldungen in der Zusammenfassung. Nach Angaben von CDU-Generalsekretär Linnemann wird es in den nächsten Wochen darauf ankommen, die Wirtschaft wieder zum Laufen zu bringen und Deutschland wettbewerbsfähig zu machen. Das werde den Gewerkschaften, aber auch den Arbeitgebern einiges abverlangen, sagte er. Am Abend soll bei einem Sozialgipfel im Kanzleramt über die anstehenden Reformen gesprochen werden. Die ukrainische Luftwaffe hat wieder Ziele tief in Russland angegriffen. Von Marschflugkörpern getroffen wurden eine Raffinerie und ein Rüstungsunternehmen an der Wolga. Auch östlich von Moskau wurden Anlagen der Ölindustrie beschädigt, heißt es von den Behörden. Der Sohn von Norwegens Kronprinzessin Mette Marit muss in U-Haft bleiben. Das heißt, es bestehe eine hohe Wahrscheinlichkeit, dass er bei einer Freilassung neue Straftaten begehen werde. Marius Borg-Höyby hatte die Freilassung beantragt, um bei seiner lebensbedrohlich kranken Mutter sein zu können. Gute Nachrichten für alle, die schnelles Internet wollen. Der Glasfaserausbau soll in Deutschland bald deutlich einfacher und zügiger vorangehen. Das Bundeskabinett hat dazu jetzt eine Reform auf den Weg gebracht. Anbieter sollen künftig ein Recht auf den sogenannten Vollausbau bekommen. Das heißt, Glasfaser sollen nicht mehr am Haus enden, sondern direkt in die Wohnung gelegt werden können. Wenn der Eigentümer das nicht selbst in einer bestimmten Frist erledigt, dürfen die Anbieter die Leitungen durchs Haus ziehen. Außerdem soll der Netzausbau entlang von Bahnstrecken beschleunigt werden. Bundestag und Bundesrat müssen den Plänen noch zustimmen. Soweit die Meldungen mit Thorsten Adolfs.
2: Das Wetter. Mal leicht bewölkt, mal stark bewölkt. So bleibt es heute. Vereinzelt auch mit Regen. Morgen dann so ziemlich das Gleiche nochmal. Nur, dass es nochmal so ein bisschen öfter regnen wird als heute. Bei maximal 19 Grad morgen. Und Freitag wird es dann ähnlich.
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2: Achtung, die A1 Münster Richtung Dortmund ist zwischen Ascheberg und Hamm-Bockum-Werne gesperrt. Davor 1 Kilometer Stau und 10 Minuten plus ab Münster-Hiltrup. Jetzt alle Staus ab 12 Minuten. Die A3 Köln-Arnheim zwischen Kreuz-Oberhausen-West und Kreuz-Oberhausen, 5 Kilometer Stau, 12 Minuten. Die 3 Oberhausen-Köln zwischen Kreuz-Hilden und Dreieck-Langenfeld, 3 Kilometer Stau, Viertelstunde. Die 4 Olpe-Aachen zwischen Kreuz-Köln-Ost und Kreuz-Köln-Süd, 6 Kilometer Stau, 25 Minuten. Und zum Schluss noch die A45 Dortmund Richtung Hagen zwischen Kreuz-Castrop-Rauxel-Ost und Kreuz-Dortmund-West, 5 Kilometer Stau, 20 Minuten. Allen unterwegs eine gute Fahrt.
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4: Gemeinsam geht's durch den Mittwochmittag bei uns im Kreis Coesfeld. Gleich mit dem Besten von heute im Doppelpack. Alex Warren mit Fever Dream am Start. Vorher Shawn Mendes, YYY. Und hier kommt ein Klassiker aus den 90ern von MC Hammer. Ich bin Andreas Kramer. Einen schönen Mittwoch. 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

0: Ich bin Tanja Schmidt aus der Radio Kiepenkerl Nachrichtenredaktion. Ich grüße Sie. Ein warmer Geldregen fällt auf den Handballverein von Grün-Weiß Nottuln. 1000 Euro gibt's vom Discounter Lidl. Zu verdanken haben das die Handballer ihrem Abteilungsleiter Stefan Nieborg, der für eine Viertelstunde an der Kasse stand und Einkäufe gescannt hat. Das Geld möchte er in die Jugendabteilung stecken und beispielsweise Handbälle kaufen oder ein bewegliches Tor. Das wird im Team aber alles noch ausführlich besprochen. Und was sie sonst noch beschäftigt in ihrer Nachbarschaft im Kreis Coesfeld, das gibt's gleich bei mir.
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1: Um 14.30 Uhr mit Tanja Schmidt. Guten Tag. Eltern aus Nottuln basteln gerade noch letzte Plakate für eine Protestaktion. Die Politiker im Bildungsausschuss beraten heute Abend darüber, den katholischen Liebfrauenkindergarten ab dem Sommer kommenden Jahres auslaufen zu lassen. Hintergrund sind die vorausgesagten sinkenden Kinderzahlen. Ein Überangebot an Plätzen und eine Finanzierungslücke könnte entstehen. Marcel Schwar vom Elternbeirat der Kita sieht die Vorhersage kritisch.
2: Die Erfahrung in den letzten Jahren, wenn nicht Jahrzehnten, hat gezeigt, dass diese Zahlen meistens nicht eintreffen. Es ist auch zu unterstellen, dass die neuen Baugebiete, die wir in Nottuln haben, sprich Lerchenhain Süd, Niederstockumer Weg und Hangfeld 2, dort nicht berücksichtigt wurden. Und dort entstehen mehrere hundert Bauplätze, womit einfach ganz natürlich auch zusätzliche Kinder in Nottuln vorhanden sein werden.
1: Eltern, Kita-Team und Mitglieder des Kirchenvorstands wollen mit einer Mahnwache heute Abend vor der Ausschusssitzung im Schulze-Frankingshof in Appelhülsen ein Zeichen setzen, die Kita zu erhalten. Mehrere Hinweise auf Ratten hat es in Nordkirchen gegeben. Die Gemeinde arbeitet eng mit dem Lippe-Verband zusammen, um das Problem zu lösen. Um die Tiere zu bekämpfen, legt der Verband in der Kanalisation entsprechende Köder aus. Das ist an anderen Stellen wie Spielplätzen oder Parks schwieriger. Damit sich die Tiere nicht weiter ausbreiten, appelliert die Gemeinde an die Nordkirchener, das Futter für Haustiere, Vögel und andere Tiere unzugänglich aufzubewahren. Außerdem sollte ein vorhandener Komposthaufen regelmäßig umgeschichtet werden. Ratten werden häufig durch leicht zugängliche Lebensmittelreste oder Futter angelockt. Weiterhin sind Umwege auf der A1 von Ascheberg Richtung Ruhrgebiet nötig. Zwischen Ascheberg und Hamburg-Umwerne laufen weiter Reinigungsarbeiten. Ein Lastwagen hat heute Mittag Sand und Gülle verloren und die Fahrbahn in dem Autobahnabschnitt völlig verdreckt. Die Polizei geht davon aus, dass die Einsatzkräfte hier noch länger beschäftigt sind. Sie hören es bei Radio Kiepenkerl, sobald sie wieder freie Fahrt haben. 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Und das ist das Wetter für den Kreis Coesfeld. Mit einem unbeständigen Wettermix geht es in den Nachmittag. Sonne und Wolken wechseln sich ab, später mischen einzelne Schauer und Gewitter mit. Dazu kommt ein teils kräftiger Wind. Über 15 Grad kommen die Maxi-Werte zwischen Seppenrade, Herbern und Billerbeck nicht hinaus. Das ist der Radio Kiepenkerl Wettertrend. Morgen und übermorgen am Freitag geht es so weiter. Die Werte steigen wieder leicht.
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1: Hallo lieber Autofahrer, Sie haben es ja gerade bei mir in den Nachrichten gehört. Die A1 ist zwischen Ascheberg und Hamburg-Umwerne wegen Reinigungsarbeiten weiterhin gesperrt. A1 Dortmund Richtung Münster zwischen Kamener Kreuz und Hamberg-Kamen 2 Kilometer stockender Verkehr. Und in Münster entschärften Experten im Laufe des Tages einen Blindgänger im Riekeweg im Bereich des Gewerbegebiets Lottenheide. Sobald es losgeht, ist der Albersloher Weg in dem Bereich gesperrt. Staus, Blitzer, Probleme auf den Straßen melden Sie kostenlos 0800 20 20 620 oder per WhatsApp klicken Sie radiokiepenkerl.de.
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0: Der Mittwochnachmittag bei Radio Kiepenkerl mit Andreas Kramer und am Radio Kiepenkerl Telefon habe ich jetzt Ludger Sebbel in Lüdinghausen. Hallo Ludger.
1: Hallo Andreas.
0: Ludger, Sie haben einen ganz besonderen Musikwunsch heute Nachmittag.
1: Ja, und zwar, wenn ich so aus dem Wetter rausgucke, ich bin 66 Jahre alt, gerade Opa geworden, erinnere ich mich an ein Lied von Rudi Carrell.
0: Ah, okay. Ich dachte schon, wenn Sie erzählen, Opa, 66 Jahre alt, sind Sie ganz schnell bei Udo Jürgens und mit 66 Jahren, da fängt das Leben an. Als Opa fängt das Leben ja dann nochmal neu an, wenn man Enkelkinder hat, oder?
1: Richtig, ja, okay. Richtig. Der Enkel ist ein super Kerlchen, macht allen viel Spaß. Mein Musikwunsch wäre was von Rudi Carrell. Wann wird's mal richtig wieder Sommer? Wenn ich so rausgucke und sehe immer die Regentage, gut für die Natur, aber so ein bisschen fürs Wohlempfinden von allen, auch den kleinen Zuhörern, wäre Sonne schöner. Und deswegen dachte ich mir, wünsch dir das.
0: Das ist ein toller Musikwunsch, der sprüht vor guter Laune. Der Rudi Carrell, großartiger Song. Wann wird's mal wieder richtig Sommer? Diese Woche ja noch nicht, aber wenn wir schon mal in die nächste Woche gucken, sagen unsere Wetterexperten, da wird's wieder sommerlich warm. Ludger, schöne Grüße nach Lüdinghausen und einen schönen Nachmittag.
1: Auch an euch. Vielen Dank. Tschüss, Andreas.

0: diesem Jahr.
1: Rudi Carrell stellt die Frage, wann wird's mal wieder richtig Sommer? Wer erstellt jetzt den Song, nächste Woche wird's mal wieder richtig sommerlich? Also, so ist es tatsächlich, sagen unsere Wetterexperten. Können wir uns drauf freuen? Und bekanntlich ist Vorfreude ja die schönste Freude. Hier ist Radio Kiepenkerl. Einen schönen Mittwoch.

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1: Mit Thorsten Adolfs. Guten Tag. Auch in Deutschland gibt es immer mehr und auch immer extremere Hitzewellen. Davor warnen Klimaforscher und Wetterexperten schon lange. Trotzdem sind wir immer noch nicht vernünftig auf Extremhitze vorbereitet. Das finden mehr als 150 Institutionen und Verbände aus dem Gesundheitswesen und der Pflege. Sie haben mit Blick auf den Hitzeaktionstag morgen eine gemeinsame Mitteilung veröffentlicht. Danny Hopper aus dem News-Team, Sie warnen vor einem sogenannten Hitzedom.
2: Genau, da bildet sich quasi in der Atmosphäre eine Kuppel, die Hitze über einem bestimmten Gebiet einschließt, die heiße Luft also nicht entweichen kann. Und das Bündnis warnt vor so einem Szenario auch in Deutschland. Von beispielsweise 2 Wochen Höchsttemperaturen bis zu 44 Grad im Rheintal mit überlasteten Rettungsdiensten, überfüllten Notaufnahmen und Pflegeheimen, die evakuiert werden müssten. Dabei könnten innerhalb weniger Tage Zehntausende Menschen ums Leben kommen, sagt das Bündnis. Es fordert deshalb, dass die Politik darauf

0: reagiert und einen besseren Hitzeschutz mit in die Krisenvorsorge aufnimmt, damit die Gesundheitsversorgung auch in so einem Fall noch funktioniert.
1: Und was muss aus Sicht des Bündnisses passieren?
0: Also aus Sicht des Bündnisses müssen vor allem ältere, kranke und pflegebedürftige Menschen in Zukunft besser vor Hitzewellen geschützt werden. Dafür sei es wichtig, dass das Gesundheitswesen funktioniere, sprich Krankenhäuser, Praxen und Pflegeeinrichtungen. Hier geht es vor allem auch um die Finanzierung. Es müsse außerdem im Vorfeld klar sein, wer bei solchen Lagen für was zuständig sei, sowohl beim Bund, in den Ländern, aber auch in den Kommunen. Und man müsse dafür sorgen, dass auch die Städte auf Hitzewellen vorbereitet seien, dass es also genug schattige Plätze und Grünflächen gibt, weniger Beton- und Asphaltflächen oder auch genug Brunnen und Trinkmöglichkeiten.
1: Danke, Danny. Und jetzt weitere Meldungen, kurz und kompakt. Die Bundeswehr will ein milliardenschweres Satellitenaufklärungssystem aufbauen. Für das Projekt haben sich laut Handelsblatt 3 Rüstungskonzerne beworben, darunter Rheinmetall. Mit dem Weltraumprojekt, das den Namen Spock trägt, soll sich das Militär ein möglichst genaues Lagebild des Gefechtsfeldes machen können. Das Auftragsvolumen liegt bei rund 5 Milliarden Euro. Der britische Premier Starmer hat die ausländerfeindlichen Proteste im nordirischen Belfast scharf verurteilt. Sie seien schockierend und völlig inakzeptabel, sagte er. Auslöser war ein Messerangriff, für den ein Zuwanderer aus dem Sudan verantwortlich gemacht wird. Er wurde mittlerweile einem Richter vorgeführt. Dem Mann wird versuchter Mord vorgeworfen. In Italien hat ein Bienenschwarm einen Strand in der Nähe von Rimini überfallen. Die Bienen ließen sich zu Tausenden auf einem Sonnenschirm nieder und machten ihn innerhalb weniger Minuten zu einer Art Hauptquartier. Gestochen wurde nach Angaben der Behörden niemand. Einem Bienenzüchter gelang es, den Schwarm wieder vom Strand wegzulocken. Die EU-Chemikalienbehörde warnt vor der sogenannten Ewigkeitschemikalie TFA. Experten haben herausgefunden, dass der Stoff die Fruchtbarkeit beeinträchtigen und ungeborenen Kindern schaden kann. Zu finden ist die Chemikalie zum Beispiel in Unkrautvernichtungsmitteln, in Heiz- und Kühlsystemen oder in der Industrie. Die Behörde empfiehlt dringend eine neue Einstufung des Stoffes. Das Ganze geht jetzt an die EU-Kommission, die auf dieser Grundlage mögliche Einschränkungen prüfen soll. Das Ziel ist es, den Einsatz der Chemikalie in Zukunft deutlich stärker zu begrenzen. Soweit die Meldungen mit Thorsten Adolfs.
2: 3:03, hier ist das Radio Kiepenkerl. Wetter für den Kreis Großfeld. Viele Wolken sind am Himmel, die Sonne hat es immer wieder schwer. 17 Grad haben wir zurzeit in Dülmen, 17 Grad haben wir ebenso in Lüdinghausen. Schauer und Gewitter sind immer mal wieder möglich. In der Nacht geht es dann runter auf 10 Grad. Der Radio Kiepenkerl Wettertrend für morgen. Es geht wechselhaft weiter. Sonne, Wolken, Regen, maximal 17 Grad. So wird's morgen am Donnerstag.
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2: Hallo Autofahrer, die A1 Münster-Dortmund ist zwischen Ascheberg und Hamburg um Werne gesperrt. Hier wird weiterhin die Fahrbahn gereinigt. Und es gibt weiterhin eine Sperrung im Stadtgebiet Münster. In Münster entschärfen Experten einen Blindgänger im Riekeweg im Bereich des Gewerbegebiets Lottenheide. Die Entschärfung läuft. Der Albersloher-Weg ist gesperrt. Staus Blitzer 0800 20 20 620.
3: 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Von 3 bis frei. 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
2: Sting, an Englishman in New York, ganz lässig aus dem Jahr 1988, gleich vor jetzt das Beste von heute. Ray mit Where is my Husband? Ihnen einen schönen Mittwochnachmittag im Kreis Coesfeld mit Radio Kiepenkerl.

0: Schönen Mittwochnachmittag im Kreis Coesfeld, 16 Grad, Sonne, Wolken, Regen. Tja, es ist zurzeit eher Herbst statt Frühsommer im Kreis Coesfeld. Tiziana Boge aus dem Radio Kiepenkerl-Morgen-Team.
1: Es ist wirklich extrem durchwachsen. Leider ändert sich auch in den kommenden Tagen nicht viel. Morgen geht es genauso weiter wie heute. Wir starten also ganz schön in den Donnerstag mit Sonne und Wolken. Allerdings kommt dann im Laufe des Tages immer wieder Regen dazu. Die Werte gehen leicht nach oben auf maximal 18 Grad.
0: Wollen wir schon mal einen vorsichtigen Blick auf das Wochenende werfen? Können wir am Freitag dann die Regenjacke oder den Schirm zu Hause lassen?
1: Na, nicht so wirklich. Zumindest am Freitag nicht. Da sind wirklich viele Wolken unterwegs. Die bringen immer wieder Regen. Ein bisschen Sonne ist zwar auch dabei, aber es bleibt auch am Freitag sehr durchwachsen. Der Samstag verspricht da schon etwas besser zu werden mit viel Sonne und warmen 20 Grad.
0: Dankeschön, Tiziana. Morgen früh bist du wieder im Einsatz zusammen mit Svensson Bothe aus dem Radio Kiepenkamp Morgenteam ab 6 Uhr. Und hier ist einer der Songs zur Fußball-Weltmeisterschaft. Hier ist Vincent Weiss mit Kurz für immer bei Radio Kiepenkerl.

0: Schönen Mittwochnachmittag mit Radio Kiepenkerl. Die Münsterlandschule im Stift Tilbeck bringt ihr Musical Herr der Diebe heute erstmals öffentlich auf die Bühne. Rund 70 Schülerinnen und Schüler stehen auf der Bühne mit selbstgeschriebenem Drehbuch, Livegesang und Tanz. Tiziana Boger aus dem Morgenteam.
1: Die Vorlage stammt vom Kinderbuchklassiker Herr der Diebe von Cornelia Funke. Eine Bande heimatloser Kinder in Venedig, ein Detektiv auf ihrer Spur und ein mysteriöser Graf, der alle in Gefahr bringt. Dazu eine bunte Musikauswahl von Believer der Imagine Dragons über Bella Ciao bis zu Bruno Mars Talking to the Moon.
0: Das Ensemble probt das Stück seit etwa einem Jahr. Da steckt richtig viel Herzblut drin. Heute Nachmittag um 17 Uhr läuft die erste öffentliche Vorstellung im Gertrud-Teigl-Kemper-Saal Tilbeck und es gibt nur noch Restkarten. Weitere Vorstellungen gibt es dann am Samstag und am Sonntag.
1: Das klingt doch nach einem wunderschönen Abend für die ganze Familie. Den Link zu den Tickets finden Sie in der App und im Web. Klicken Sie radiokiepenkerl.de.
0: Dankeschön, Tiziana.
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1: Um 15.30 Uhr mit Tanja Schmidt. Guten Tag. Der Liebfrauenkindergarten in Nottuln soll erhalten bleiben, fordern Eltern. Sie wollen heute vor dem zuständigen Ausschuss ein Zeichen setzen. Dieser berät darüber, den katholischen Kindergarten ab dem Sommer des kommenden Jahres auslaufen zu lassen, weil die Kinderzahlen zurückgehen. Marcel Schwar vom Elternbeirat der Kita ärgert sich.
2: Die Kinder verlieren ihre gewohnte Umgebung. Sie verlieren im Zweifel ihre Freunde. Sie verlieren mit den Erzieherinnen und Erziehern ihre Bezugspersonen. Und das wollen wir in keinster Weise akzeptieren.
1: Zudem seien die neuen Baugebiete nicht berücksichtigt worden. Hier lassen sich künftig Familien mit Kindern nieder, die auf einen Kita-Platz in der Nähe angewiesen sind. Die Mahnwache beginnt in 3 Stunden vor der Ausschusssitzung im Schulze-Frenkingshof in Appelhülsen. In Nordkirchen sind an verschiedenen Stellen Ratten aufgetaucht. Der Lippeverband legt in der Kanalisation jetzt entsprechende Köder aus. Das ist an anderen Stellen wie an Spielplätzen oder Parks schwieriger. Damit sich die Tiere nicht weiter ausbreiten, appelliert die Gemeinde an die Nordkirchener, das Futter für Haustiere, Vögel und andere Tiere sicher wegzuschließen. Außerdem sollte ein vorhandener Komposthaufen regelmäßig umgeschichtet werden. Ratten werden häufig durch leicht zugängliche Lebensmittelreste oder Futter angelockt. Um den Klimaschutz im Kreis zu verbessern, kann jeder Einzelne mithelfen. Als Ansporn gibt es in Billerbeck Fördergeld von der Stadt für die Begrünung von Dächern und Fassaden. Für dieses Jahr ist noch Geld im Topf. Dieser sollte bis Weihnachten ausgeschöpft sein. Mithilfe des Förderprogramms sind bislang 4 Dächer in Billerbeck begrünt worden. Weitere Projekte sind in Arbeit. Grüne Dächer sind unter anderem auf Garagen, Hallen und Häusern möglich. Alle Infos zum Förderprogramm gibt es in der App und im Web. Klicken Sie radiokiepenkerl.de. 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
3: Es ist 15.32 Uhr, ist das Radio Kiepenkerl. Wetter für den Kreis Coesfeld. Da sind einige Wolken unterwegs. 17 Grad haben wir zurzeit in Meerfeld. 17 Grad haben wir ebenso in Finnum. Regen ist immer wieder möglich. Auch ein Gewitter kann hier und da mit dabei sein. In der Nacht geht es dann runter auf Werte um 10 Grad. Der Radio Kiepenkerl Wettertrend für morgen. Es bleibt wechselhaft. Sonne, Wolken, Regen, maximal 17 Grad. So wird's morgen am Donnerstag.
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3: Hallo Autofahrer, die A1 Münster-Dortmund ist zwischen Ascheberg und Hamburg um Werne gesperrt. Hier wird die Fahrbahn gereinigt. Staus Blitzer 0800 20 20 620 oder über WhatsApp.

0: Hier ist Radio Kiepenkerl am Mittwochnachmittag. In vielen Sportvereinen, in Bürogemeinschaften und Freundeskreisen sind sie Tradition. Die Tippspiele zu Fußball-Welt- und Europameisterschaften. Morgen startet die WM und in Dülmen gibt es diesmal ein besonderes Online-Tippspiel. Es gibt Preise zu gewinnen von 8 Gaststätten in der Stadt. Philipp Sattler hat das Tippspiel entwickelt. Was wollen Sie mit dem Tippspiel erreichen?
1: Ich hoffe natürlich, dass es für alle was bringt. Für die Teilnehmer, man kann etwas gewinnen am Ende der WM und man kann eigene Miniligen erstellen, sich mit Familien und Freunden betteln. Und für die Gastronomen erhoffe ich mir natürlich, dass sie ein bisschen mehr Sichtbarkeit generieren können und vielleicht neue Gäste auf sich aufmerksam machen können. Und ja, allgemein für Dülmen, glaube ich, ist das einfach eine schöne Sache im Bereich Zusammenhalt und Gemeinschaft.
0: Was begeistert Sie an der WM?
1: Ich liebe an Fußball vor allem primär bei großen Veranstaltungen wie der WM oder der EM der Zusammenhalt, der entsteht, die Gemeinschaft. Leute treffen sich, fiebern gemeinsam für eine Mannschaft. Und da entstehen wundervolle Momente einfach und die brauchen wir einfach mehr.
0: Die Teilnahme ist kostenfrei. Alle ab 18 in Dülmen und Umgebung können mitmachen. Wie Sie beim Tippspiel dabei sind, lesen Sie in der App oder im Web, klicken Sie radiokiepenkerl.de und da können Sie direkt auch noch einen Wunsch an Tiziana Burger aus dem Morgenteam senden. Sie stimmt Sie morgen ein mit dem Radio Kiepenkerl WM-Countdown. Tiziana spielt bis zum Anpfiff jede Stunde einen tollen Fußballsong.

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1: Mit Ralf Bosse. Fußball erlebt in Nordamerika kurz vor der Weltmeisterschaft einen regelrechten Boom. Nach aktuellen Studien verfolgen inzwischen mehr als 136 Millionen Menschen in den USA, Kanada und Mexiko regelmäßig diesen Sport. Als wichtiger Treiber gilt Lionel Messi, der seit seinem Wechsel in die amerikanische Liga für volle Stadien und Rekordeinschaltquoten sorgt. Die FIFA erwartet zur WM ein Rekordinteresse für das Turnier, erstmals mit 48 Nationen.
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2: Mit Thorsten Adolfs. Guten Tag. Sie wird bei der Unkrautvernichtung eingesetzt, kommt aber auch bei Heiz- und Kühlsystemen zum Einsatz. Die Ewigkeitschemikalie Trifluoressigsäure, kurz TFA. Die EU-Chemikalienbehörde hat den Stoff jetzt nochmal genauer unter die Lupe genommen und sie kommt zu dem Schluss, dass er schädlich ist. Er hat demnach Auswirkungen bei der Fortpflanzung. Danny Hopper aus dem News-Team mit den Einzelheiten.
3: TFA wird viel in der Industrie eingesetzt und gehört zu den sogenannten PFAS-Chemikalien. Die sind wasser- und fettabweisend und stecken deshalb in vielen Alltagsprodukten wie beschichteten Pfannen, Funktionskleidung, Imprägniersprays und Einwegverpackungen. Sie sind biologisch nicht abbaubar und breiten sich deshalb ungehindert im gesamten Wasserkreislauf aus und damit auch in Böden, Flüssen, Grundwasser und Trinkwasser. Deshalb heißen sie auch Ewigkeitschemikalien. Zu TFA sagt die EU-Chemikalienbehörde jetzt, dass der Stoff die Fruchtbarkeit beeinträchtigen könnte. Außerdem könne er Schäden bei ungeborenen Kindern verursachen. Aktivisten fühlen sich durch diese Einschätzung bestätigt. Wissenschaftler warnen schon seit 2 Jahren vor dem Stoff, sagen sie. Schon Ende März hatte die EU-Chemikalienbehörde ein weitreichendes Verbot von Ewigkeitschemikalien empfohlen, allerdings mit einigen Ausnahmen. Denn Forschungen deuten darauf hin, dass einige der Chemikalien nicht nur die Fruchtbarkeit verringern, sondern auch Krebs erzeugen und die Leber und das Immunsystem schädigen können.
2: Und jetzt weitere Nachrichten in der Zusammenfassung. US-Präsident Trump schickt neue Drohungen Richtung Iran. Das Land habe zu lange gebraucht, um einen, wie er es nennt, großartigen Deal auszuhandeln. Jetzt müsse der Iran die Konsequenzen tragen, schrieb Trump auf seiner Plattform Truth Social. Die USA und der Iran hatten sich in der vergangenen Nacht trotz Waffenruhe und laufenden Verhandlungen über ein Kriegsende in der Golfregion wieder gegenseitig angegriffen. Die Grünen ärgern sich über das Bundeswirtschaftsministerium. Parlamentarische Anfragen, die nach einer Woche beantwortet sein müssten, würden erst nach 6 Wochen und 7 Bitten um Fristverlängerung beantwortet, sagte Grünen-Fraktionsvize Audretsch. Er vermute, dass das deshalb so viel Zeit in Anspruch nehme, weil die Gesetze aus dem Haus von Ministerin Reiche teilweise widersprüchlich seien, so Audretsch. China hat im Mai deutlich mehr Autos exportiert. Die Nachfrage auf dem heimischen Markt ging dagegen weiter zurück. Nach Angaben des Autoherstellerverbandes wurden rund 800

0: 209.000 Fahrzeuge ausgeführt. Das war im Vergleich zum Vorjahreszeitraum ein Plus von 73%. In Kiel ist am Nachmittag ein Teil eines Kreuzfahrtschiffs evakuiert worden. Dort hatten bei einer Lieferung Sprengstoffdetektoren angeschlagen. Nach Bildinformationen ist ein LKW, der Waren zum Kreuzfahrtschiff anliefern sollte, bei einer Sicherheitskontrolle aufgefallen. Auf Europaletten sei etwas höchst Verdächtiges gefunden worden, heißt es. Laut Polizei wurde die linke Seite der Mein Schiff Relax geräumt. Experten vom Kampfmittelräumdienst sind gerade vor Ort und untersuchen die Lage. Der Bereich rund um den Kai ist zurzeit gesperrt. Der Verkehr wird umgeleitet. Das waren die Nachrichten mit Thorsten Adolfs.
1: 3:03, hier ist das Radio Kiepenkerl. Wetter für den Kreis Coesfeld. Ja, viele Wolken sind am Himmel, die Sonne hat es immer wieder schwer. Einzelne Schauer und Gewitter können mit dabei sein. So geht's durch diesen Mittwochnachmittag. 16 Grad haben wir zurzeit in Seppenrade, 16 Grad haben wir ebenso in Rosendahl. Die Nacht bringt 10 Grad. Der Radio Kiepenkerl, Wettertrend für morgen. Es bleibt wechselhaft. Sonne, Wolken, Regen, maximal 17 Grad. So wird's morgen am Donnerstag.
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1: Hallo Autofahrer, die A1 Münster-Dortmund ist zwischen Ascheberg und Hamburg um Werne bis voraussichtlich 18 Uhr gesperrt. Hier wird die Fahrbahn gereinigt. Stausblitzer 0800 20 20 620 oder über WhatsApp.
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1: Like Prince aus den 80ern für mehr Abwechslung. Purple Rain, vorher das Beste von heute, was für ein Sound. Opalite von Taylor Swift. Ihnen einen schönen Mittwochnachmittag im Kreis Coesfeld mit Radio Kiepenkerl.

0: Mittwochnachmittag, Radio Kiepen, Kerl nur noch einmal schlafen, dann startet sie die Fußball-Weltmeisterschaften. Da hocken sich viele Familien mit Freunden, Nachbarn und Verwandten zusammen und gucken gemeinsam, so wie bei Hanna Storck aus dem Morgenteam, Mama von drei Kindern. Deshalb geht's jetzt in der neuen Folge von Mama, mach mal am Mama, mach mal Mittwoch um Fußball und ums Testspiel vom Samstag.
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3: Deutschland, USA. Wir waren auf dem Campingplatz in Holland. 12 Erwachsene, 19 Kinder. Eigentlich waren alle Kinder heiß aufs Spiel. Einem Bruchteil davon ging es aber tatsächlich um Fußball. Die meisten Sprösslinge waren einfach nur froh, so lange aufbleiben zu dürfen, sich vorher dick und fett Schminke ins Gesicht zu malen, während, in diesem Fall sehr klischeehaft, größtenteils die Väter das Spiel verfolgten. Die Mädels wollten auf jeden Fall mit und schlürften Milchshakes. Erstmal wurde diskutiert, warum es da so hell war. Ja klar, bei uns war es 20:30 im Stadion in Chicago, helllichter Tag. Und warum müssen die jetzt bei 29 Grad plötzlich eine Trinkpause machen? Und was singt der Mann da für ein komisches Lied? Das ist die amerikanische Nationalhymne. Ach, da freuen wir uns doch auf den Sonntag gegen Curaçao. 19 Uhr, Anstoß. Leute, mir graut jetzt schon davor, die Kinder ins Bett zu kriegen. Sonntagabend vollgesnackt mit Kartoffelchips und Zucker. Nach müde kommt doof. Und da werden sie vor dem Bildschirm rumspringen, laut sein, als wären wir live im Stadion. Und dann könnte es passieren, wie beim Testspiel. Da geht der Papa einmal pinkeln, nachdem er alle 30 Kinder mit Fanta, Sprite und Milchshakes versorgt hatte. Und dann, genau in dem einen Moment, fällt natürlich ein Tor. Kinder, irgendwas ist immer.
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0: Ihnen einen schönen Feierabend. 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Über 200 Menschen im Kreis Coesfeld sind im vergangenen Jahr durch Salmonellen oder andere Bakterien erkrankt. Tanja Schmidt aus der Nachrichtenredaktion. Die Krankenkasse AOK stellt heute neue Zahlen vor.
1: Erfahrungsgemäß steige die Zahl der Infektionen, je mehr die Grillsaison an Fahrt gewinnt. Deshalb erinnert die Krankenkasse heute an wichtige Hygieneregeln. Häufig erfolgt die Übertragung über Geflügelfleisch, das nicht durchgebraten wurde. Wichtig sei außerdem gründliches Händewaschen und Marinaden oder Verpackungen nicht mit anderen Lebensmitteln in Kontakt zu bringen. Da die Bakterien auch im Kühlschrank und auf gefrorenen Produkten überleben, sollte das Tauwasser sofort weggegossen werden. Die Folgen einer Infektion sind meist Fieber, Kopf- und Muskelschmerzen, begleitet von heftigen Durchfällen.
0: Also Obacht, Dankeschön Tanja. Mehr Themen gleich um halb.
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1: Um 16.30 Uhr mit Tanja Schmidt. Guten Tag. Wieder hat es einen Angriff auf Polizisten im Kreis gegeben. Gegen einen Mann aus Coesfeld läuft ein Ermittlungsverfahren. Der stark betrunkene Radfahrer war am späten Dienstagnachmittag auf der Dülmner Straße in Schlangenlinien unterwegs und kam vorbeifahrenden Autos gefährlich nahe. Andrea Brandt aus der Radio Kiepenkerl Nachrichtenredaktion. Die Polizisten kontrollierten ihn.
2: Ein Test zeigte, dass der Mann über 2 Promille im Blut hatte. Als die Polizisten ihn mit zur Wache nehmen wollten, wurde der Mann aggressiv. Er beleidigte die Polizisten und versuchte, sie zu bespucken, zu treten und zu beißen. Den Polizisten gelang es, ihn mitzunehmen. Auf der Wache leistete er bei der Blutentnahme weiter Widerstand und randalierte in seiner Zelle. Bei der Aktion wurde niemand verletzt.
1: Dank dir, Andrea. Auf den Mann kommen Anzeigen wegen Trunkenheit im Verkehr und Widerstands gegen Polizisten zu. Eltern aus Nottuln bereiten sich auf ihre Mahnwache für den Erhalt der katholischen Liebfrauenkita vor. Die Plakate für die Aktion sind bereits fertig. Sie wollen ein Zeichen für die Politiker im Bildungsausschuss setzen. Der Ausschuss berät heute Abend darüber, die Kita ab dem Sommer des kommenden Jahres auslaufen zu lassen. Hintergrund sind die vorausgesagten sinkenden Kinderzahlen, ein Überangebot an Plätzen und eine Finanzierungslücke könnte entstehen. Die Eltern sehen es kritisch, die Erfahrungen hätten gezeigt, dass das meistens nicht eintreffe. Zudem gäbe es viele neue Baugebiete in Nottuln, die viele Familien mit vielen Kindern anlocken. Grüne Dächer helfen, den Klimaschutz zu verbessern. Als Ansporn gibt es in Billerbeck Fördergeld von der Stadt für die Begrünung von Dächern und Fassaden. Für dieses Jahr ist noch Geld im Topf. Mithilfe des Förderprogramms sind bislang 4 Dächer begrünt worden. Weitere Projekte sind in Arbeit. Alle Infos zum Förderprogramm gibt's in der App und im Web. Klicken Sie radio-kiepenkerl.de. Das ist eine tolle Sache für die Handballer von Grün-Weiß Nottuln. Sie haben jetzt einen dicken Scheck von 1.000 Euro vom Discounter Lidl bekommen. Abteilungsleiter Stefan Nieborg hat in dem Laden in Nottuln für eine Viertelstunde an der Kasse die Einkäufe gescannt. Die Freude über die Spende ist groß.
3: Die 1.000 Euro fließen direkt in die Jugendarbeit der Handballabteilung und werden für Trainingsmaterialien wie zum Beispiel Handbälle oder mobile Tore, aber auch für teambildende Events und die Saisonvorbereitung der Jugendmannschaften eingesetzt.
1: Einzelheiten bespricht das Team noch. 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
4: Es ist 16.33 Uhr, hier ist das Radio Kiepenkerl Wetter. Für den Kreis Coesfeld in Finnum und in Nordkirchen haben wir aktuell 16 Grad. Es sind einige Wolken unterwegs, die Sonne hat es immer wieder schwer. Einzelne Schauer und Gewitter können immer mal wieder dabei sein. In der Nacht geht's runter auf 10 Grad. Der Radio Kiepenkerl Wettertrend für morgen, es bleibt wechselhaft. Viele Wolken, ab und zu Regen, maximal 17 Grad. So wird's morgen am Donnerstag.
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4: Hier ist der schnellste Verkehrsservice zwischen Lippe und Möhne. Die A1 Münster-Dortmund ist zwischen Ascheberg und Hamburg um Werne bis voraussichtlich 18 Uhr gesperrt. Hier wird die Fahrbahn gereinigt. Die A1 Münster-Dortmund zwischen Hiltrup und Ascheberg vor der Sperrung 2 Kilometer Stau plus 10 Minuten. Und die Gegenrichtung die A1 Dortmund-Münster zwischen Kamen-Zentrum und Hamburg um Werne 6 Kilometer stocken plus 10 Minuten. Stausplitzer 0800 20 20 600 oder über WhatsApp.

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0: Schönen Feierabend im Kreis Coesfeld mit Radio Kiepenkerl. Karneval im Sommer, das Kölsche Festival Jeck im Sunnesching kommt am 28. Juni nach Haltern am See. Ja, der 28. 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

0: Das Line-Up ist wirklich stark. 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
1: 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Dankeschön, Katharina. 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

0: mit Thorsten Adolfs. Guten Tag. Immer mehr von uns nutzen Streaming-Dienste und arbeiten im Homeoffice. Damit das klappt, braucht es natürlich ein schnelles und stabiles Internet. Der Glasfaserausbau wird deshalb immer wichtiger und darum hat das Bundeskabinett heute eine Reform des Telekommunikationsgesetzes auf den Weg gebracht. Man wolle Glasfaser in jedes Gebäude und in jede Wohnung bringen, sagte Bundesdigitalminister Wildberger. Danny Hopper aus dem News-Team, woran hapert es denn oft noch?
1: Oft daran, dass die Glasfaserverkabelung am Haus endet und nicht im Haus. Das ist zum Beispiel für Bewohner von Mehrfamilienhäusern ärgerlich. Für sie soll es durch die Reform jetzt einfacher werden, schnelles Internet zu bekommen. Denn Gebäudeeigentümer sollen den Anschluss nicht mehr verhindern können. Der neue Gesetzentwurf sieht vor, dass Telekommunikationsunternehmen ein Recht auf Vollausbau erhalten sollen. Das heißt, sie dürfen unter bestimmten Bedingungen im gesamten Gebäude Glasfaser verlegen.
0: Das ist aber noch nicht alles. Es soll durch die Reform auch mehr Wettbewerb geben.
1: Genau, in dem Gesetzentwurf steht, dass Telekommunikationsunternehmen diskriminierungsfrei Zugang zu bestehenden gebäudeinternen Netzen erhalten. Heißt übersetzt, wenn in einem Mehrfamilienhaus zum Beispiel Vodafone Glasfaser verlegt hat, bedeutet das in Zukunft nicht unbedingt, dass alle Bewohner auch nur Vodafone nehmen müssen, sondern zum Beispiel auch die Telekom wählen können. Denn mit dem neuen Gesetz soll es leichter werden, dass auch andere Anbieter vorhandene Leitungen der Konkurrenz im Haus mitnutzen dürfen.
0: Danke, Danny. Und jetzt weitere Meldungen im Überblick. Die Spitzen der Regierungskoalition loten heute Abend aus, welche Gemeinsamkeiten es mit Arbeitgebern und Gewerkschaften gibt, um Reformen in Deutschland durchzusetzen. Im Mittelpunkt soll der Arbeitsmarkt stehen, es soll aber auch um Reformen im Sozialbereich, bei den Steuern und um den Bürokratieabbau gehen. Für das Treffen im Kanzleramt sind 3 Stunden angesetzt. Die Online-Petition für eine Nominierung des Komikers Harpe Kerkeling zum Bundespräsidenten haben mehr als 20.000 Menschen unterstützt. Der Aufruf richtet sich an die Fraktionsspitzen von Union, SPD, Grünen und Linken im Bundestag. Kerkeling habe bewiesen, dass er tiefe Besitzer, heißt es zur Begründung. Seine Rede in der Gedenkstätte Buchenwald im April habe viele erschüttert und gleichzeitig inspiriert. Im Skandal um den verstorbenen US-Sexualstraftäter Jeffrey Epstein hat sich jetzt auch Microsoft-Gründer Bill Gates den Fragen von Abgeordneten gestellt. In den zuletzt veröffentlichten Epstein-Akten war neben vielen anderen Prominenten auch Gates' Name aufgetaucht. Wenn Minderjährige mit E-Scootern unterwegs sind und einen Unfall verursachen, dann kann es richtig teuer werden. Prinzipiell darf man in Deutschland ab 14 Jahren E-Scooter fahren. Bei Leihrollern sieht das aber anders aus. Da haben die Anbieter meistens ihr eigenes Mindestalter von 18 Jahren festgelegt. Nach Angaben der

0: HGV-Versicherung muss für die Nutzung ein eigener Account angelegt werden. Wer sich Zugang über Accounts von Eltern oder Freunden verschafft, verstößt gegen die Regeln, so die Versicherung. Im Schadensfall zahlt die Haftpflichtversicherung dann zwar erst einmal, sie kann sich aber einen Großteil des Geldes zurückholen, wenn fremde Accounts genutzt wurden. Dann können bis zu 5.000 Euro fällig werden. Dazu kämen oft noch Reparaturkosten oder Gebühren vom Anbieter, heißt es. Soweit die Meldungen mit Thorsten Adolfs.
1: 3:05, hier ist das Radio Kiepenkerl. Wetter für den Kreis Coesfeld. Viele Wolken, wenig Sonnenschein, ab und zu Regen. Das ist das Wetter heute Nachmittag. 16 Grad haben wir zurzeit in Ottibotti. 16 Grad haben wir ebenso in Nottuln. Die Nacht bringt Werte um 10 Grad. Der Radio Kiepenkerl. Wettertrend für morgen. Sonne, Wolken, Regen, maximal 17 Grad. Es bleibt wechselhaft.
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1: Hallo Autofahrer. Die A1 Münster-Dortmund ist zwischen Ascheberg und Hamburg um Werne bis voraussichtlich 18 Uhr gesperrt. Hier wird die Fahrbahn gereinigt. Die A1 Münster-Dortmund zwischen Hiltrum und Ascheberg vor der Sperre 3 Kilometer Stau plus 10 Minuten. Und die A1 jetzt Dortmund-Münster zwischen Kamenzentrum und Hamberg-Kamen 6 Kilometer Stocken plus 10 Minuten. Stausplitzer 0800 20 20 620 oder über WhatsApp.
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1: Schönen Mittwochnachmittag, schön Feierabend im Kreis Coesfeld. Jetzt mit 3 Hits am Stück. Kommen Sie gut nach Hause.
3: Passen!

0: 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In vielen Sportvereinen, in Bürogemeinschaften und Freundeskreisen sind sie Tradition. Die Tippspiele zu den Fußball-Welt- und Europameisterschaften. Morgen startet die WM und in Dülmen gibt es diesmal ein ganz besonderes Tippspiel. Es gibt Preise zu gewinnen von 8 Gaststätten in der Stadt. Philipp Sattler hat das Tippspiel entwickelt. Wie sind Sie denn auf die Idee gekommen?
1: Ich bin seit einigen Jahren nebenberuflich tätig im Bereich Webdesign und hatte eigentlich nur die Idee, für die Familie ein Tippspiel zu erstellen, kam dann aber mit einem lokalen Gastronomen ins Gespräch. Und da kamen wir dann auf die Idee, das einfach ein bisschen größer aufzuziehen. Und dann kam das eine zum anderen. Und ja, jetzt sind wir halt 8 Gastronomen aus Dülmen, die das Ganze dann unterstützen. Und dann habe ich das ganze Tippspiel ausgebaut und erweitert, so dass es dann auch für größere Mengen an Teilnehmern funktional ist. Und genau, das ist eigentlich so die große Geschichte dahinter, wie das Tippspiel entstanden ist.
0: Die Teilnahme ist kostenfrei. Wer kann mitmachen?
1: Teilnehmen kann jeder, der über 18 ist. Einfach Spitzname vergeben, E-Mail-Adresse eingeben. Und selbst wenn man den Start der WM verpasst hat, kann man immer noch als Quereinsteiger mitmachen und hat gute Chancen auch noch zu gewinnen.
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0: Radio Kiepenkerl ist hier am Mittwochnachmittag. Einsatzkräfte üben den Notfall, um gewappnet zu sein. Im St. Marien-Hospital in Lüdinghausen haben Mitarbeiter an einem Simulationstraining teilgenommen. Tanja Schmidt aus der Nachrichtenredaktion. Worum ist es dabei gegangen?
1: Die Mitarbeiter haben kritische Situationen trainiert, wie sie im Klinikalltag auftreten können. Sie sind dafür in mehrere Gruppen eingeteilt worden und haben unter Zeitdruck gemeinsame Entscheidungen und feste Abläufe geübt. Dabei ging es unter anderem um Wiederbelebung, die Behandlung von Schockzuständen, Diagnostik unter hohem Zeitdruck und die strukturierte Übergabe an andere Teams. Die Übungen wurden an einer lebensechten Puppe durchgeführt, per Video aufgenommen und anschließend gemeinsam analysiert. Das Training soll für mehr Sicherheit, schnellere Reaktionen und ein eingespieltes Team sorgen.
0: Dankeschön, Tanja. Mehr Themen gibt's gleich in den Radio Kiepenkerl Nachrichten um 9:30.
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1: Um 17.30 Uhr mit Tanja Schmidt. Ich wünsche Ihnen einen schönen Feierabend. Wir sind im Kreis Coesfeld mal wieder spitze. Das Mama-Café in Havixbeck bekommt den deutschlandweiten Mutmachpreis einer Stiftung der katholischen Frauengemeinschaft. Marie Bussmann von der KfD Havixbeck, herzlichen Glückwunsch.
2: Wir haben den Mutmachpreis gewonnen und wir freuen uns riesig. Wir sind immer noch ganz beflügelt und haben damit überhaupt nicht gerechnet.
1: Und wie schaffen Sie es, mit einem Kaffee Mut zu machen?
2: Natürlich gibt es in unserem Café auch einen Kaffee und ein Stück Kuchen, aber es geht vielmehr darum, dass sich junge Frauen, junge Mütter austauschen, begegnen, Netzwerke knüpfen, Ideen entwickeln für neue Aktionen der KfD und wir haben dadurch auch echt schon neue Mitglieder gewonnen.
1: Was genau hat die Jury denn überzeugt?
2: Dass es ein niederschwelliges Angebot ist, was jederzeit auch woanders umgesetzt werden kann, das hat die Jury besonders überzeugt.
1: Seit knapp 2 Jahren gibt es das Café. Es ist ein tolles Beispiel dafür, wie aus einer einfachen Idee ein lebendiger Ort der Gemeinschaft entstehen kann. Nottuln wächst. Die beiden neuen Baugebiete stehen schon fast in den Startlöchern. Zum Jahreswechsel beginnt die Vergabe der Grundstücke. Im Bereich Niederstockumer Weg im Nottulner Westen entstehen Einfamilienhäuser und 13 Grundstücke sind für Mehrfamilienhäuser vorgesehen. Deutlich kleiner ist das Baugebiet am Hangenfeld entlang der Appelhülsener Straße. Hier entstehen zudem Häuser für Büros oder Arztpraxen. Was Sie heute sonst noch im Kreis Coesfeld beschäftigt, das hat jetzt Katharina Gausemeier für Sie im Überblick.
3: Mehrere Hinweise auf Ratten hat es in Nordkirchen gegeben. Der Lippeverband legt in der Kanalisation Köder aus. Er bittet, Futter für Haustiere, Vögel und andere Tiere unzugänglich aufzubewahren. Leicht zugängliche Lebensmittelreste oder Futter locken Ratten an. Wieder hat es einen Angriff auf Polizisten im Kreis gegeben. Bei einer Kontrolle in Coesfeld wurde ein stark betrunkener Radfahrer aggressiv. Er beleidigte die Polizisten und versuchte, sie zu bespucken, zu treten und zu beißen. Auf der Wache leistete er bei der Blutentnahme weiter Widerstand und randalierte in seiner Zelle. Bei der Aktion wurde niemand verletzt. Über 200 Menschen im Kreis Coesfeld sind im vergangenen Jahr durch Salmonellen oder andere Bakterien erkrankt. Höhepunkt war die Grillsaison, zeigen heute neue Zahlen der Krankenkasse AOK. Häufig erfolgt die Übertragung durch nicht durchgebratenes Grillfleisch.
1: Auf berufstätige Menschen aus dem Kreis Coesfeld kommen neue Probleme wegen der Großbaustelle der Brücken an der B51 in Münster zu. Parallel zu den Arbeiten in der Rampe von der Weselerstraße zur Umgehungsstraße laufen die Arbeiten für die Freigabe der großen Brücke weiter. Am kommenden Dienstag wird nach dem Berufsverkehr der Verkehr von der Weselerstraße in Richtung Autobahnkreuz Münster Süd gesperrt. Zum Feierabendverkehr soll alles wieder frei sein. Die Sperrung ist nötig, um Rohre für die Entwässerung unter der Brücke zu montieren.
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4: Es ist 17.33 Uhr, hier ist das Radio Kiepenkerl. Wetter für den Kreis Coesfeld, ja, es ist eher herbstlich statt sommerlich. Aktuell haben wir 16 Grad in Haus Dülmen, 16 Grad haben wir ebenso in Coesfeld. Es sind viele Wolken unterwegs, die Sonne hat es immer wieder schwer, so ein bisschen Regen ist hier und da immer mal wieder möglich. Die Nacht bringt dann Werte um 10 Grad. Der Radio Kiepenkerl, Wettertrend für morgen, naja, Sonne, Wolken, Regen, wechselhaft bleibt es auch morgen am Donnerstag bei maximal 17 Grad.
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4: Hallo Autofahrer, Vorsicht bitte auf der A1 Münster-Dortmund zwischen Hiltrup und Ascheberg, ein Unfall. Die A1 Münster-Dortmund ist zwischen Ascheberg und Hamberg-Kamen bis voraussichtlich 18 Uhr gesperrt. Hier wird die Fahrbahn gereinigt. Vor der Sperrung vor Ascheberg also 3 Kilometer Stau plus 10 Minuten in Richtung Dortmund. Und jetzt die A1 Dortmund-Münster zwischen Kamen-Zentrum und Hamberg-Kamen 3 Kilometer stockend. Staus Blitzer 0800 20 20 620 oder über WhatsApp.

0: Mittwochnachmittag, Radio Kiepenkahl ist hier. Eltern lassen sich nicht alles bieten von der Politik. Sie setzen sich für die Interessen ihrer Familie ein. Gleich um 6:30 gibt es eine Protestaktion in Nottuln, denn der Bildungsausschuss berät darüber, den katholischen Liebfrauenkindergarten ab dem Sommer kommenden Jahres auslaufen zu lassen. Hintergrund sind die vorausgesagten sinkenden Kinderzahlen. Marcel Schwaff ist vom Elternbeirat der Kita. Warum sehen Sie das anders?
1: Die Erfahrungen in den letzten Jahren, wenn nicht Jahrzehnten, hat gezeigt, dass diese Zahlen meistens nicht eintreffen. Es ist auch zu unterstellen, dass die neuen Baugebiete, die wir in Nottuln haben, sprich Lerchenhain Süd, Niederstockumer Weg und Hangfeld 2, dort nicht berücksichtigt wurden. Und dort entstehen mehrere hundert Bauplätze, womit einfach ganz natürlich auch zusätzliche Kinder in Nottuln vorhanden sein werden.
0: Welche Auswirkungen hätte ein Aus für die Kinder?
1: Die Kinder verlieren ihre gewohnte Umgebung. Sie verlieren im Zweifel ihre Freunde. Sie verlieren mit den Erzieherinnen und Erziehern ihre Bezugspersonen. Und das wollen wir in keinster Weise akzeptieren.
0: Was würde es für Sie als Eltern bedeuten?
1: Wir haben im Zweifel, wenn man mehrere Kinder im Kindergarten hat, verschiedene Kindertagesstätten, die wir morgens anfahren müssen, um unsere Kinder zur Kita zu bringen. Es würde den gesamten Familienalltag durcheinander wirbeln und würde die Vereinbarkeit von Familie und Beruf massiv erschweren.
0: Eltern, Kita-Team und Mitglieder des Kirchenvorstandes wollen mit einer Mahnwache gleich um 6:30 vor der Ausschusssitzung im Schulze-Frenkingshof in Appelhülsen ein Zeichen setzen für die Liebfrauen-Kita, um sie zu erhalten. Radio Kiepenkerl ist hier.

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0: Mit Thorsten Adolfs. Guten Abend. In einer guten Stunde wird es spannend im Kanzleramt. Dann wollen die Spitzen der Koalition mit Vertretern der Gewerkschaften und der Arbeitgeber über die anstehenden Reformen im Land beraten. Und die betreffen uns alle. Es geht um den Arbeitsmarkt, Sozialreformen, Steuern und Bürokratieabbau. Danny Hoppe aus dem News-Team. Für die Bundesregierung geht es damit jetzt in die heiße Phase.
1: Auf jeden Fall. Am 1. Juli kommt ja der Koalitionsausschuss zusammen, um die Eckpunkte für das große Reformpaket zu beschließen. Und bis dahin dürfte es noch einiges zu klären geben. Schon heute Abend wird es wohl knirschen. Die Arbeitgeber tun sich mit der steigenden Rente trotz des mangelnden Wirtschaftswachstums schwer. Die Gewerkschaften werfen der Bundesregierung dagegen vor, den Fokus aufs Sparen und Kürzen zu legen. Konkret geht es da zum Beispiel um Einschnitte bei der Krankenversicherung oder auch dem Ende des 8-Stunden-Tags. Was man davon hält, durfte Bundeskanzler Merz ja schon vor kurzem beim Gewerkschaftstag erfahren. Da gab es für ihn Buhrufe und Pfiffe.
0: Auch in der Koalition gibt es ja viele Differenzen und Streit bei einigen Punkten. Im Vorfeld hat man jetzt nochmal versucht, Einigkeit zu demonstrieren.
1: Ja, Union und SPD haben nochmal Kompromissbereitschaft beschworen. Man brauche weniger rote Linien, sagte Unionsfraktionschef Spahn gestern. SPD-Fraktionschef Mirsch betonte, Deutschland sei immer gut gewesen, wenn Politik, Arbeitgeber und Gewerkschaften in schwierigen Zeiten zusammengestanden hätten. Blöd nur, dass mittendrin ein Bericht der RP erschienen ist, der zeigt, dass hinter den Kulissen offenbar viel Frust herrscht. Demnach soll Merz der SPD eine Blockadehaltung vorgeworfen haben. Und auch zu dem Treffen heute soll er gesagt haben, dass er sich nicht allzu viele Hoffnungen mache. Zuversicht klingt natürlich anders.
0: Dankeschön, Danny. Und jetzt weitere Themen im Überblick. In einem Streit über teure Corona-Masken droht dem Bund eine Zahlungspflicht von fast 500 Millionen Euro. Dieses Geld fordert ein Hamburger Textilhändler vor dem Bonner Landgericht. Der Händler sagt, es liege eine Art Kaufvertrag für die Masken vor. Die Firma beruft sich auf Telefonate und Mails mit dem damaligen Bundesgesundheitsminister Spahn und mit Beamten des Ministeriums. Der Bund behauptet dagegen, dass damals kein Vertrag zustande gekommen sei. Kanzler Merz sieht nach dem Scheitern des deutsch-französischen Kampfflugzeugs eine Chance für die deutsche Rüstungsindustrie. Man eröffne der Industrie neue Möglichkeiten, beim Bau moderner Kampfflugzeuge auf anderem Wege voranzukommen, sagte er bei der Internationalen Luft- und Raumfahrtausstellung in Berlin. Ein Sprengstoffalarm hat den Betrieb auf dem in Kiel liegenden Kreuzfahrtschiff Mein Schiff Relax für rund 2 Stunden lahmgelegt. Bei der Lieferung von 4 Paletten schlugen die Sprengstoffdetektoren an. Mittlerweile gibt es Entwarnungen, die Ware selbst sei unverdächtig. Es könne aber sein, dass sich an Paletten Reste von Sprengstoff befunden hätten, sagt die Polizei. Kurz vor dem Start der Fußball-WM sorgen vor allem Themen, die direkt nichts mit Fußball zu tun haben, für Schlagzeilen. Die US-Regierung hat jetzt begründet, warum FIFA-Schiedsrichter Artan aus Somalia nicht einreisen durfte. Demnach soll er Verbindungen zu mutmaßlichen Mitgliedern von Terrororganisationen haben. Bei der Rückkehr in seine Heimat wurde der Schiedsrichter von seinen Landsleuten begeistert empfangen. Den Fans rief er zu, dass er bei der nächsten WM auf jeden Fall dabei sein werde. Das waren die Nachrichten mit Thorsten Adolfs.
2: Das Wetter. Das Wetter bei uns in NRW heute Abend weiter wechselhaft, bewölkt und vereinzelt auch Regen möglich. In der Nacht geht's dann auch genauso weiter bei 5 bis 9 Grad. Donnerstag morgen, da sieht's auch den ganzen Tag grau und regnerisch aus bei 17 bis 19 Grad Höchsttemperatur.
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2: Die Staus ab Viertelstunde Zeitverlust. A1 Osnabrück-Dortmund zwischen Münster-Nord und Ascheberg 4 Kilometer 15 Minuten. A4 Olpe-Aachen zwischen Kreuz-Köln-Ost und Köln-Eiffeltor 4 Kilometer Viertelstunde. A43 Münster-Recklinghausen zwischen Kreuz-Münster-Süd und Senden 5 Kilometer halbe Stunde dauert's. A46 Düsseldorf-Heinsberg zwischen Neuss-Üdesheim und Neuss-Hafen 4 Kilometer 35 Minuten. A59 Bonn-Köln zwischen Spich und

0: Flughafen Köln-Bonn, 4 Kilometer 17 Minuten. Und A555 Bonn-Köln zwischen Köln-Godorf und Kreuz Köln-Süd, 3 Kilometer, Viertelstunde dauert es da auch.
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0: Einen schönen Mittwochabend euch. Morgen geht's ja los mit der Fußball-WM. Wir stimmen uns drauf ein, gleich mit dem offiziellen Song zur WM von Shakira und Burna Boy. Dai Dai heißt ja auch sowas wie los geht's, ne? Ja, so ist es. Gleich gibt's die Nummer. Vorher noch Imani, Don't Be So Shy. Und hier 80er-Kultet von Culture Club. Karma Chameleon. Hier ist Thomas Wagner. Hello, guten Abend euch.

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1: Um 18.30 Uhr mit Tanja Schmitz. Guten Abend. Was für eine tolle Sache. Das Mama-Café in Havixbeck bekommt den deutschlandweiten Mutmachpreis einer Stiftung der katholischen Frauengemeinschaft. Das Café ist ein offener Treffpunkt für junge Mütter und ihre Kinder. Der Mutmachpreis stand in diesem Jahr unter dem Motto Kraft schöpfen, Mut machen und würdigt bundesweit Projekte, die Frauen stärken und Gemeinschaft lebendig machen. Und das klappt mit dem Café, sagt Marie Bussmann von der KfD Havixbeck.
2: Unser Mama-Café gibt es jetzt seit 1,5 Jahren. Und erstmal wird es, denke ich, so weiterlaufen wie bisher. Aber wir sind ganz viele kreative Köpfe in unserem Team der Frauengemeinschaft Havixbeck. Und mal sehen, was sich noch für Ideen entwickeln.
1: Das Café ist ein tolles Beispiel dafür, wie aus einer einfachen Idee ein lebendiger Ort der Gemeinschaft entstehen kann. Nordtullen wächst, die beiden neuen Baugebiete stehen schon fast in den Startlöchern. Zum Jahreswechsel beginnt die Vergabe der Grundstücke. Im Bereich Niederstockumer Weg im Nordtullner Westen entstehen Einfamilienhäuser und 13 Grundstücke sind für Mehrfamilienhäuser vorgesehen. Deutlich kleiner ist das Baugebiet am Hangenfeld entlang der Appelhülsener Straße. Hier entstehen zudem Häuser für Büros oder Arztpraxen. Was heute sonst noch wichtig ist im Kreis Coesfeld, das fasst Katharina Gausemeier jetzt kurz und knapp für Sie zusammen.
3: Der zuständige Ausschuss in Nordtullen berät heute über ein mögliches Auslaufen der Liebfrauenkita. Eltern protestieren gegen die Pläne. Durch ein Neubaugebiet gäbe es auch künftig genügend Kinder für die Kita. Immer wieder klingeln Betrüger im Kreis Coesfeld an Haustüren. Deshalb sind viele von ihnen zu Recht misstrauisch. Deshalb sagt das Rote Kreuz, es wirbt in Nordkirchen, Südkirchen und Kapelle zurzeit um neue Fördermitglieder. Die Werber des DRK können sich ausweisen. Mehrere Hinweise auf Ratten hat es in Nordkirchen gegeben. Der Lippeverband legt in der Kanalisation Köder aus. Er bittet, Futter für Haustiere, Vögel und andere Tiere unzugänglich aufzubewahren. Leicht zugängliche Lebensmittelreste oder Futter locken Ratten an.
1: Im St. Marien-Hospital in Lüdinghausen haben Mitarbeiter bei einem sogenannten Simulationstraining ihre Zusammenarbeit trainiert. Dabei ging es unter anderem um Wiederbelebung, die Behandlung von Schockzuständen, Diagnostik unter hohem Zeitdruck und die strukturierte Übergabe an andere Teams. Die Übung wurde an einer lebensechten Puppe durchgeführt, per Video aufgenommen und anschließend gemeinsam analysiert. Das Training soll für mehr Sicherheit, schnellere Reaktion und ein eingespieltes Team sorgen.
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1: Und das ist das Wetter für den Kreis Coesfeld. Mit vielen Wolken geht es in den Abend. Einzelne Schauer und Gewitter sind noch möglich. Das ist der Radio Kiepenkerl Wettertrend. Morgen und übermorgen am Freitag geht's so weiter. Die Werte steigen wieder leicht.
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1: Hallo lieber Autofahrer, alles frei. Kommen Sie gut an.
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4: Mittwochabend schon wieder, Hälfte der Woche ist durch. Check, hier ist Thomas Wagner. Hello. Baby.

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0: Der Mittwochabend mit Thomas Wagner hier. Einen schönen euch. Ich habe neue Musik am Start für euch jetzt hier. Einer von den beiden würde ja schon reichen für einen Top-Hit und um die Tanzfläche damit voll zu kriegen. Ne? Jetzt haben sie aber einen gemeinsamen neuen Song. Jennifer Lopez und David Guetta. Und der Titel klingt auch genauso, wie man ihn sich vorstellt, wenn man an die beiden Namen denkt. Also Jennifer Lopez, David Guetta. Er klingt nach Sommer, gute Laune, Beats und einfach aufspringen wollen und tanzen. Hier ist die neue Nummer.
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1: Mit Thorsten Adolfs. Guten Abend. Sie wird bei der Unkrautvernichtung eingesetzt, kommt aber auch bei Heiz- und Kühlsystemen zum Einsatz. Die Ewigkeitschemikalie Trifluoressigsäure, kurz TFA. Die EU-Chemikalienbehörde hat den Stoff jetzt nochmal genauer unter die Lupe genommen und sie kommt zu dem Schluss, dass er schädlich ist. Danny Hopper aus dem News-Team mit den Einzelheiten.
2: TFA wird viel in der Industrie eingesetzt und gehört zu den sogenannten PFAS-Chemikalien. Die sind wasser- und fettabweisend und stecken deshalb in vielen Alltagsprodukten wie beschichteten Pfannen, Funktionskleidung, Imprägniersprays und Einwegverpackungen. Sie sind biologisch nicht abbaubar und breiten sich deshalb ungehindert im gesamten Wasserkreislauf aus und damit auch in Böden, Flüssen, Grundwasser und Trinkwasser. Deshalb heißen sie auch Ewigkeitschemikalien. Zu TFA sagt die EU-Chemikalienbehörde jetzt, dass der Stoff die Fruchtbarkeit beeinträchtigen könnte. Außerdem könne er Schäden bei ungeborenen Kindern verursachen. Aktivisten fühlen sich durch diese Einschätzung bestätigt. Wissenschaftler warnten schon seit 2 Jahren vor dem Stoff, sagen sie. Schon Ende März hatte die EU-Chemikalienbehörde ein weitreichendes Verbot von Ewigkeitschemikalien empfohlen, allerdings mit einigen Ausnahmen. Denn Forschungen deuten darauf hin, dass einige der Chemikalien nicht nur die Fruchtbarkeit verringern, sondern auch Krebs erzeugen und die Leber und das Immunsystem schädigen können.
1: Und jetzt weitere Meldungen in der Zusammenfassung. Der Tankrabatt, der seit Anfang Mai gilt, wird wohl nicht verlängert. Nach Medienberichten haben sich Union und SPD darauf geeinigt. Die Maßnahme habe gut gewirkt, sie sei finanzpolitisch aber nicht sinnvoll, sagte der CDU-Politiker Müller der Bild. Als Alternativen sind laut der Zeitung unter anderem gezielte Zuschüsse für Autofahrer mit kleinen und mittleren Einkommen, eine höhere Pendlerpauschale, eine niedrigere Energiesteuer und ein Spritpreisdeckel im Gespräch. Der Bundesrepublik droht nach Einschätzung des Deutschen Instituts für Wirtschaftsforschung eine Rezession. Der Iran-Krieg habe die Erholung der Wirtschaft ausgebremst, bevor sie sich festigen konnte, heißt es. Außerdem würden hohe Verbraucherpreise die Kaufkraft von Privathaushalten schmälern. Die Experten erwarten, dass die Wirtschaft im 2. und 3. Quartal leicht schrumpfen wird. US-Präsident Trump schickt neue Drohungen Richtung Iran. Das Land habe zu lange gebraucht, um einen, wie er es nennt, großartigen Deal auszuhandeln. Jetzt müsse der Iran die Konsequenzen tragen, schrieb Trump auf seiner Plattform Truth Social. Die USA und der Iran hatten sich in der vergangenen Nacht trotz Waffenruhe und laufenden Verhandlungen über ein Kriegsende in der Golfregion wieder gegenseitig angegriffen. Gute Nachrichten für alle, die schnelleres Internet wollen. Der Glasfaserausbau soll in Deutschland bald deutlich einfacher und zügiger vorangehen. Das Bundeskabinett hat dazu jetzt eine Reform auf den Weg gebracht. Die Idee dahinter, Bürokratie abbauen und Genehmigungsverfahren drastisch beschleunigen. Anbieter sollen künftig ein Recht auf den sogenannten Vollausbau bekommen. Das heißt, Glasfaser soll nicht mehr am Haus enden, sondern direkt in die Wohnung gelegt werden können. Wenn der Eigentümer das nicht selbst in einer bestimmten Frist erledigt, dürfen die Anbieter die Leitungen durchs Haus ziehen. Außerdem sollen Mieter nicht mehr an das Unternehmen gebunden sein, das die Glasfaser ans Haus gelegt hat. Sie sollen auch andere Anbieter für ihren Anschluss wählen können. Bundestag und Bundesrat müssen den Plänen aber noch zustimmen. Das waren die Nachrichten mit Thorsten Adolfs.
3: Das Wetter. Wir gucken aufs Wetter bei uns in NRW. Auch der Abend heute bewölkt und teilweise regnerisch. Das zieht sich dann so auch durch die Nacht. Die Werte heute Nacht liegen bei 5 bis 9 Grad. Auch morgen am Donnerstag viele Wolken, immer mal wieder Regen, vereinzelt auch mit Gewitter. 17 bis 19 Grad gibt's dabei morgen.
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3: Das sind die längeren Staus gerade. A1 Münster-Osnabrück zwischen Greven und Flughafen Münster-Osnabrück 1 Kilometer 5 Minuten. A3 Oberhausen-Köln zwischen dem Kreuz Leverkusen und Leverkusen Zentrum 1 Kilometer 11 Minuten. A40 Duisburg-Essen zwischen Mülheim-Heißen und Essen-Holsterhausen 3 Kilometer 6 Minuten. A45 Dortmund-Hagen zwischen Kreuz Dortmund-Witten und Dortmund-Süd 1 Kilometer 6 Minuten. Und A555 Bonn-Köln zwischen Rodenkirchen und Kreuz Köln-Süd 1 Kilometer 5 Minuten länger.
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3: Schönen Mittwochabend euch. Hier ist Thomas Wagner. Ich spiele euch Pink mit Runaway als Soundtrack für wo auch immer ihr gerade so hinrennen müsst.

0: 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Song von Madonna und Sabrina Carpenter, Bring Your Love, hier gerade. 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
1: Um 19.30 Uhr mit Tanja Schmidt. Guten Abend. Was für eine tolle Sache. Das Mama-Café in Havixbeck bekommt den deutschlandweiten Mutmachpreis einer Stiftung der katholischen Frauengemeinschaft. Das Café ist ein offener Treffpunkt für junge Mütter und ihre Kinder. Der Mutmachpreis stand in diesem Jahr unter dem Motto Kraft schöpfen, Mut machen und würdigt bundesweit Projekte, die Frauen stärken und Gemeinschaft lebendig machen. Und das klappt mit dem Café, sagt Marie Bussmann von der KfD Havixbeck.
2: Unser Mama-Café gibt es jetzt seit 1,5 Jahren. Und erstmal wird es, denke ich, so weiterlaufen wie bisher. Aber wir sind ganz viele kreative Köpfe in unserem Team der Frauengemeinschaft Havixbeck. Und mal sehen, was sich noch für Ideen entwickeln.
1: Das Café ist ein tolles Beispiel dafür, wie aus einer einfachen Idee ein lebendiger Ort der Gemeinschaft entstehen kann. Nordtulln wächst, die beiden neuen Baugebiete stehen schon fast in den Startlöchern. Zum Jahreswechsel beginnt die Vergabe der Grundstücke. Im Bereich Niederstockumer Weg im Nordtullner Westen entstehen Einfamilienhäuser und 13 Grundstücke sind für Mehrfamilienhäuser vorgesehen. Deutlich kleiner ist das Baugebiet am Hangenfeld entlang der Appelhülsener Straße. Hier entstehen zudem Häuser für Büros oder Arztpraxen. Was heute sonst noch wichtig ist im Kreis Coesfeld, das fasst Katharina Gausemeier jetzt kurz und knapp für Sie zusammen.
3: Der zuständige Ausschuss in Nordtulln berät heute über ein mögliches Auslaufen der Liebfrauenkita. Eltern protestieren gegen die Pläne. Durch ein Neubaugebiet gäbe es auch künftig genügend Kinder für die Kita. Immer wieder klingeln Betrüger im Kreis Coesfeld an Haustüren, deshalb sind viele von ihnen zu Recht misstrauisch. Deshalb sagt das Rote Kreuz, es wirbt in Nordkirchen, Südkirchen und Kapelle zurzeit um neue Fördermitglieder. Die Werber des DRK können sich ausweisen. Mehrere Hinweise auf Ratten hat es in Nordkirchen gegeben. Der Lippe-Verband legt in der Kanalisation Köder aus. Er bittet, Futter für Haustiere, Vögel und andere Tiere unzugänglich aufzubewahren. Leicht zugängliche Lebensmittelreste oder Futter locken Ratten an.
1: Im St. Marien-Hospital in Lüdinghausen haben Mitarbeiter bei einem sogenannten Simulationstraining ihre Zusammenarbeit trainiert. Dabei ging es unter anderem um Wiederbelebung, die Behandlung von Schockzuständen, Diagnostik unter hohem Zeitdruck und die strukturierte Übergabe an andere Teams. Die Übung wurde an einer lebensechten Puppe durchgeführt, per Video aufgenommen und anschließend gemeinsam analysiert. Das Training soll für mehr Sicherheit, schnellere Reaktion und ein eingespieltes Team sorgen.
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1: Und das ist das Wetter für den Kreis Coesfeld. Mit vielen Wolken geht es in den Abend. Einzelne Schauer und Gewitter sind noch möglich. Das ist der Radio Kiepenkerl Wettertrend. Morgen und übermorgen am Freitag geht's so weiter. Die Werte steigen wieder leicht.
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1: Hallo lieber Autofahrer, alles frei. Kommen Sie gut an.
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4: Hier ist Thomas Wagner. Einen schönen Mittwochabend euch.

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0: Meistens ist es peinlich, wenn Städte oder Bundesländer Kampagnen für sich entwickeln, um Werbung für den Standort zu machen, ne? Ja, Niedersachsen hat auch eine neue Kampagne mit dem Slogan Niedersachsen, das ist groß. Ihr könnt euch vorstellen, wie das unsere Laura Potting findet.
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3: Das ist groß. Dinge, die du in Niedersachsen aber auch im Bett sagen kannst. Was für ein Slogan. Bam, da ist mein Kopf doch glatt geplatzt vor lauter Kreativität. Und die haben dafür echt eine Werbeagentur beauftragt. Wie lief das ab? Saß da so einer von den Werbeleuten auf dem Klo, hat so vor sich hinsinniert und dann kam es ihm plötzlich. Das ist groß. Natürlich. Ich bin genial. Wir machen das oder das mit den Fähnchen. So. Gut, auf der anderen Seite, wenn wir uns den Vorgängerslogan anschauen, kann man nur sagen, es konnte nur besser werden. Niedersachsen, klar. Ja, klar, kann man machen, aber dann ist es halt kacke oder groß, wie man in Niedersachsen sagen würde. Okay, ich bin echt ein bisschen zu hart. Der Gedanke dahinter ist ja eigentlich richtig. Mit der neuen Kampagne will sich das Land mutiger und selbstbewusster präsentieren. Weißt du, wie diese Typen bei Tinder, 1,50 Meter voller Sexiness, ein Ego bis nach Australien und wenn du sie fragst, wie groß sie sind, kommt nur ein groß zurück. Denn das reicht, denken sie. So, zurück zum Slogan. Komm, das ist doch gar nicht mal so schwer, den richtigen Slogan zu finden, oder? Ich habe da schon zig Ideen im Kopf. Erstens, Niedersachsen. Fast in NRW. Zweitens, Hannover oder Braunschweig. Hauptsache NRW. Drittens, Niedersachsen macht Werbung. NRW macht Eindruck. Und zum Schluss, Niedersachsen. Der kürzeste Weg nach NRW beginnt hier. Gern geschehen. Also, falls ihr da Hilfe braucht, ich bin für euch da. Hallo? Na gut. So, ich höre jetzt auch auf mit dem Ärgern, denn eigentlich muss ich sagen, ich mag Niedersachsen total. Nur den Slogan, Leute, den könnt ihr besser. Wie wär's denn mit Niedersachsen? Letzte Ausfahrt vor NRW. Nein? Okay, dann doch das mit den Fähnchen.

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0: bei der kostenlosen Mitversicherung von Ehepartnern. Die Bundesregierung will damit ein Milliardenloch bei den gesetzlichen Krankenkassen schließen und weitere Beitragserhöhungen verhindern. Die AOK warnt davor, das Sparpaket unter dem Druck der Proteste aufzuweichen. Ohne wirksame Gegenmaßnahmen drohen den Kassen schon im kommenden Jahr neue Finanzprobleme. Zoe Tassovali, Nachrichtenredaktion.
1: Der Tankrabatt fällt wie geplant Ende des Monats weg. Das haben die Fraktionen von Union und SPD entschieden. Die Koalition hatte die Spritsteuer im Mai und Juni um knapp 17 Cent pro Liter gesenkt.
2: Der Tankrabatt war von Beginn an für 2 Monate geplant. Zuletzt hatte es aber viele Debatten über eine mögliche Verlängerung gegeben. Jetzt ist das Ende amtlich. Der Rabatt habe gut gewirkt, heißt es aus den Regierungsfraktionen, aber er sei finanzpolitisch nicht sinnvoll. Man könne es sich in der aktuellen Lage nicht leisten, Schulden dafür aufzunehmen. Damit dürften die Preise an den Zapfsäulen ab Juli wieder nach oben gehen und das kurz vor den Sommerferien. Ursula Winkler, Nachrichtenredaktion.
1: Ein Junge ist bei einem Busunfall in Oberbayern umgekommen. 2 weitere Kinder und eine Lehrerin sind schwer verletzt. Mehrere Menschen mussten mit leichten Verletzungen behandelt werden. In Hebertshausen war ein Bus mit Grundschülern an Bord mit einem leeren Linienbus zusammengestoßen. Die Unfallursache ist noch unklar. Die Polizei hat auch einen Gutachter eingeschaltet. Die EU-Kommission hat ChatGPT, Claude und anderen Anbietern künstlicher Intelligenz einen Praxisleitfaden für die bald verpflichtende Kennzeichnung von KI-Inhalten gegeben. So sollen Videos und Fotos den Vorschlägen nach etwa durch Etiketten in einer Ecke des Bildausschnittes klar als KI-generiert oder KI-modifiziert markiert werden. In Videos sollten die Kennzeichnungen demnach direkt zu Beginn erscheinen, dort bleiben oder zumindest in regelmäßigen Abständen wieder eingeblendet werden. Und das waren die Nachrichten mit Lea Matschulat.
3: Das Wetter. Der Mittwoch geht bewölkt zu Ende. Vereinzelt ist da auch noch mal Regen drin. Und auch die Nacht dann rein in den Donnerstag bleibt bewölkt, teilweise auch mit Regen. Morgen nicht groß anders. Den ganzen Tag bewölkt und auch immer mal wieder Regen bei 17 bis 19 Grad dann morgen.
4: NRW Verkehr.
3: Staus gerade auf der A1 Münster-Osnabrück zwischen Greven und Flughafen Münster-Osnabrück. 2 Kilometer, 10 Minuten. A2 Dortmund-Oberhausen zwischen Henrichenburg und Recklinghausen Süd. 1 Kilometer, 11 Minuten. Und A45 Dortmund-Hagen zwischen Kreuz Dortmund-Witten und Dortmund-Süd 2 Kilometer, 16 Minuten länger.
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1: Ich bin Lea Matschulat. Die Bahnstrecke zwischen Lehrte bei Hannover und Berlin wird Medienberichten zufolge im kommenden Jahr 10 Monate lang vollgesperrt. Die Komplettsperrung sei vom 5. Februar bis 10. Dezember 2027 geplant, berichten T-Online und die Hannoversche Allgemeine Zeitung. Ausgetauscht werden sollen demnach unter anderem etliche Weichen sowie Gleise und Lärmschutzwände erneuert werden. Die Deutsche Bahn will nach Angaben einer Sprecherin bald informieren. Im Kanzleramt sprechen Gewerkschaften und die Spitzen von Schwarz-Rot über den Reformbedarf, etwa bei den Sozialversicherungen.
2: Schon vor dem Treffen wird dort

0: Ministerin Wagen demonstriert. Zu der Kundgebung hatte unter anderem die Gewerkschaft Verdi aufgerufen. Bei der gesetzlichen Krankenversicherung und auch bei einer Pflegereform hätten die Entwürfe, Zitat, eine erhebliche soziale Schieflage, sagte Vorstandsmitglied Silvia Bühler. Der Vorsitzende der Ländergesundheitsminister, Niedersachsens Ressortchef Philippi, sagte, die Reform sei mit den Ländern nicht machbar. Bei einem schweren Busunfall in Oberbayern ist ein Kind umgekommen. Ein Reisebus mit Schulkindern war am Mittag im Landkreis Dachau mit einem Linienbus zusammengestoßen.
1: Unterwegs waren Schülerinnen und Schüler einer zweiten Klasse. Ein Kind starb bei dem Unfall, wie die Polizei am späten Nachmittag bestätigt hat. Weitere Kinder und eine Lehrerin wurden teils schwer verletzt. Die beiden Busse sind bei Hebertshausen in einer Kurve zusammengestoßen. Im Linienbus waren keine Fahrgäste. Beide Busfahrer haben nach dem Unfall freiwillig einen Atemalkoholtest gemacht, der bestätigt hat, dass beide nüchtern waren. Was genau zu dem Unfall geführt hat, ist bislang unklar. Aus München, Oliver Urbanke.
0: Die Polizei hat für die Ermittlungen auch einen Gutachter eingeschaltet. Das waren die Nachrichten mit Lea Matschulat.
2: Das Wetter. Das Wetter bei uns in NRW heute Abend weiter wechselhaft, bewölkt und vereinzelt auch Regen möglich. In der Nacht geht es dann auch genauso weiter bei 5 bis 9 Grad. Donnerstag, morgen, da sieht es auch den ganzen Tag grau und regnerisch aus bei 17 bis 19 Grad Höchsttemperatur.
3: NRW Verkehr.
2: Staus gerade auf der A1 Münster-Osnabrück zwischen Greven und Flughafen Münster-Osnabrück 1 Kilometer 8 Minuten. A3 Köln-Arnheim zwischen Kreuz Oberhausen West und Kreuz Oberhausen 2 Kilometer 5 Minuten. Und A4 Aachen Köln zwischen Kreuz Köln-West und Köln-Klettenberg. 1 Kilometer, 9 Minuten.
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2: Der späte Mittwoch mit Thomas Wagner hier. Einen schönen Abend euch noch.

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0: Und hier ist der von gerade, Kamrat mit Hug Yourself.

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0: NRW Verkehr.
1: Staus gerade auf der A3 Köln-Arnheim zwischen Kreuz Oberhausen-West und dem Kreuz Oberhausen, 3 Kilometer 8 Minuten. A4 Aachen-Köln zwischen Kreuz Köln-West und Köln-Klettenberg, 1 Kilometer 14 Minuten. Und A45 Hagen-Gießen zwischen Herborn-Süd und Ehringshausen, 1 Kilometer 6 Minuten länger.
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1: Guten Abend euch, Thomas Wagner hier. Der Ray ist der Husband wieder abhanden gekommen.

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0: Ich dachte erst, ich habe mich verguckt hier beim nächsten Song. Wie? Rolling Stones und neu. Aber wirklich, die bringen ja sogar auch noch neue Musik raus, ne? Dabei würden sie die nächsten 10 Jahre wahrscheinlich trotzdem die Stadien füllen, wenn sie einfach ihre alten Sachen da spielen. Aber gut, sehr fleißig hier, Mick Jagger und die anderen. Nächsten Monat im Juli gibt's ja dann sogar auch ein ganz neues Album für alle Fans. Ja, und hier schon ein Song daraus.
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1: Ich bin Thomas Brockt. Der sogenannte Tankrabatt fällt wie geplant Ende Juni weg. Das haben nach Informationen der Bild die Fraktionen von Union und SPD entschieden. Die Koalition hatte die Spritsteuer im Mai und Juni um knapp 17 Cent pro Liter gesenkt.
2: Der Tankrabatt war von Beginn an für 2 Monate geplant. Zuletzt hatte es aber viele Debatten über eine mögliche Verlängerung gegeben. Jetzt ist das Ende amtlich. Der Rabatt habe gut gewirkt, heißt es aus den Regierungsfraktionen, aber er sei finanzpolitisch nicht sinnvoll. Man könne es sich in der aktuellen Lage nicht leisten, Schulden dafür aufzunehmen. Damit dürften die Preise an den Zapfsäulen ab Juli wieder nach oben gehen und das kurz vor den Sommerferien. Ursula Winkler, Nachrichtenredaktion.
1: Im Kanzleramt sind die Spitzen der schwarz-roten Koalition mit Vertretern von Wirtschaftsverbänden und Gewerkschaften zusammengekommen. Die Themen: der Reformbedarf bei den Sozialversicherungen, am Arbeitsmarkt, bei Steuern und Bürokratieabbau. Entscheidungen sind nicht zu erwarten. Diese sollen erst in einer Sitzung des Koalitionsausschusses fallen, die für den 1. Juli geplant ist. Passend zur Gesundheitsministerkonferenz von Bund und Ländern in Hannover haben tausende Menschen gegen die Sparpläne von Gesundheitsministerin Wagen protestiert. Mehr als 8000 Teilnehmer kamen laut den Veranstaltern zusammen. Die Demonstranten warnten vor Einschnitten in der Gesundheitsversorgung und höheren Belastungen für Versicherte.
3: Wagen stoppen stand auf vielen Schildern. Dazu gab es laute Pfeifkonzerte.

0: angekündigt. Das US-Militär habe den Iran gestern hart getroffen und werde es auch heute wieder tun, sagte Trump im Weißen Haus vor Reportern. Gleichzeitig machte er Druck auf den Iran, einem Abkommen zuzustimmen.
1: Das waren die Nachrichten mit Lea Matschulat.
2: Das Wetter. Wir gucken aufs Wetter bei uns in NRW. Auch der Abend heute bewölkt und teilweise regnerisch. Das zieht sich dann so auch durch die Nacht. Die Werte heute Nacht liegen bei 5 bis 9 Grad. Auch morgen am Donnerstag viele Wolken, immer mal wieder Regen, vereinzelt auch mit Gewitter. 17 bis 19 Grad gibt es dabei morgen.
3: NRW Verkehr.
2: Zwei Staus gerade, einmal A3 Köln-Arnheim zwischen Kreuz Oberhausen West und Kreuz Oberhausen, 1 Kilometer 2 Minuten und A4 Aachen-Köln zwischen Kreuz Köln West und Köln Klettenberg, 1 Kilometer 11 Minuten.
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2: Wir können doch so einen Mittwoch nicht zu Ende gehen lassen, ohne nicht mindestens einmal Taylor Swift gehört zu haben, oder? Nein. Machen wir auch nicht. Ich spiele euch Taylor Swift mit Opalite jetzt. Hier ist Thomas Wagner. Schönen späten Mittwoch noch.

0: Das ist auch so typisch spanischer Lebensstil, oder? Och, ist doch egal. Geht schon gut, macht doch sowieso keinen Unterschied. Auf Spanisch heißt das sowas wie da lo mismo. Und man kann das natürlich auch sehr schön singen auf Spanisch. Und wer könnte das besser als Marquez? Die haben für diesen Sommer damit wieder einen passenden neuen Sound herausgebracht.
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2: Ein Stau gerade auf der A3 Köln-Arnheim zwischen Kreuz Oberhausen West und Kreuz Oberhausen 2 Kilometer. 5 Minuten dauert's länger.
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0: der späte Mittwoch mit Thomas Wagner hier. Macht euch einen schönen Abend. Wenn man jetzt nicht wüsste, welcher Monat ist, könnte man ja schon auch sagen, also das Wetter, das passt doch ganz gut für so Anfang Herbst, oder?
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3: Ja, nee, ist klar.
4: Guck doch mal raus. Das hat doch mit Sommer nichts zu tun. Das nennt sich Arbeitsverweigerung, mein lieber Sommer. Ja, alles natürlich nur Theorie. Die Grillsaison ist doch im Prinzip schon seit 3 Monaten im vollen Gange. Und jedes Jahr der gleiche Witz. Mann mit Grill sucht Frau mit Kohle. Aber irgendwie ist es ja auch immer ein gutes Gefühl, wenn freitagsabends der Geruch von Holzkohle so in der Luft hängt. Ja, kennt auch jeder. Das ist Kulturgut. Nicht zu verwechseln mit Grillgut. Und machen wir uns nichts vor. Wenn du heute Abend irgendwo auf der Terrasse sitzt und vor dir steht eine gut gefüllte Flasche Hela-Ketchup, ja, dann hat dein innerer Sommer doch schon längst angefangen. Ab jetzt sind kurze Hosen erlaubt. Auch bei Männern. Aber Vorsicht, aber. Man muss die Beine dafür haben als Mann. Wenn du so richtige Altherrensticken in RA 9000 Polarweiß hast, dann lieber nochmal drüber nachdenken, ob man der Allgemeinheit und dem Straßenbild wirklich hilft. Wie geht nochmal der kategorische Imperativ von Immanuel Kant? Man soll so handeln, dass man will, dass es Gesetz für alle wird. Ne? Ja, bäm. Zu Deutsch heißt das, geh einer nicht auf den Sack, auch nicht optisch. Na bitte, ganz einfach.
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1: Ich bin Thomas Brock. Die nächsten Wochen bis zur Sommerpause werden zur entscheidenden Bewährungsprobe für die Regierungskoalition. Bis Anfang Juli will sie ein großes Reformpaket schnüren. Zur besseren Abstimmung sind die Spitzen der schwarz-roten Koalition am Abend mit Vertretern von Wirtschaftsverbänden und Gewerkschaften zusammengekommen.
2: Schon vor dem Treffen wird deutlich, wie unterschiedlich die Vorstellungen sind. Die Linke fordert die Gewerkschaften auf, bei Sozialleistungen und Arbeitnehmerrechten klare rote Linien zu ziehen. Auf der anderen Seite werben Wirtschaftsvertreter für tiefgreifende Reformen. Die Wirtschaftsweise Grimm sagt, Deutschland brauche neue Impulse für Wachstum. Dabei geht es unter anderem um Steuern, den Arbeitsmarkt und die Frage, wie mehr Menschen arbeiten können oder länger im Job bleiben. Zoe Tassovali, Nachrichtenredaktion.
1: Der sogenannte Tankrabatt fällt wie geplant Ende des Monats weg. Das haben nach Informationen der Bild-Zeitung die Fraktionen von Union und SPD entschieden. Nach langen Beratungen habe man sich entschieden, den Rabatt wie geplant am 30. Juni auslaufen zu lassen, sagt der Unionsfraktionsvize Müller der Zeitung. Zusammen mit dem SPD-Fraktionsvize Zorn sagte er auch, bei einem möglichen starken Preisanstieg könne man schnell reagieren, auch in den Sommerferien. Deutschland ist auf Extremhitze als Krisenlage aus Sicht von Gesundheits- und Klimaexperten bisher nicht ausreichend vorbereitet. Mehr als 150 Institutionen und Verbände fordern daher, Hitzeschutz systematisch in Krisenvorsorge, Gesundheitsversorgung und Katastrophenschutz zu integrieren.
3: Das Bündnis warnt vor einem sogenannten Hitzedom-Szenario, bei dem in nur wenigen Tagen Zehntausende Menschen sterben könnten. Bei dem Wetterphänomen bildet eine besonders stark ausgeprägte Hochdruckzone in der Atmosphäre eine Art

0: getroffen und werde es auch heute wieder tun, sagte Trump im Weißen Haus vor Reportern. Gleichzeitig machte er Druck auf den Iran, einem Abkommen zuzustimmen.
1: Das waren die Nachrichten mit Thomas Brockt.
2: Das Wetter.
3: Der Mittwoch geht bewölkt zu Ende. Vereinzelt ist da auch noch mal Regen drin. Und auch die Nacht dann rein in den Donnerstag bleibt bewölkt, teilweise auch mit Regen. Morgen nicht groß anders. Den ganzen Tag bewölkt und auch immer mal wieder Regen bei 17 bis 19 Grad dann morgen.
2: NRW Verkehr.
3: Achtung auf der A1 Köln-Euskirchen zwischen Kreuz Köln-Nord und Köln-Bocklemünd. Da hat es einen Unfall gegeben auf dem mittleren Fahrstreifen. Im Moment hier zwischen Kreuz Köln-Nord und Köln-Bocklemünd auch dichter Verkehr. 3 Minuten dauert's länger.
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3: Neuer Song von den Toten Hosen, Nur nach vorn, gibt's gleich. Vorher Glockenbach und Klock Klock mit Brooklyn. Hier ist Thomas Wagner, einen schönen späten Mittwoch euch. 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

0: Die Verlockung ist groß gerade. Überall in der Werbung neue Fernseher oder jede Menge Zubehör fürs Home-TV oder Home-Stadion, besser gesagt. Ne? Aber sollten wir uns wirklich genau ausgerechnet jetzt zur Fußball-WM irgendwas davon kaufen? Unser Kevin Zimmer hier meint besser nicht.
1: Ja, guck dir mal die Preise an. Ich habe so das Gefühl, dass das jetzt keine gute Zeit ist, sich einen neuen Fernseher zu kaufen.
2: Ah. Ja, oh, weißt du das nicht?
3: Nein.
1: Es könnte da einen Zusammenhang mit der Fußball-WM geben. Ich bleib da, glaube ich, mal dran. Aber brauchen wir wirklich, um Fußball zu gucken, diesen ganzen Technik-Schnick-Schnack? Da werden Dolby-Surround-Anlagen um einen herumgebaut. Ne? Am Ende klingt es immer so, als ob dich einer von der Seite anquatscht. Komm, lass das sein, ja?
3: Hab zwar keinen Ton verstanden, aber egal.
1: Und ganz ehrlich, brauchen wir wirklich diese ultra teuren Ultra-HD-Glotzen? Ja? Siehst doch eh nichts, ne? Also du hast ja gefühlt die ganze Familie und die halbe Nachbarschaft bei dir sitzen. Und was nutzt dir da Ultra-HD, wenn du, was weiß ich, 1400 mal 2000 Schlag-mich-tot-Pixel durch die fisselige Deutschland-Perücke von der Nachbarin siehst? Die ist total pfiffig und lustig fand, diese besondere Größe zu kaufen, ja? Und die sitzt ausgerechnet vor dir. Ja, selbst neben dir wäre in dem Fall schlimm.
4: So viele Leute habe ich ja noch nie in mein Haus gehabt, nicht?
1: Ja. Ja, immer mehr Köpfe und Ärsche. Ja, Entschuldigung, die schieben sich halt ins Bild. Ja? Will noch jemand eine Frikadelle? Bernd, willst du noch ein Bier? Da hilft auch kein größerer Fernseher. Nichts. Ich sag doch, kein Bier für Bernd. Ja, habe ich tausendmal gesagt. Jeder weiß, dass der nach dem dritten Bier nichts mehr halten kann. Steht im 5-Minuten-Takt auf und dann genau im Bild. Neuer Fernseher macht da mal gar nichts. Also ich kaufe keinen. Liebe Elektromärkte, ihr könnt euch euren neuen Fernseher zu dem Preis auch in den HDMI-Anschluss schieben, ja? Jetzt gucke ich die Fußball-Weltmeisterschaft. Auf 50 Zoll, ohne Dolby Surround oder doch beim Nachbarn. Der hat nämlich einen neuen Fernseher.
0: Oder auch einfach gar nichts gucken und nur Radio hören, weil wir haben die wichtigsten Infos der Fußball-WM ab morgen hier natürlich auch für euch.
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0: NRW Verkehr.
1: Ein Stau im Moment auf der A1 Köln-Euskirchen zwischen Kreuz Köln-Nord und Köln-Bocklemünd. Nach einem Unfall hier 1 Kilometer Stau. Es dauert 10 Minuten länger im Moment.
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1: Für alle Nachtschichtler, die gerade anfangen, eine gute, ruhige Schicht. Für alle anderen noch einen schönen Abend. Hier ist Thomas Wagner. Hasse.

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0: Der späte Mittwoch mit ganz neuer Musik hier wieder als nächstes. Mein erster Gedanke war, ach guck mal, Mutter und Tochter. Aber ganz so krass ist es dann nicht, ne? Trotzdem überraschend finde ich. Madonna und Sabrina Carpenter haben einen gemeinsamen neuen Song. Also vom Alter her könnte es schon passen mit Mutter und Tochter, aber ich will beide Namen jetzt auch nicht irgendwie kleiner machen oder so. Pop-Ikone und eine der größten Popstars der Welt einfach zusammen rufen gemeinsam zur Liebe auf im neuen Song hier.
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1: Ich bin Thomas Brock. Die Spitzen der schwarz-roten Koalition haben weitere Gespräche mit Arbeitgebern und Gewerkschaften über Reformen in Deutschland vereinbart. Das teilte ein Regierungssprecher nach Beratungen im Kanzleramt mit. Die Vertreter der Regierungskoalition begrüßten die Bereitschaft der Wirtschafts- und Gewerkschaftsvertreter, den Reformprozess konstruktiv zu begleiten, hieß es weiter. Union und SPD wollen bis zur Sommerpause grundlegende Reformen auf den Weg bringen. Bei dem Gespräch im Kanzleramt ging es um die Situation am Arbeitsmarkt, die Stabilität und Sicherung der Sozialversicherungen, Bürokratieabbau und Steuerpolitik. Passend zur Gesundheitsministerkonferenz von Bund und Ländern in Hannover haben tausende Menschen gegen die Sparpläne von Gesundheitsministerin Wagen protestiert. Mehr als 8000 Teilnehmer kamen laut den Veranstaltern zusammen. Die Demonstranten warnten vor Einschnitten in der Gesundheitsversorgung und höhere Belastungen für Versicherte.
2: Wagen stoppen stand auf vielen Schildern. Dazu gab es laute Pfeifkonzerte. Kritisiert werden vor allem höhere Zuzahlungen für Medikamente und geplante Einschränkungen bei der kostenlosen Mitversicherung von Ehepartnern. Die Bundesregierung will damit ein Milliardenloch bei den gesetzlichen Krankenkassen schließen und weitere Beitragserhöhungen verhindern. Die AOK warnt davor, das Sparpaket unter dem Druck der Proteste aufzuweichen. Zoe Tassovali, Redaktion.
1: Bei einem schweren Busunfall in Oberbayern ist ein Kind ums Leben gekommen. Ein Reisebus mit Schulkindern war am Mittag im Landkreis Dachau mit einem Linienbus zusammengestoßen.
3: Unterwegs waren Schülerinnen und Schüler einer zweiten Klasse. Ein Kind starb bei dem Unfall, wie die Polizei am späten Nachmittag bestätigt hat. Weitere Kinder und eine Lehrerin wurden teils schwer verletzt. Die beiden Busse sind bei Hebertshausen in einer Kurve zusammengestoßen. Im Linienbus waren keine Fahrgäste. Beide Busfahrer haben nach dem Unfall freiwillig einen Atemalkoholtest gemacht, der bestätigt hat, dass beide nüchtern waren. Was genau zu dem Unfall geführt hat, ist bislang unklar. Aus München, Oliver Urbanke.
1: Die Bahnstrecke zwischen Lehrte bei Hannover und Berlin wird im kommenden Jahr 10 Monate lang voll gesperrt. Die Komplettsperrung sei vom 5. Februar bis 10. Dezember 2027 geplant, berichtet unter anderem die Hannoversche Allgemeine Zeitung. Ausgetauscht werden sollen demnach unter anderem etliche Weichen und Gleise. Die Deutsche Bahn will darüber

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1: A45 Dortmund-Hagen zwischen Kreuz Dortmund-Witten und Dortmund-Süd. Dichter Verkehr, 5 Minuten Zeitverlust. Und A46 Heinsberg-Düsseldorf zwischen Kreuzholz und Kapellen. 4 Kilometer stockender Verkehr, 8 Minuten Verzögerung. Wir wünschen allen unterwegs gute Fahrt.
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2: Schöne Nacht mit uns. Wie sieht's bei euch aus? Guckt ihr bei Vox? Sing meinen Song. Diesmal war ja Mark Forster mit dabei. Also, Künstler treffen sich, nur kurz zur Erklärung, um die Songs des jeweils anderen zu singen. Und Mark Forster hat einen Song seiner Familie gewidmet. Und wir wissen ja alle, wer gemeint war, ohne dass wir drüber sprechen. Wir sagen ja nicht, dass es Lena war. Er spricht ja gar nicht drüber. Wir hören jetzt Mark Forster mit einem

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0: Das würde auch zu Niedersachsen passen, ja? Dem sympathischen Bundesland hier um die Ecke. Niedersachsen, huhuhu. Ja, würde ich 10 Millionen nehmen, dann könnt ihr den Slogan haben. Aber jetzt haben sie sich ja schon umentschieden. Ihr habt es wahrscheinlich schon gehört. Wir haben ja gestern auch schon uns ein bisschen drüber lustig gemacht. Wir geben es ganz offen zu. Niedersachsen hat eine neue millionenschwere Standortkampagne, unter anderem mit einem neuen Slogan. Wenn man da auf der Autobahn reinfährt, seht ihr in Zukunft nicht nur die Schilder Niedersachsen, sondern da steht dann darunter Niedersachsen. Das ist groß. So lautet das Motto. Das ist groß. Ja, viele Niedersachsen lachen da selber drüber und sagen, da fehlt ja eigentlich ein Wort. Eigentlich müsste es heißen Niedersachsen. Das Funkloch ist groß. Naja gut. Niedersachsen, das ist groß. So lautet also der Spruch. Und jetzt frage ich euch mal, wie krass haut euch dieser Spruch um? Und naja, geht so.
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2: Ich bin's, Laura. Das ist groß. Dinge, die du in Niedersachsen aber auch im Bett sagen kannst. Was für ein Slogan. Bam, da ist mein Kopf doch glatt geplatzt vor lauter Kreativität. Und die haben dafür echt eine Werbeagentur beauftragt. Wie lief das ab? Saß da so einer von den Werbeleuten auf dem Klo, hat so vor sich hinsiniert und dann kam es ihm plötzlich. Das ist groß. Natürlich.
3: Ich bin genial.
2: Wir machen das oder das mit den Fähnchen. So. Gut, auf der anderen Seite, wenn wir uns den Vorgängerslogan anschauen, kann man nur sagen, es konnte nur besser werden. Niedersachsen. Klar. Ja, klar. Kann man machen, aber dann ist es halt Kacke oder groß, wie man in Niedersachsen sagen würde. Okay, ich bin echt ein bisschen zu hart. Der Gedanke dahinter ist ja eigentlich richtig. Mit der neuen Kampagne will sich das Land mutiger und selbstbewusster präsentieren. Weißt du, wie diese Typen bei Tinder, 1,50 Meter voller Sexiness, ein Ego bis nach Australien und wenn du sie fragst, wie groß sie sind, kommt nur ein groß zurück. Denn das reicht, denken sie. So, zurück zum Slogan. Komm, das ist doch gar nicht mal so schwer, den richtigen Slogan zu finden, oder? Ich habe da schon zig Ideen im Kopf. Erstens, Niedersachsen. Fast in NRW. Zweitens, Hannover oder Braunschweig. Hauptsache NRW. Drittens, Niedersachsen macht Werbung. NRW macht Eindruck. Und zum Schluss, Niedersachsen. Der kürzeste Weg nach NRW beginnt hier. Gern geschehen. Also, falls ihr da Hilfe braucht, ich bin für euch da. Hallo? Na gut. So, ich höre jetzt auch auf mit dem Ärgern, denn eigentlich muss ich sagen, ich mag Niedersachsen total. Nur den Slogan, Leute, den könnt ihr besser. Wie wär's denn mit Niedersachsen? Letzte Ausfahrt vor NRW. Nein? Okay, dann doch das mit den Fähnchen.
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1: A3 Oberhausen-Arnheim zwischen Oberhausen-Holten und Kreuz Oberhausen 1 Kilometer Stau. Wir wünschen allen unterwegs gute Fahrt.
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2: Ich weiß nicht, wie es euch geht, aber wenn ich eins hasse, dann sind es Umzüge. Ich hasse das wirklich. Ich habe schon früh angefangen, dass ich gesagt habe, komm, das soll eine Firma machen. Da muss ich nicht immer Freunde fragen, die auch keinen Bock dazu haben, irgendwie den Umzug zu machen. Ist auch blöd alles. Pink wird wahrscheinlich auch jemanden gefragt haben, der das macht, also rein professionell gefragt haben, hier, zieh für mich um. Sie ist ja gerade nach New York gezogen. Gefällt ihr sehr gut. Tochter Willow war schon mit Papa in New York shoppen und ich glaube, die Kreditkarte hat geblüht. Hier ist Pink.

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1: Ich bin Thomas Brockt. Das US-Militär hat nach eigenen Angaben auf Befehl von Präsident Trump mit neuen Angriffen auf mehrere Ziele im Iran begonnen. Das sei eine Reaktion auf die ungerechtfertigte und anhaltende Aggression des Irans, teilte das US-Regionalkommando CENTCOM mit. Kurz zuvor hatte Trump bereits weitere Angriffe angekündigt. Iranische Staatsmedien meldeten Explosionen an der Südküste. In der vergangenen Nacht hatte das US-Militär in Sirik am Golf von Oman Angriffe geflogen. Der sogenannte Tankrabatt fällt wie geplant Ende Juni weg. Das haben nach Informationen der Bild die Fraktionen von Union und SPD entschieden. Die Koalition hatte die Spritsteuer im Mai und Juni um knapp 17 Cent pro Liter gesenkt.
2: Der Tankrabatt war von Beginn an für 2 Monate geplant. Zuletzt hatte es aber viele Debatten über eine mögliche Verlängerung gegeben. Jetzt ist das Ende amtlich. Der Rabatt habe gut gewirkt, heißt es aus den Regierungsfraktionen, aber er sei finanzpolitisch nicht sinnvoll. Man könne es sich in der aktuellen Lage nicht leisten, Schulden dafür aufzunehmen. Damit dürften die Preise an den Zapfsäulen ab Juli wieder nach oben gehen und das kurz vor den Sommerferien. Ursula Winkler, Nachrichtenredaktion.
1: Die Spitzen der schwarz-roten Koalition haben weitere Gespräche mit Arbeitgebern und Gewerkschaften über Reformen in Deutschland vereinbart. Das teilte ein Regierungssprecher nach Beratungen im Kanzleramt mit. Die Vertreter der Regierungskoalition begrüßten die Bereitschaft der Wirtschafts- und Gewerkschaftsvertreter, den Reformprozess konstruktiv zu begleiten, hieß es weiter. Union und SPD wollen bis zur Sommerpause grundlegende Reformen auf den Weg bringen. Bei dem Gespräch im Kanzleramt ging es um die Situation am Arbeitsmarkt, die Stabilität und Sicherung der Sozialversicherungen, Bürokratieabbau und Steuerpolitik. Bei einem schweren Busunfall in Oberbayern ist ein Kind ums Leben gekommen. Ein Reisebus mit Schulkindern war am Mittag im Landkreis Dachau mit einem Linienbus zusammengestoßen.
3: Unterwegs waren Schülerinnen und Schüler einer 2. Klasse. Ein Kind starb bei dem Unfall, wie die Polizei am späten Nachmittag bestätigt hat. Weitere Kinder und eine Lehrerin wurden teils schwer verletzt. Die beiden Busse sind bei Hebertshausen in einer Kurve zusammengestoßen. Im Linienbus waren keine Fahrgäste. Beide Busfahrer haben nach dem Unfall freiwillig einen Atemalkoholtest gemacht, der bestätigt hat, dass beide nüchtern waren. Was genau zu dem Unfall geführt hat, ist bislang unklar. Aus München, Oliver Urbanke.
4: Das Wetter. Eine relativ wolkige Nacht liegt da gerade vor uns. Die Schauer sind aber jetzt so langsam aus NRW rausgezogen. Wenn dann nur noch vereinzelt so kleinere Schauer. Nachher kommen aber neue Regenwolken zu uns rein. Die bringen auch wieder Schauer mit im Tagesverlauf. Und dann erreichen wir Temperaturen so zwischen 17 und 19 Grad. Und auch am Freitag bleibt es stark bewölkt. Und auch da wird es immer wieder Regenschauer geben. Aber zumindest erreichen wir am Freitag mal die 20 Grad Marke.
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5: A3 Oberhausen-Arnheim, zwischen Oberhausen-Holten und Kreuz Oberhausen, 1 Kilometer Stau. Wir wünschen allen unterwegs gute Fahrt.
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4: Wenn ihr gerade in der Nachtschicht seid, was weiß ich, im Altenheim, im Krankenhaus oder so, ihr hört ein bisschen Radio, damit ihr ja nicht einschlaft, ja? Und gerade ist mal ruhig. Keiner nervt, keiner klingelt, sondern ihr habt mal Zeit für euch. Einfach mal durch die leeren Gänge tanzen.

0: Toto und Hold the Line hier bei uns. Schöne Nacht. Seid ihr auch vom Wetter derzeit so angenervt? Ich meine, wir haben Anfang Juni. Gefühlt sind wir doch schon im Sommer, aber ist eher Herbst oder was? Aber wir sind nicht alleine. Er ist auch genervt.
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4: Guck doch mal raus. Das hat doch mit Sommer nichts zu tun. Das nennt sich Arbeitsverweigerung, mein lieber Sommer. Ja, alles natürlich nur Theorie. Die Grillsaison ist im Prinzip schon seit 3 Monaten in vollem Gange. Und jedes Jahr der gleiche Witz. Mann mit Grill sucht Frau mit Kohle. Aber irgendwie ist es ja auch immer ein gutes Gefühl, wenn freitagsabends der Geruch von Holzkohle so in der Luft hängt. Ja, kennt auch jeder. Das ist Kulturgut. Nicht zu verwechseln mit Grillgut. Und machen wir uns nichts vor. Wenn du heute Abend irgendwo auf der Terrasse sitzt und vor dir steht eine gut gefüllte Flasche Hela-Ketchup, ja, dann hat dein innerer Sommer doch schon längst angefangen. Ab jetzt sind kurze Hose erlaubt. Auch bei Männern. Aber Vorsicht, aber. Man muss die Beine dafür haben als Mann. Wenn du so richtige Altherrensticken in RAL 9000 Polarweiß hast, dann lieber nochmal drüber nachdenken, ob man der Allgemeinheit und dem Straßenbild wirklich hilft. Wie geht nochmal der kategorische Imperativ von Immanuel Kant? Man soll so handeln, dass man will, dass es Gesetz für alle wird. Ne? Ja, bäm. Zu Deutsch heißt das, geh einer nicht auf den Sack, auch nicht optisch. Na bitte, ganz einfach.
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1: A3 Oberhausen-Arnheim zwischen Oberhausen-Holten und Kreuz Oberhausen. 1 Kilometer Stau. Wir wünschen allen unterwegs gute Fahrt.
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2: Schöne Nacht mit uns. Ich weiß nicht, wart ihr bei Rock am Ring? Vor allen Dingen Rock, ne? Ja, da muss man das cool aussprechen. Rock am Ring, ja. Dann habt ihr die wahrscheinlich gesehen, großer Headliner in diesem Jahr bei Rock am Ring. Linkin Park. Jetzt hören wir sie mit Numb. Und rocken durch diese Nacht.

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0: und die Kingston Town. Wie gut seid ihr am Kicker? Ich würde mal behaupten, die meisten werden sagen, ja, ich bin da schon ganz gut. Ja. Dann könnte euch eure Kickerfähigkeit jetzt nach Fuerteventura bringen und ins Deutsche Fußballmuseum nach Dortmund.
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0: Am Sonntag spielt nämlich die deutsche Fußballnationalmannschaft ihr erstes Spiel in der WM-Vorrunde gegen Curaçao. 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Hier sind BTS.
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1: Ich bin Thomas Brock. Das iranische Militär hat die Straße von Hormuz als Reaktion auf die jüngsten US-Angriffe nach eigenen Angaben komplett gesperrt. Jedes Schiff, das die Meerenge zu passieren versuche, werde angegriffen, hieß es in einer Erklärung. Kurz darauf berichtete der staatliche Rundfunk bereits, dass 2 Schiffe beschossen worden seien. Das US-Militär hatte zuvor auf Befehl von Präsident Trump mit 9 Angriffen auf Ziele im Iran begonnen. Iranische Staatsmedien meldeten Explosionen in mehreren Hafenstädten entlang der Südküste. Der sogenannte Tankrabatt fällt wie geplant Ende Juni weg. Das haben nach Informationen der Bild die Fraktionen von Union und SPD entschieden. Die Koalition hatte die Spritsteuer im Mai und Juni um knapp 17 Cent pro Liter gesenkt.
2: Der Tankrabatt war von Beginn an für 2 Monate geplant. Zuletzt hatte es aber viele Debatten über eine mögliche Verlängerung gegeben. Jetzt ist das Ende amtlich. Der Rabatt habe gut gewirkt, heißt es aus den Regierungsfraktionen, aber er sei finanzpolitisch nicht sinnvoll. Man könne es sich in der aktuellen Lage nicht leisten, Schulden dafür aufzunehmen. Damit dürften die Preise an den Zapfsäulen ab Juli wieder nach oben gehen und das kurz vor den Sommerferien. Ursula Winkler, Nachrichtenredaktion.
1: Die Spitzen der schwarz-roten Koalition haben weitere Gespräche mit Arbeitgebern und Gewerkschaften über Reformen in Deutschland vereinbart. Das teilte ein Regierungssprecher nach Beratungen im Kanzleramt mit. Die Vertreter der Regierungskoalition begrüßten die Bereitschaft der Wirtschafts- und Gewerkschaftsvertreter, den Reformprozess konstruktiv zu begleiten, hieß es weiter. Union und SPD wollen bis zur Sommerpause grundlegende Reformen auf den Weg bringen. Bei dem Gespräch im Kanzleramt ging es um die Situation am Arbeitsmarkt, die Stabilität und Sicherung der Sozialversicherung, Bürokratieabbau und Steuerpolitik. Heute Abend startet die Fußball-Weltmeisterschaft in Kanada, Mexiko und den USA. Die große Eröffnung ist in Mexiko-Stadt im Aztekenstadion. Im Auftaktspiel trifft Co-Gastgeber Mexiko auf Südafrika.
3: Eine Megashow soll die Fans vor dem Anpfiff in Stimmung bringen. Popstar Shakira will erstmals den WM-Song Die Die live präsentieren. Mögliche Gewitter und radikale Lehrerproteste überschatten jedoch den Start des Turniers. Die Zufahrtsstraßen zum Stadion sind weitgehend abgesperrt. Auch die Fanmeile im historischen Zentrum der Stadt wird streng überwacht, damit Protestaktionen das Fußballfest nicht beeinträchtigen. Aus Mexiko-Stadt Andreas Osacabrius.
1: Das deutsche Team startet dann am Sonntag ins Turnier gegen WM-Neuling Curaçao.
4: Das Wetter. Und auch heute wird das wieder eine wolkige Nacht bei uns. Weitere Schauer gibt es nur noch sehr selten. Gewitter sind auch so gut wie rausgezogen aus NRW. Das Ganze bei Temperaturen zwischen 9 und 5 Grad. Nachher wird es dann leider wieder grau. Hier und da wird es wieder Regenschauer geben und richtig warm wird es auch nicht mehr. Wobei wir erreichen wenigstens noch Temperaturen zwischen 17 und 19 Grad dann.
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5: A3 Oberhausen-Arnheim. Zwischen Oberhausen-Holten und Kreuz Oberhausen 1 Kilometer Stau. Wir wünschen allen unterwegs gute Fahrt.
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4: Hallo und ich bin Kevin Zimmer. Ich freue mich, dass ihr diese Nacht bei mir seid. Und ich bin ja auch irgendwie bei euch. Ja, egal, wo ihr gerade seid. Total egal. Mir egal, ob ihr nicht schlafen könnt oder arbeiten müsst. Wir halten hier zusammen in dieser Nacht. Jetzt mit Sarah Larsen.